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1: Heute, vor 30 Jahren, schlossen sich eine Handvoll verantwortungsvoller Menschen zusammen, um ein Kataster der Tiere zu führen, die dran sind mit Aussterben. Sie nannten sich World Wildlife Fund, was so viel heißt wie Internationales Wildererfundbüro. Und in der Tat sorgte nicht zuletzt die illegalen Weidmänner im Busch für den termingerechten Abschuss der Tiere auf den Listen. Das bekannteste gefährdete Tier der Welt wurde dank des WWF der Panda, vor allem, weil ihn sich jeder zweite Gesamtschullehrer auf den PKW klebte. An und für sich ist der Panda ein völlig überflüssiges Tier, das nur dank der WWF-Werbung überhaupt noch am Markt ist. In China, seiner Heimat, leben ca. 1 Milliarde und 12 bambusfressende Lebewesen. Davon sind ca. 12 Pandabären, ein verschwindend geringerer Teil, auf den man notfalls verzichten könnte, finde ich, liebe Zuhörer. Der World Wildlife Fund kümmerte sich auch um den bengalischen Tiger, der dankte es ihm mit Menschenfresserei. Gerettet wurde auch das Nashorn. Die Folge war die größte Epidemie eingebildeter Potenzschwäche, die der asiatische Kontinent je erlebt hat. So reiht sich denn Misserfolg an Misserfolg. Stets waren es die Tiere, die mit dem geschenkten Überleben nichts anzufangen wussten. Selbst der schlaue Elefant lässt sich bedenkenlos vom schwarzen Mann umnieten, statt sein Elfenbein selbst zu vermarkten. Zu dumm. Der WWF hat sich deshalb in den letzten Jahren auch mehr um den Regenwald und die Antarktis gekümmert, was ich gut verstehen kann. Auch mir gehen die Tiere zusehends auf die Nerven. Ja, auch der Pandabär, der 30 Jahre lang beworben wurde wie kein anderes Tier auf der Erde, lungert noch immer in China rum und mümmelt maoistische Bambusknüppel in sich hinein. Lebt er im Zoo, so gilt es schon als Sensation, wenn sich der schwarz-weiße Mümmelbruder nur fortgepflanzt hat. Ein unglaublicher Skandal in einer Welt voller Überbevölkerung. So würde es mich überhaupt nicht wundern, liebe Zuhörer, wenn auch Karl Wojtyla einen Panda-Aufkleber auf seinem Kombi hätte. Einen schönen Tag noch, wünscht Ihnen der kleine Tierfreund.

Yeah. Yeah, natürlich geht es um die Giftgas. No, die Operation Lindwurm soll jetzt heißen Weinprobe. Yeah. Yeah, Herr Kaiser. Yeah, genau. Ob Sie uns dabei helfen können? Ja, die ganze Giftgas-Transport ist sehr negativ in den Schlagzeilen, you know? And we want die ganze Aktion popularisieren. Raus aus den Schlagzeilen, aus den Negativen und rein in die Positiven. Ja, und da habe ich eine Frage an Sie. Ob Sie uns können schreiben eine sehr positive Lied über die Giftgas? Ja? Ja, die Abtransport von der Giftgas wir halten für einen wichtigen Teil von der Umweltschutz. Ja, wir haben da gedacht an eine Song für junge Leute, wo sie können mitklatschen und singen. Und ja, ich habe gesehen nach dem Gewinn von der Fußball-Weltmeisterschaft. Leute wollen hupen und singen und ja, und da haben wir gedacht an Sie, eine der größten Hooper. sorry. ich meine natürlich eine der größten Sänger in Deutschland. Ja, zu machen eine Song über Giftgas, wo alles ist positiv, ja? Können Sie sich das vorstellen? Ja, you know, Amerika investiert Billions of Dollars in den Krieg und da können Sie sich natürlich vorstellen, dass der Etat für, sagen wir, Öffentlichkeitsarbeit in einer entsprechenden Relation zu dieser Summe steht. Oh, Sie haben Interesse? Yeah! Oh, that's great! Yeah, wir haben auch gedacht, dass Sie machen eine Tournee mit unserem Zug. Yeah, mit unserem Munitionszug. Und singen Ihre Giftgas-Song in alle Bahnhöfe. Kaiserslautern, Worms, Gießen, Kassel, Detmold, Minden, Bremen und dann eine große Finale in Nordenham mit großem Feuerwerk und gasgefüllte Luftballons für die Kinder. ah, Kinder interessieren Sie sehr. Oh yeah, das habe ich mir gedacht, ja. Ja, dann schreiben Sie doch erst einmal diesen Song und falls wir die Strecke noch ändern, dann ich rufe Sie wieder an.

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0: So. Fertig. Bringt mir noch ein Pfund.
1: Das war aus der Reihe Große Momente der Weltgeschichte, Spartakus beim Spargelschälen. 73 v. Chr. In der Sklavenschule von Capua zur Spargelzeit.

0: Ja, Tag der Herr, kann ich für Sie tun?
1: Tag, einmal Trockenstein bitte, ja?
0: Ja, wenn Sie da vorne vielleicht mal so lange Platz nehmen wollen.
1: Ja, danke, gern.
0: Hallo, Muschimaus. Na, wie geht's? Alles in deutscher Hand bei dir? Nee, bei mir auch nichts. Nee, nichts los, ne? Was? Ja, ein Kunde. Ja. Ach was. Nee, der bloß trocken schneiden bloß, ja. Ja, die knickrigen Schweine waschen dich ja zu Hause mit Aldi Shampoo die Rübe und ich kann dann sehen, wie ich für 8 Mark Fasson in das Gestrüpp kriege. Ja, sag auch mal, ne? Ja, sollte man alle den Kopf kürzer machen, ja? Ratang, ne? Du musst hier raus, weshalb ich anrufe. Ich komme in 10 Minuten nochmal eben am Strom vorbei. Was? Nee, ganz normal, nicht? Verkehr, nicht für 80 Mark, ja, wie immer. Was? Wie der aussieht? Ja. Ja, was interessiert dich das denn, nicht? Normal, ne? Ja, zu fett, nicht? Haare völlig im Arsch, nicht? Weil er jeden Morgen die knallhalte Formaldehyd-Suppe reinballert, damit ihn im Betrieb nicht dauernd Sender was die Schuppen in der Akte fallen. Ja. Nee, ach, der mit Sicherheit nicht. Nee, bei dem alten Sack läuft garantiert nichts mehr. Ja, hör auf, Muschilein. Ja, wenn du den sehen würdest, ne? Den müsst ihr mal angucken, ne? Den packt doch keiner mehr an. Nein, nicht mal die eigene Alte, ne? Fragt man sich, ob die nicht schon längst Tabletten gefressen haben. Ja, so sieht's aus, ne? Muschilein. Gut, ja, ich dich auch, ne? Mein kleines Schweinchen, ne? Ja, gut, bis nachher. Ja, ich schnippel gerade mal noch die fettige Qualle fertig, ne? Und dann ist ein Schreimer kleiner Schädlingshengst bei dir. So, Hermann, wir können jetzt wieder normal reden, ne? Er ist weg. Was? Warum ich den nicht bedienen wollte? Ja, weil das ein Ausländer war, ne? Das ist hier ein deutscher Frisiersalon, ne? Und der Bursche da, der hatte so eine komische ausländische Fahne in der Hand, ne? Also so eine Kanackenfahne, ne? Schwarzes Kreuz auf weiß, ne? Und eine Ecke in den Adler, glaube ich, oder so. Und so ein Spaguffen gekritzelt, ne? Weiß ich nicht, was für ein Lumumba-Land das nun wieder ist. Was? Reichskriegsflagge? Die deutsche Reichskriegsflagge? Verdammt nochmal, warum sagt denn das denn keiner? Hau. Mal gleich ein Schild an die Tür hängen. Nee, tschüss, so. Mal gleich ein Schild Ausländer raus an die Tür hängen. Nicht, sonst prügeln die mir den ganzen Laden zusammen. Nee, tschüss, Herrmann.

0: Jochi und Erwin unterwegs.
1: Sag mal, machen die das gar nicht weg, die Bauern, was sie alles fallen lassen auf der Straße?
2: Glaubst du etwa, die Haufen macht der Bauer? Die Kühe scheißen hier hin. Hey, guck mal. Hallo, Sambalele, Brother. Also alone in Kuhfladen Town.
3: Jumbo, Jumbo, Erwin,
1: Wer ist denn die Schwarzhaut mit dem bunten Kaffeewärmer auf dem Kopf dort im Wartehäuschen?
2: Ja, das ist mein Kumpel Sambalele, ne? Der hat so einen Smarties-Stand im Gemeindehaus, wenn da Flatrate ist vom Pastor ist. Also beim Krihal Krahitsu, ne?
1: Und davon kann der Mohr seine Schuldigkeit bezahlen? Von dem bisschen Drops-Verkauf?
2: Nee, du, den hat so eine Lehrerin letztes Jahr aus dem Urlaub mitgebracht, ne? Und die füttert den so ein bisschen, ne? Ja, und dann mäht der auch noch bei Oma Frieda den Rasen, ne? Ja, Samba, ne? Und, ja, dafür kriegt er natürlich nichts, ist klar.
1: Sehr gut! Nur so lernt der Menschenfresser, wie es bei uns zugeht im Kapitalismus!
2: Hä? Verstehe ich nicht. Der kriegt doch gar kein Fett!
3: Fett-Party gestern, Erwin! Schwule, ne? Erwin, Ekstasy? Oh, viel Ekstasy. Oh, sehr gut, dance, gut drauf. Und dann Fiki, Erwin.
2: Komm, Samba, alte Hütte. Du, morgen wieder, ne? Lass mal stecken. Echt nicht, ich habe auch Portemonnaie vergessen, verstehst du?
1: Ich glaube, ich habe ein paar Brocken verstanden. Ich spreche ja etwas Bongo-Wango.
2: Ist klar, nee, klar. Pavi Lost in Translation Teil 2, ne?
1: Wir nehmen den lieben Kunter Kinte jetzt einfach mit zu Oma Frieda und ich übersetze dann.
2: Nee, du, das ist jetzt, glaube ich, gerade ganz schlecht, ne? Samba, du musst doch hier, der Samba muss hier in der Bushaltestelle gleich Kinder erschrecken. Mhm. Das ist so ein 1-Euro-Job von der Gemeinde.
3: Aha. Ja, Erwin, gut, Frieda, gut, Kuchen, gut, Sahne, und Gesuhle, Kuchen, und Ficki.
1: Die schwarze Seele schreit nach Kuchen. Das letzte habe ich jetzt akustisch nicht mitgekriegt.
2: Oh, nicht so schlimm, Pavi. Das war wohl so eine Höflichkeitsfloskel aus dem Urwald, ne? So, Tiki. Tiki heißt, da nicht für.
3: Ekstasy, Erwin, sehr gut, Ekstasy, bin du gut. Das kann nur dabei. Die bereiten den Dance und du, ne? Ne, Baby?
2: Halt die Fresse, du blöde Dachpappe!
1: Jetzt reicht's dir aber, Rotzblach! Einen unbescholtenen Andersheutigen so zu beleidigen, wo doch nur mit seiner Rassel ein bisschen Musik machen wollte. Das liegt dem Neger nun mal im Blut. Ein bisschen Spaß muss sein.
3: Blanco, Roberto, auch bei mir viel Ekstasy.
1: Ja.
3: Viel Ekstasy, gutes Mann, Roberto, gutes Mann, viel Ekstasy.
1: Ja, die Ekstase und Freude kann ich nachvollziehen. Der will mir was schenken aus seiner Heimat, mein schwarzer Freund. Ach, die Rassel da mit den bunten Liebesperlen, ja.
2: Hey, in welchem Paralleluniversum verwirrst du eigentlich die ganze Zeit, hä? Das sind Drax, die Black Man dir da verhökern will.
1: Papalapap.
2: Pavi.
1: Du denkst so schlecht, nicht alle Schwarzen sind so.
3: Jumbo, Sigurdenek, die da sind billig Ecstasy.
1: Danke. Ich probier mal welche. Asante Buona. Ja, lecker, die Dinger.
2: Ach du Scheiße. Gernot Skopin, der Dorfbulle.
4: Aha, endlich haben wir den Übeltäter. Du bist das Schwein, das an die ortsansässigen Jugendlichen und Migranten die Drogen verkauft.
1: Moment, lassen Sie sich erklären, Herr Obersturm, Bruchbandführer, Wachte, Inspektor, wollte ich sagen.
4: Das kenn ich schon. Dann wird's wieder keiner gewesen sein. Mitkommen, ab in die grüne Mitte.
1: Was? Halt, ich war das doch gar nicht.
4: Rein da.
2: Super gemacht, Samba. Die Spaßbremse und diesen alten Negerversteher sind wir jedenfalls los, ne? So, komm, jetzt schmeiß mal eine Runde von dem Zeug. Gleich kommen wieder die Schicks aus dem Bus und da wäre es echt cool, wenn wir hier im Häuschen schon so ein bisschen angedröhnt wären, ne? Was meinst du, Samba, hä? Samba Lille, hä? Walla, walla, walla, la.
3: Erwin,
2: Give me six.

0: Was ist das? Ich sehe was, was du nicht siehst, und das sieht gelb aus.
1: Na, keine Ahnung. Ist es vielleicht Post?
0: Nein, hab doch gesagt.

0: Acht. Ich sehe was, was du nicht siehst, und das sieht gelb aus.
1: Ich weiß nicht.
0: Wie Fahrgemeinschaft.
1: Hä? Wieso sieht gelb aus?
0: Ja, es sieht gelb aus in meiner Fantasie.
1: Ist die blöd, nix drauf hören. Lieber gleich selber hören. Fahrgemeinschaft gleich in diesem Programm.
0: Wie sieht gelb aus?
2: Quatsch.
0: Ist das eine Salzstrecke, Kalle?
3: Wieso? Hier fahren wir doch jeden Tag. Was ist denn da heute so scheiße dran?
4: Mann, Übergang kommt mir heute auf. Hänger vor als Dorn.
0: Guck mal, Saro, aus dem Fenster, wo der doofe Kalle langfährt.
3: Was ist denn los mit euch? Schon wieder was zum
4: Hosen? Mist, Idiot von Kalle fährt nicht quer, sondern längs über Bahn.

0: Firma.
1: Liebe, Intrigen, Portokosten.
2: Schicksale rund um das Wirtschaftsimperium des Fritz F. Niedmeier.
1: Während sich Arnold Warzenegger, der heimliche Agent einer Großbank, die die Firma aufkaufen will, bereits in Graumännchens Herz eingeschmeichelt hat, diskutieren Schrage und Niedmeier immer noch an ihrem geheimen, ungestörten Konferenzort über die Zukunft der Firma.
3: Und was den Binnenmarkt angeht, mein lieber Schrage,
4: ja,
3: da sehe ich schwarz für uns.
4: Nein.
3: Da werden wir doch hier überschwemmt mit Billigprodukten. Gegen die können wir doch mit unseren Qualitätsartikeln preislich ja nicht anstinken.
4: Binnenmarkt? Da sehe ich überhaupt keine Probleme.
3: Tor!
4: Für wen? Für die Bayern?
3: Was? Ach Quatsch, Sie meine ich, Sie Tor, Schrage, Sie Tor. Wie können Sie nur glauben, dass der Binnenmarkt keine Probleme mit sich bringt? Der Binnenmarkt macht uns kaputt.
4: Nein, der Binnenmarkt ist unsere Chance. Also wenn die Konkurrenz in ihren Ländern billiger produzieren kann, dann können wir doch da auch billig produzieren, Herr Niedmeier.
3: Was dann? Sie meinen, wir produzieren einfach im Ausland?
4: Genau, und zwar da, wo es am billigsten ist.
3: Und wo ist das?
4: Ich weiß nicht genau. Vielleicht in Bayern?
3: Was?
1: Inzwischen hatte sich der Eindringling Warzenegger mit Einverständnis der betörten Frau Graumann bereits in Niedmeiers Büro bequem gemacht.
5: Sie können sich ja so lange ein paar Herrenmagazine ansehen, bis Herr Niedmeier kommt. Ja, ziehen Sie die Jacke ruhig aus. Von mir aus auch gerne mehr, falls es Ihnen so warm wird. Darf ich Ihnen vielleicht einen Kaffee bringen?
6: Ein Eiweißcocktail wäre mir eigentlich lieber.
5: Eiweißcocktail? So wie Sie aussehen, und dann auch noch Eiweiß? Oi. Mein Bester, was haben Sie vor? Wir sind hier im Moment schließlich ganz allein. Da muss ich mich ja richtig fürchten.
1: Aber Frau Graumann sollte weniger um die Unversehrtheit ihres Körpers, sondern vielmehr um das Wohl der Firma fürchten. Denn nur nach außen hin sieht es so aus, als würde Warzenegger brav in den Herrenmagazinen blättern. Unter dieser harmlosen Fassade schnüffelt er in Wirklichkeit bereits in den Bilanzen der Firma. Aber davon ahnt Frau Graumann nichts, als sie den Eiweißcocktail anrührt.
5: So ein Mann. Sieht mich unwahrscheinlich an.
7: Was rühren Sie sich denn eigentlich zurecht, Frau Graumann? Haben Sie Probleme mit Ihrer Schwangerschaft?
5: Das ist nicht meine Schwangerschaft. Ich bin schließlich nur Leihmutter. Der Bauch ist also rein beruflicher Natur. Privat bin ich eine ungebundene, attraktive Frau. Haben Sie das verstanden?
7: Ja, Frau Graumann. Warum sind Sie denn auf einmal so empfindlich? Hat das etwas zu tun mit dieser Hormonveränderung bei werdenden Müttern?
5: Ein für alle Mal. Ich bin keine werdende Mutter. Ich bin eine attraktive Frau. Und ich glaube, es gibt Männer, die das auch zu schätzen wissen.
7: Ja, Frau Graumann, ist ja schon gut.
1: Ja, ist es wirklich schon gut? Warum ist Frau Graumann auf einmal so reizbar? Sollte das etwa mit Arnold Warzenegger zusammenhängen? Und Suzette, was wird sie sagen, wenn sie diesen gewaltigen Mann zum ersten Mal sieht? Wird auch ihr durch gelegentlich so leicht entflammbares Herzfeuer fangen? Und Niedmeier und Schrage, wo bleiben die beiden? Werden Sie wirklich die Produktionsstätten der Firma hinter den Weißwurst-Äquator verlegen? Lassen Sie sich überraschen und verpassen Sie nicht die nächste Folge von Die Firma.

0: Frieda und Anneliese.
1: Und Frieda, was gab's zum Muttertag?
2: Wir haben uns dies Jahr nix geschenkt, ich und Reinhard.
1: Was heißt da wir? Der dicke Pluck hätte dir was mitbringen müssen.
2: Ich hatte Reinhard nämlich letztes Jahr zum Muttertag das Haus überschrieben und er mir einen Strauß Löwenzahn gepflückt und mich dann rausgeschmissen.
1: Ja, bei Geschenke kommt es ja nicht auf den materiellen Wert an, sondern auf den Gedanken, der dahinter steht.
2: Reinhard hatte den Überschreibungsvertrag nicht zu Ende gelesen. Ich habe nämlich Nießbrauch bis ans Ende meiner Tage.
1: Ja, und da hast du ihm den schäbigen Löwenzahn um die Ohren gehauen und bist wieder reingegangen, ne?
2: Und deshalb haben wir uns dies Jahr gesagt, wir schenken uns nichts.
1: Das stimmt. Ihr schenkt euch nun wirklich nichts. Das geht bei euch zu wie Vatertag auf der Samenbank.
2: Zu Vatertag kriegt Reinhard von mir und Anita einen Wellness-Einlauf mit Doppelkorn. Da freut er sich das ganze Jahr schon drauf.
1: Och, wie schön. Dann hat man hinterher auch nicht so eine Alkoholfahne von der Sauferei.
2: Sagt Reinhard auch, kann man den anderen morgen sogar mit dem Auto nach der Arbeit fahren.
1: Ja, Mäse voll Doppelkorn und Heidewitzka nach dem Finanzamt. Den kann man bloß hoffen, dass unser Antrag an dem Tag nicht oben liegt.
2: Steuerzahlen muss man gar nicht beantragen, sagt Reinhard. Das wird heute vollstreckt.
1: Ja, Vatertag, Muttertag, du, ich geb da ja beides nix drum, nicht? Jeder Blödmann hat doch heute einen eigenen Tag allmählich.
2: Ja, sogar Frauen.
1: Nächsten Sonntag feiert unseren Dieter den internationalen Tag gegen Homophobie.
2: Ist das diese Bluterkrankheit?
1: Nein, Schwulenangst heißt das.
2: Wieso? Die tun doch nix.
1: Und morgen, stand heute in der Zeitung, ist der Tag des internationalen Erschöpfungssyndroms.
2: Ach, kann man mal den ganzen Tag mit dem Kopf auf der Tischplatte liegen, wie schön.
1: Früher hieß der Tag übrigens Weltbehördentag.

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0: Gedanken zur Zeit. Es spricht Akademiker AD Cassovat von Sondermühlen.
1: Was las ich doch neulich in der Zeitung? Europa bringt uns 1993 eine neue Hackfleischverordnung. Einen Moment lang zuckte ich zusammen. Ihnen, liebe Freunde, wünsche ich noch einen geruhsamen Tag.

0: weiß, dass ich Runzelpimmelhai. Nee, Quatsch. Dass ich Rosettenpilzchen. Blödsinn. Ach, wie gut, dass niemand weiß, dass ich Furzelbärchen. Nein, auch nicht. So ein mistverdammter Mann.
1: Das war aus der Reihe Große Momente der Weltgeschichte. Rumpelstilzchen vergisst seinen Text. Vor ganz, ganz langer Zeit am Lagerfeuer spät abends.
0: Ruckelpeter heiße ich. Nein. Rubenbauer? Ja, nächsten Jahr mal.

0: Irgendwo in einer norddeutschen Kleinstadt. Eine Straße wie tausend andere. Drei Fenster zum Bürgersteig, dahinter schmutzig braune Gardinenreste. Über dem Skobalite-Wetterschutz des Eingangsbereiches hängen an einer Schraube die kümmerlichen Reste einer ehemals blühenden Neonreklame. Ei, Retrut, kann man noch lesen. Rätselhafte Worte aus einer fernen Zeit. Hier muss einmal das geistige Zentrum einer versunkenen Hochkultur gewesen sein. Ei, Retrut. Magische Worte einer alten Sprache, die uns rätselhaft aus den längst erloschenen Neonlichtern anstarren. Ei, Retrut. Hier, mitten in Europa, muss es vor nicht langer Zeit eine mächtige, uralte Kultur gegeben haben, von der nur noch diese beiden geheimnisvollen Worte übrig geblieben sind. Was hat diese Hochkultur vernichtet? War es außerirdischer Tzatziki oder waren es die heimtückischen Leguane, die Brettermeier, der Fürst der Unterwelt, gesandt hatte? Behutsam öffnen wir die Aluzarge der alten Tempelanlage und treten ein ins Mysterium.
1: Agi! Kurt! Großer Kurt! Hörst du mich, wo immer du auch bist? Komm zurück. Dein Prängel steht hier einsam in der Ecke und weint, Kurt. Gestern waren die GEZ-Verhandler da und haben den ganzen Laden auseinandergenommen, Kurt. Ohne dich wird die ganze Welt in die Luft fliegen. In den Nachrichten haben sie gesagt, dass die Leguane sich überall zusammenrotten, Kurt. Hilf uns, Kurt. Agi. Pränki ist gestern schon von einem wilden Tomatenkorb am Glascontainer überfallen worden. Das jüngste Gericht ist nahe. Wohl schon tausendmal habe ich mir die Tonaufzeichnung mit deinen letzten Worten angehört. Ich habe immer noch nicht verstanden, was du da mit der Welt mitteilen wolltest. Hier, vielleicht hörst du dir sicher selber nochmal an, Kurt.
2: Thompson Brettermeierei. Die Leguane greifen wieder an.
1: Kurt, das verstehe ich nicht, Kurt. Großer Kurt, was wolltest du uns mit diesem Vermächtnis sagen, Kurt?
2: Mir doch egal.

0: Welt braucht dich.
1: Hören Sie nun Agi Agi, Arschkrampen im Land der Leguane. Eine Abenteuerreise für zwei Personen durch den eigenen Brägen.

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1: Schau, Jochen, Italien ist doch immer wieder faszinierend, inspirierend. Du solltest deine Werbeagentur einfach für ein paar Tage schließen und herkommen. Ich habe schon 25 Bänder Text mit ganz tollen Ideen diktiert. Ich bin fest davon überzeugt, dass mindestens 10 Ideen davon totale Renner werden. Sobald die Bänder getippt sind, kannst du mir Feedback dazu geben. Ich jedenfalls glaube, dass diese Ideen einen totalen Markt haben dürfen. Leider sind die Batterien in meinem Diktaphon inzwischen alle verbraucht und hier lassen sich absolut keine auftreiben. Bitte schick mir umgehend welche zu. Für heute liebe Grüße, Claudia.
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3: Heute die Italienreise. Italien ist schon seit Jahrhunderten das Ziel der deutschen Individualisten und intellektuellen Szene und solchen, die sich dafür halten. Schon Goethe wusste seinen Ausflug nach Italien geschickt für seine Karriere zu nutzen. Es gibt kaum einen namhaften deutschen Künstler, der in den folgenden Jahren nicht mit Hilfe italienischer Reize einen künstlerischen Tiefpunkt überwinden oder in irgendeiner anderen Weise persönliches Kapital daraus schlagen konnte.
1: Es ist alles inzwischen etwas cooler geworden, nicht Sexkultur, sondern Lifestyle, dominiert wieder das Logieverhalten des germanischen Italienurlaubs. Natürlich haben sich mit diesem Trend auch die bevorzugten Ziele geändert.
3: Früher waren Rimini, Capri und Venedig die Traumziele des Bundesbürgers in Italien. Dort kann man inzwischen nur noch heimlich hinfahren, denn wer würde schon gerne zugeben, dass er direkt an der größten Kläranlage Italiens seinen Urlaub verbracht und auch noch darin gebadet hat? Somit ist heute wieder, wie in alter Zeit, der traditionelle Landurlaub in der Toskana das erste Ziel für den richtigen Italienurlauber. Typisch für den Deutschen in Italien.
1: Er macht genau das, was im letzten Jahr in war.
3: Woran man den deutschen Italienurlauber erkennt.
1: Am verkrampften Versuch, in öffentlichen Cafés italienische Lässigkeit dadurch zu imitieren, dass er auf unbequemen Stühlen eine annähernd liegende Haltung einnimmt.
3: Sein ganzer Stolz!
1: Der billige Landwein, von dem er 3 Flaschen mitgebracht hat und von dem er glaubt, es sei eine besondere Lage. Dabei handelt es sich nur um einen Druckfehler im Reiseführer.
3: Beliebtestes Schauobjekt!
1: Die Schaufenster der feinen Boutiquen, um zu sehen, ob etwas Passendes reduziert ist.
3: Was ihn nervt!
1: Wenn er überall sofort als Deutscher erkannt wird.
3: Sein schlimmster Moment!
1: Das Würgen verbergen zu müssen, wenn der Ober ihm die Rechnung zeigt.
3: Was er sich nicht verkneifen kann!
1: Jede Restaurantrechnung ungläubig haarklein auseinanderzurechnen.
3: Kennzeichen!
1: Mindestens 3 Reise- und 2 Kulturführer unterm Arm.
3: Was Frauen diskriminierend finden!
1: Sie dürfen im Bikini nicht in den Petersdom.
3: Und der heimliche Traum?
1: Beim obligatorischen Besuch in Rom aus Versehen in eine Papstaudienz zu geraten und selig gesprochen zu werden.

Okay. Die deutsche Fußballmeisterschaft ist im Kasten. Der VfB Stuttgart hat sie alle noch abgefangen auf der Ziellinie. Ja, ist ja in Ordnung, solange jetzt nicht jeder Meisterschaftsanwärter in Zukunft einen Hoeneß als Manager einstellen muss. Und vor allem, solange der DFB Schwäbisch jetzt nicht zur Pflichtsprache auf allen deutschen Fußballplätzen macht. Ich meine, da liegt ja nun wirklich die ganz große Chance von Buchwald, Walter und Co., dass sie im Europapokal die ausländischen Gegner einfach nervlich an den Rand eines Zusammenbruchs treiben, alleine durch ihren Dialekt. Ich meine, was heißt überhaupt Dialekt? Das ist doch eine echte Seuche. Das musst du doch normal gleich beim Arzt gehen, wenn du davon infiziert worden bist. Gleich den ganzen Gehörgang desinfizieren und 2 Wochen Quarantäne, ne? Aber es sind komischerweise immer diese Dialektvereine, die die deutschen Pötte im Fußball holen. Bayern, Stuttgart, Bayern. Aber morgen geht es mal dabei. Hannover 96, Pokalfinalist gegen Borussia Mönchengladbach. Rühe stoppt den Jäger 90, aber wer stoppt den Jäger 92? Die 96er, ja. Das Yachtgeschwader von Trainer Lokowski, das hat doch schon die halbe Bundesliga auf dem Weg ins Finale ausgeschaltet. Ein Krimi nach dem nächsten. Alfred Hitchcock würde blass vor Neid gewesen worden sein oder wie auch immer. Obwohl, reell gesehen, da haben die 96er ja auch diesmal 0 Chance in Berlin. 0, ne? Aber was so ein richtiger Hannoveraner ist, ne? Ich meine, man hat ja schon Pferde und so weiter brechen sehen. Also drücken wir Lokowski mit seinen Zuchthengsten mal ordentlich den Daumen fürs Endspiel, ne? Hauptsache, es wird hinterher nicht wieder rumgeschwafelt nach dem Motto, der große Gewinner des Endspiels war der deutsche Fußball. Also dann doch lieber Hannover.

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1: Die Leute von Netzlo Rebo.
2: Moin, der Pastor.
3: Ja, schönen Tag noch. Oh, ist das schön. Das sagt auch
4: sein. Soll ja morgen wieder schlechter werden.
5: Der 19. August 1951 war ein besonderer Tag in der über 600-jährigen Geschichte des Dorfes. Netzlo Rebo bekommt seinen ersten Trecker. Hinrich Furken, damals Gemeindediener im Ort, erinnert sich. Die Ankunft des ersten Dieselschleppers, übrigens ein 12er Normark mit Mähbalken und allem Pipapo, hat nachhaltigen Eindruck auf die Bevölkerung Netzlo Rebos gemacht. Wenn die alten Leute des Dorfes in der verräucherten Gaststätte von Schulten-Wilhelm zusammensitzen und über die tödlichen Unfälle in der Landwirtschaft scherzen, dann klingt in ihrem Lachen noch immer der 12er Normark von einst mit. Die weitere Geschichte des Treckers ist schnell erzählt. Zwei Tage nach der Ankunft schlichen sich des Nachts ein paar junge Burschen in den Schuppen des Bauern Rohlmann, wo der Schlepper untergestellt war, und versenkten den Strahl ihres Urins in den Tank des Dieselrosses. Vom lauten Krajolen der Dorfjugend aufgeschreckt, kam Rullmanns Karl noch gerade rechtzeitig, um das Mischungsverhältnis Rohöl-Urin im Bereich des Erträglichen zu halten. Ohne Scheu griff er nach der Mistgabel und schleuderte sie mit aller Macht in Richtung der verderbten Jugend. Der heute 54-jährige Walter Beermann war damals mit dabei. Auch im Verlauf der nächsten Jahre hat der Trecker den Leuten von Netzlo Rebo nicht viel Glück gebracht. 1956 hat der Fido den Deutsch Lanka vom Revierförster zum dritten und damit zum letzten Mal überfahren. Anfang der 60er Jahre übersah Rollmanns Karl beim Rückwärtsfahren seine Gattin. Der Fall wurde nie geklärt. Im Dorf hat man so seine Vermutungen, schweigt aber lieber. Dem Bauern Rollmann sollte der Trecker jedoch kein weiteres Glück bescheren. 1965 löste sich die Handbremse und der Normark raste in eine Palette nagelneuer Glasbausteine, die sich Rullmann für seine Eingangstür besorgt hatte, um eventuelle Heiratskandidatinnen zu betören. Übrig blieb ein Haufen Scherben und ein bis heute unverheirateter Bauer. In den frühen 70ern, wir erinnern uns, Studentenbewegung, Ostverträge, überall herrschte Aufbruchsstimmung im Land, sollte der 12er Normark einen neuen Ölfilter erhalten. Das nun ausgerechnet in der alten Schmiede von Hermann Brönninghaus, einem der drei Jugendlichen, die 1951 in die Urinaffäre verwickelt waren und dem noch heute ein Zinken der Rullmannschen Mistgabel tief im Rücken steckt und er nachts den Schlaf nicht findet. Besagter Brönninghaus öffnet also die Haube des Treckers, um den Ölfilter auszutauschen und entdeckt am Motorblock Reste vertrockneten Blutes. Schlagartig steht ihm das Geschehen der unseligen Nacht wieder vor Augen. Seither ist er niemals wieder froh geworden, hat kein Weib gefunden und kein Glück. Und schuld ist dieser verdammte Traktor. Langsam greift Brönninghaus nach hinten, dort wo die großen Schmiedehämmer stehen, nimmt den allergrößten und lässt ihn auf den Motorblock hinabsausen. Ja, und das war das Ende für den 12er Normark. Er war unschuldig und büßte für einen anderen. Eingewachsen in Brennnesseln und Disteln steht sein Wrack heute hinter der Brönninghausschen Schmiede. Geblieben ist vom ersten Trecker Netzlo Rebo nur das Lachen der Alten in der Gaststätte von Schulten-Wilhelm, wenn die Kornflaschen die Runde machen.

0: Wir Deutschen, Mensch, haben wir immer einen Spaß.
1: José, Costa Rica.
2: Was?
1: José, Costa Rica.
2: Ach so, nee, das kostet nix. Kannst du mitnehmen, das sind unsere Aufkleber hier.
1: Sie, guten Tag, José, Costa Rica.
2: Mann, das kostet nix. Kannst du so mitnehmen, für deinen Stammmann wegen auch noch welche. Soll mir egal sein.
1: José, Costa Rica, Costa Rica.
2: Kost nix, Mann. Ist umsonst. Kannst du mit nach Lumumba nehmen.
1: Nix Lumumba. José, Costa Rica.
2: Ja, gut. Dann gib mir 3 Mark für die verdammten Aufkleber, dass endlich Ruhe ist und dann zisch ab nach Affen hin.
1: Nix. José, Costa Rica.
2: Jetzt reicht's mir aber. 3 Mark will ich jetzt für die Dinger haben, wenn du die unbedingt bezahlen willst, Junge. Verkaufen die von unserer Entwicklungshilfe Autoaufkleber, ist doch alles nicht wahr. So, hier habe ich dir 10 Stück eingepackt. Sie. Jetzt 3 Mark her und ab dafür.
1: José, Costa Rica.
2: Unverschämter Hund! Costa Rica, Costa Rica, 3 Mark habe ich doch gesagt. Meinst du, du kannst mich hier verarschen, Sportfreund hier? Costa Rica.
3: In der Innenstadt von Wendisch-Zabern kam es gestern erneut zu einer Schlägerei. Offenbar ohne Grund wurde ein Tourist aus Costa Rica von einem Wahlkampfhelfer der CWU zusammengeschlagen. Dies ist schon der 4. Vorfall dieser Art im Rahmen des niedersächsischen Kommunalwahlkampfes. Auch an Ständen der SDP, der Gelben und der FDP sind in letzter Zeit Leute verprügelt worden. Seltsamerweise handelt es sich ausschließlich um Touristen aus Costa Rica. Die Polizei steht vor einem Rätsel.

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2: Der Schränker schweißt, der Geldschrank glüht, die Kohle brennt, umsonst bemüht.
3: Was?
4: Der Goldfisch sich im Becken tummelt.
5: Der Freund an seiner Freundin fummelt.
6: Das Moos, das riecht, die Gülle stinkt, ein tolles Preisausschreiben winkt immer.
2: Sah ein Knab ein Röslein stehen, reißt es aus, so im Vorübergehen.
6: Der Landmann staunt, das Korn ist weg. Wer hat den Korn nur eingesteckt? Scheißlupe. Der Landmann staunt, das Korn ist weg. Wer hat den Korn nur eingesteckt? Ja.
7: Die Kröte liegt am Straßenrand mit der Lotsenfahne in der Hand.
8: Lies Wacholder und lies den, lass den weg, lies Wacholder runterrennen.
2: Er stand auf seines Daches zinnen und ließ Wacholder runterrinnen.
7: Du? Die Parkuhren, ach, so gierig sind sie, gieren ständig nach der Scheidemünze.
6: Geh aus, mein Herz, und suche Freud. Es gibt doch auch noch andere Leute. Geh aus, mein Herz, und suche Freud. Es gibt doch auch noch andere Leute als mich.
3: Ganz schnell dann.
2: Regen prasselt auf das Wellblechdach. Oma wird durchs Opas... Nee, es war falsch.
4: Im Hof hört man die Hühner scharren auf der Suche nach den Silberbarren.
6: Das Wandern ist des Müllers Lust. Und die anderen treiben es auch ganz schön.
2: Die Autobahn, wie ist sie doch so grad? Hingegen krümmt sich elendig der Saumtierpfad. Die Furche raucht, der Setzling stöhnt, wenn der Trecker übern Acker dröhnt.
3: Ich weiß gar nicht, wie ich das sagen soll. Gut.
2: Die Furche raucht, der Setzling stöhnt, wenn der Trecker übern Acker dröhnt.
6: Der Tag ist hell, die Nacht ist dunkel. Die Magd verzehrt die erste Runkel. Ja.
4: Im zarten Seitling bebt das Milcheiweiß. Der Schlitzer macht ein Würstchen heiß.
2: Geht's am Morgen gut voran, bricht mittags schon der Abend an. Oder nicht?
8: Ich hätte hier noch ein oder zwei.
3: Ja, mach doch mal.
8: Naja.
6: Nach dem Essen sollst du ruhen. Vor allem, wenn du isst ein Huhn. Nicht für Hund.
8: Der ist nicht so.
3: Der ist nicht so doll, ne?
8: Nee, muss ich gut acten, ne?
6: Wildgänse rauschen durch die Nacht. Aber nur in meinem Computer.
3: Darf ich so lange onanieren gehen?
4: Fürs Abendessen holt ein Kilo Runkeln Oma aus. Fürs Abendessen holt ein Kilo Runkeln die Oma aus dem Silo.
3: Dunkel.
2: Draußen stürmt's und fällt der Schnee. Ich sitz gemütlich im Ersatzcafé.
9: Oder hast du noch einen?
8: Ich hab noch einen angefangen.
9: Ja, dann sprich den doch schon mal drauf. Die letzten drei Worte kannst du immer noch dahinter sprechen.

0: Das Autofahrerporträt heute.
1: Der Ford Granada-Fahrer.
0: Für den Granada-Fahrer ist sein Auto der letzte Rückhalt vor dem totalen Abdriften ins soziale Abseits. Wenn ihn in den Phasen der Ernüchterung zwischen seinen regelmäßigen alkoholischen Exzessen Selbstzweifel befallen, kann er sich sagen, dass er immerhin ein großes Auto besitzt, das sogar einen hubraumstarken Sechszylindermotor hat. Das richtet ihn wieder auf. Beruflich kam er nie so recht voran und leider musste er immer wieder für dringende Anschaffungen Schulden machen. Mit dem Bezirksgerichtsvollzieher duzt er sich inzwischen, man kennt sich halt schon lange und steht permanent in geschäftlicher Verbindung. Er kann auch genau sagen, wer die Schuld an seiner Misere trägt. Die Sozis, die Türken und die Asylanten.
1: Er hat einen Dauercampingplatz an der Sauerlandlinie, wo er sich an jedem Wochenende mit seinen Kumpels verlaufen lässt. Wenn er dann einen bestimmten Pegel erreicht hat, sind die Sozis, Türken und Asylanten dran. Dann redet er sich richtig in Rage und entwickelt wahnwitzige Vorschläge, wie mit denen zu verfahren sei.
0: Den Rest der Zeit verbringt er auf dem Hinterhof mit Autobasteln. Jede seiner mit einer spärlichen Ausrüstung von völlig ungeeignetem Billigwerkzeug ausgeführten Reparaturen pflegt zu einem totalen Desaster auszuarten. Will er beispielsweise nur ein paar Schrauben an der Ölwanne nachziehen, wird er sich mit Sicherheit vermittels seiner Rohrzange langsam durch den gesamten Motorblock arbeiten, bis er durch die leeren Zylinderlaufbuchsen den Himmel sehen kann. Zwischendurch zischt er zur Beruhigung einige Biere. Am Ende sitzt er dann ebenso stockbesoffen wie ratlos inmitten einer sich optisch verdoppelten Anhäufung ölverschmierter Autoteile.
2: Das Persönlichkeitsprofil.
0: Sein Fahrstil?
1: Meist hat er Probleme mit der Kupplung und der Vergaser verschluckt sich beim Beschleunigen. Aber da er alle Probleme seines Autos auch nach 20 Dosen Bier noch genauestens kennt, gelingt es ihm, den Wagen halbwegs unauffällig durch den Verkehr zu bewegen.
0: Wann er seine Frau fahren lassen muss?
1: Das kommt nur im äußersten Notfall in Frage, nämlich wenn er Probleme hat, das Steuer zu finden. Er hält ihr dann einen halbstündigen Vortrag, worauf man bei dem Auto alles achten muss.
0: Wie er seiner Individualität besonderen Ausdruck verleiht.
1: Er raucht Overstolz.
0: Warum er Ärger mit seinem Stammwirt hat.
1: Weil sein Kumpel und er beim Versuch, den Zigarettenautomaten durch das Klofenster der Stammkneipe zu hieven, durchs Klobecken gebrochen sind.
0: Warum er sich einen Granada überhaupt leisten kann.
1: Weil er regelmäßig den Sprit für sein Auto in der leergetrunkenen Thermosflasche aus der Firma schmuggelt.
0: Was er hasst.
1: Intellektuelle Klugscheißer und dämliche Weiber, die ihn aus seiner Kneipe zerren wollen.
0: Das letzte große Geschäft mit seinem Gerichtsvollzieher.
1: Eine Partie Dauerwurst, von der sich die Familie, die Tauben, der Kanarienvogel und das Meerschweinchen seit einem Jahr ernähren.
0: Wohnungseinrichtung.
1: Gelsenkirchener Barock vom Secondhand-Möbelmarkt.
0: Warum er ständig pleite ist.
1: Sobald er seine paar Kröten von der Bank geholt hat, muss er erstmal in seiner Stammkneipe den reichen Onkel mit der Spendierhose spielen und versackt dabei total, während sich alle auf seine Kosten volllaufen lassen.
0: Was er nicht einsehen will.
1: Dass sein Granada nicht durch den TÜV kommt, obwohl er sogar extra noch den rostigen Unterboden zur Stabilisierung mit Zement ausgegossen hat.

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1: Hallo? Ich bin der Rudi. Ich fühle mich heute so wohl. Und da wollte ich mal fragen, ob du vielleicht mal ein bisschen zuhören, Bock hast zum Zuhören. Weil ich finde, wir könnten mal zusammen träumen, lachen, auch zusammen weinen. Ha? Wäre doch toll, wäre doch dufte, ha? Ah, und dann hätte ich auch unheimlich Bock, wenn wir uns beide mal einfach nur so streicheln können. Richtig streicheln, richtig zärtlich. Wenn wir uns in die Augen schauen. Weißt du, es ist dann so ein ganz sanftes, so ein warmes Gefühl ist das. Nur wir beide, voll Zärtlichkeit. Wir haben das auch bei mir in der Männergruppe besprochen, dass es unheimlich wichtig ist für so eine Beziehung, dass man die Zärtlichkeit auch so richtig ausleben kann. Also ich bin ein ziemlich unproblematischer Typ, ne? Vielleicht fände ich gut, wenn du deine Probleme mal so richtig bei mir abladen könntest. So eine Frau suche ich, die das mal mit mir machen würde, weil ich kann das alles für dich wegschaffen, wenn du willst. Klar, ich habe auch ein Kind. Ich erziehe es ganz sanft. Es soll selber entscheiden, ob es ein Junge oder ein Mädchen sein will, finde ich auch wichtig. Nee, komm, lass uns beide. Lass uns mal so richtig auf einer Wolke und dann gemeinsam, nur du und ich, auf einer ganz großen Wolke wegknuddeln. Oh, das fände ich gut. Ja, hättest du Bock? Du, dann schreib mir. Ich warte auf dich, ja?
2: Papa, bist du fertig?

0: Was soll denn das ganze Gekrickel hier überall an den Häusern?
1: Das ist denen ihre Schrift. Damit verständigen die sich.
0: Mit so einem Gekrickel? Das kann doch kein Schwein lesen.
1: Die schon. Die bimsen das von klein auf. Mit anderthalb Jahren hängen die schon in der Schule rum.
0: Und dann wird jahrelang Gekrickel gebimst. Mann, sind die doof.
1: Die haben auch noch andere Schulfächer. Zum Beispiel deutsche Erfindungen nachbasteln oder scheißige Autos malen.
2: Japan, sehr gute Motorräder. Ich habe mal gehabt Unfall gegen japanische Motorrad. An Mercedes nicht mal Beule. Sehr gut.
0: Das sind aber ganz schön viele hier, wa? Was machen die denn den ganzen Tag? Bloß Gekrickel lesen?
1: Außerdem ziehen sie sich noch gebrauchte Mädchenschlüpfer aus dem Automaten.
0: Können die sich keine neuen leisten?
1: Die Typen hier stehen auf sowas und zahlen dafür.
0: Echt? Was meint ihr, was ist denn der hier wohl wert?
1: Kannst ja mal versuchen, den loszuwerden.
0: Hallo, guckt mal. 1A Schlüpper, viel gebraucht. Schlüppel zu verkaufen. Guckt mal, hallo.
1: Für den verwarzten Liebestöter gibt's keinen Yen.
2: Und wenn doch, dann wir müssen mit Gysi ohne Unterhose noch 38 Tage durch die Welt fahren.
1: Ach du Scheiße, die Sitze.

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1: Die Firma.
0: Liebe, Intrigen, Portokosten.
1: Schicksale rund um das Wirtschaftsimperium des Fritz F. Niedmeier.
0: Immer noch ringt Betriebserfinder Schrage um die entscheidende Idee für das Firmenjubiläum. Viel Zeit bleibt ihm nicht mehr, denn er sitzt auf einer vielbefahrenen Eisenbahnstrecke und Niedmeier hat ihm befohlen, diesen Ort nicht eher zu verlassen, bis ihm nicht etwas Vernünftiges eingefallen ist. Die Zeit wird knapp.
2: Nichts! Aber jetzt bleibe ich hier sitzen bis zum bitteren Ende!
0: Und das ist nah. Nur noch wenige Meter trennen den rasenden Zug von Schrage. Und was passiert da? Im letzten Augenblick ist die Weiche umgesprungen. Der Zug rast an Schrage vorbei.
2: Scheiße, jetzt muss ich noch länger hier sitzen bleiben.
0: Offensichtlich ist ihm immer noch nichts eingefallen. Also dann ist das hier wieder nicht die Jubiläumssendung, sondern die Folge 99e. Aber jetzt wirklich zum letzten Mal. Während Zarkowski immer noch dabei ist, neue Firmengebäude aus dem Boden zu stampfen, ist Leihmutter Graumann weiterhin in guter Hoffnung. Ganz im Gegensatz zu Firmenchef Niedmeier. Er hat so ziemlich jede Hoffnung aufgegeben.
3: Dir. Warum siehst du da so hoffnungslos?
4: Ja, ich habe allen Grund dazu, Susette. In 2 Tagen ist unser 100-jähriges Jubiläum und wir haben keinen Pfennig Geld.
3: Oh, haben wir nicht? Ja. Ha, sieh mal, was ich hier habe.
4: Ja, eine neue Handtasche. Mein Gott, musst du dir denn andauernd was Neues kaufen. Und dann vielleicht so eine große. Sieht ja aus wie ein riesiger Geldsack.
3: Aber das ist ein riesiger Geldsack. Ja. Und weißt du, was da drin ist? Ja? Geld! Eine halbe Zentner gebündelte Geldscheine.
4: Herr J., was ihr Frauen immer so mit euch rumschleppt. Frau J., mein Kind und du einen halben Zentner Geld. Also, Geld? Du meinst dieses Zahlungsmittel? Diese Scheine mit den Zahlen drauf, die, auf die immer alle so scharf sind?
3: Genau die!
4: Wo hast du die her? Du hast doch nicht etwa eine Bank überfallen.
3: Nein, ich habe an der Börse spekuliert.
4: Was? Du? Du bist also so eine, so ein Spekulatius? Na, fröhliche Weihnachten!
0: Na, dazu scheint es ja doch noch ein bisschen früh zu sein. Aber wenn es schon keine Bescherung gibt, dann gibt es doch wenigstens beim nächsten Mal eine Jubiläumsfeier. Das heißt, wenn Schrage bis dahin eine vernünftige Idee für das Jubiläumsprodukt gekommen ist. Ob ihm das gelingt oder ob es doch noch eine weitere Folge 99 gibt. Was glauben Sie? Wollen Sie es genau wissen? Dann versäumen Sie nicht die nächste Folge von Die Firma.

0: bei Frieda und Anneliese.
1: Ich habe es nicht verstanden. Ich habe es einfach nicht verstanden, dass Zementzix ihre Brooklyn auf Oberschule geschickt haben.
2: Oberschule ist nicht mehr wie früher für die Schlauen. Da kommen jetzt alle hin, die nicht auf Oberschule kommen.
1: Was? Welche Oberschule jetzt?
2: Ja, es gibt die Oberschule von früher, die heißt Gymnasium.
1: Wo Reinhard gewesen ist.
2: Ja, ein halbes Jahr, Mann, bloß.
1: Das war ein Kurzschuljahr.
2: Und das Einzige. Danach kam er ja auf eine Mittelschule.
1: Es war aber die höhere Mittelschule.
2: Meinetwegen. Dieter war auf alle Fälle auf richtige Oberschule.
1: Und was ist er geworden? Ewigen Student und unverheiratet bis zum geht nicht mehr.
2: Ja. Aber Zement 6 ihren Brooklyn nu.
1: Ist das ein Junge oder ein Mädchen?
2: Je nachdem, von wo man guckt.
1: Jedenfalls diesen Brooklyn, der hat keine Empfehlung für eine weiterführende Schule gekriegt.
2: Das gibt's gar nicht. Man kriegt immer eine Empfehlung.
1: Nein, der nicht. Die haben zu Zementzix gesagt, die sollen den Brooklyn ruhig zu Hause behalten. Da würde sowieso nichts von bei dem Namen.
2: Solche heiraten ja auch meist früh. Und dafür braucht man keinen Abschluss.
1: Aber der Junge ist ja erst 10.
2: Ja, nur, da muss er sehen, wie er die nächsten 6 Jahre noch aus seinem Leben was macht.
1: Es gibt so vieles zu tun für so einen jugendlichen Maulwurf. Hügel wegmachen, Dachrinnen streichen oder Schweine hüten.
2: Och, wer hütet denn heute noch Schweine? Wo lebst du denn? Heute geht das alles mit dem Handy.
1: Jedenfalls, die Oberschule ist für solche wie Zementzix nicht geeignet. Selbst Rainer damals, der war ja hochbegabt, der hat die Oberschule wochenlang gar nicht erst gefunden.
2: Heute ist das alle beschildert.
1: Ja, kein Wunder, dass auf einmal alle dahin wollen. Zur Oberschule.
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0: Es war im Jahre 1974, liebe Zuhörer, als im Hause von Cindy und Bert in Kleinwimmede noch die heißen Partys stiechen. Wir von der Redaktion Geheimnis Deutscher Schlager erinnern uns gern an diese Zeit zurück. Die Cindy und der Bert, die haben diese Sonntage in ihrem Lied unvergänglich gemacht. Der Clou der Party war jeden Sonntag die Ankunft der Musikanten aus Athen. Athen, Kleinwimmede, immerhin eine Strecke von fast 2000 Kilometern. Wir haben sie heute bei uns im Studio. Yannis Koutsogiorgias und Agamemnon Charambopoulos. Die Athener Jungs, wie wir sie damals nannten, die uns so manchen schönen Nachmittag bescherten damals in Kleinwimmede, als sie zu Vanilletee und Salzletten auf ihrer Bazooka schrammelten. Eifer, Bipsch, was wurde da noch so flagge getanzt und in Cindy's Bifteki in griechischen Büchern geschmökert. Während Yannis und Agamemnon bei ihrer Bazooka in die Seiten griffen, wurde die Domestos-Flasche herumgereicht und alle waren gut gelaunt. Ach, Yannis, Agamemnon, spiel doch noch einmal für uns heute in der Sendung die alten Lieder, ja?
1: Ja, nix Probleme, können gleich spielen, ja?
0: Genau wie damals. Oh, Gottchen, nein. In mir steigt die Erinnerung auf und ich denke wehmütig an die schöne Zeit in Kleinwimmelde bei Cindy und Bert.

0: du deine tolle Bronzevase gar nicht mehr fertig?
1: Nein, ich finde, die ist voll scheiße geworden.
0: Ach Quatsch, die sieht doch super aus.
1: Lüg mich doch nicht an, die sieht scheiße aus. Bin als Kupferschmied die totale Niete.
0: Erstens stimmt das nicht und zweitens, da macht doch irgendwas anderes.
1: Ja, ne? Was denn, hä? Was denn? Das ist doch der einzige Scheißberuf, den es hier gibt, scheiß Kupferschmied.
0: Na dann mach doch gar nichts.
1: Ja, da hab ich auch keinen Bock drauf, scheiße.
2: Das war aus der Reihe Große Momente der Weltgeschichte. Irgendwann in der Bronzezeit erfindet ein Kupferschmied zufällig die Depression.
1: Scheiß Depression, hab ich auch keinen Bock drauf.

0: ungelöste Geheimnisse, meine Damen und Herren. Unsere Welt ist voll davon. Warum zum Beispiel sitze ich heute hier im Studio und lasse mir nicht von einer mandeläugigen asiatischen Schönheit in Thailand die Füße massieren? Wieso arbeiten viele von Ihnen schon seit Jahren als Angestellte in der Sparkasse und haben trotzdem noch nicht Selbstmord begangen? Weshalb werde ich mitten in diesem Satz von meiner eigenen Anfangsmusik unterbrochen, obwohl ich ihn gerade noch sage?
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0: Du mich auch, ja.
4: Klingt das nicht wie aus einer anderen Welt?
0: Das Guten Abend?
4: Die Gesänge von Walen.
0: Oh, bestimmt Chartbreaker.
4: Es ist bekannt, dass Wale und Delfine über ein ausgeprägtes Sozialverhalten verfügen.
0: Ja, ja, weiß ich selber, du Labernase. Ich habe schließlich früher auch nie eine Folge von Flipper verpasst. Aber was soll daran eigentlich ein ungelöstes Geheimnis sein? Vielleicht die Frage, wie viel Gramm geselligen Delfins sich in einer durchschnittlichen Dose Thunfisch befinden oder was? Das ist mir doch auch egal. Um aber wenigstens ein Geheimnis gleich zu lüften, dieser salbungsvolle Däniken-Azubi vom Mystizismus-Grabbeltisch, der so unheimlich geschwollen daherredet, als würde bei ihm ein außerirdischer Bandwurm im Mastdarm nisten, heißt Gundbert Warns. Ja, ist in Ordnung, lachen Sie ruhig, ich hab's ja auch getan. Aber sag mal, Gundi, was hast du denn da eigentlich in der Hand? Ne? Das sieht aus wie eine galvanisierte Rottweilerklöte, oder?
4: Diesen Stein fand ich während eines Aufenthaltes in der Bretagne.
0: Ach, sag
4: manchmal denke ich darüber nach, was dieser Stein schon alles gesehen hat, in wessen Händen er schon lag. Wie viel Vergangenheit an ihm haftet.
0: Und wie viele Hunde da wohl schon drauf gepisst haben. Nun, alles ungelöste Mysterien. Aber es kommt sogar noch spannender. Zum Beispiel in dem Film um den Mann, der sich im Wald erhängt hat. Eigentlich ja nichts dabei, dazu ist so ein Wald ja da. Aber da er keine Papiere bei sich hatte, untersucht die Polizei das Dickicht und findet plötzlich...
5: Vogelfutter.
4: Ist das ein Hinweis auf den mysteriösen Toten?
0: Nein, leider dann doch nicht. Wahrscheinlich nur der Rest eines romantischen Ornithologen-Picknicks oder das Indiz für die Existenz eines illegalen Drogenumschlagplatzes von JS11-Körnchen für süchtige Waldvögel. Naja, was folgt, sind jedenfalls 15 Minuten spannungsentladener Kripo-Recherche nach der Identität des Unbekannten mit der verblüffenden Auflösung.
5: 13 Jahre ist es jetzt her und ich kenne den Namen dieses Mannes immer noch nicht.
0: Und wer sich anhört, hat er sich auch seit mindestens 13 Jahren nicht mehr die Nase geputzt. Ja, tolle Geschichte war das. Eine Viertelstunde reinster Filmverschwendung. Was hätte man da nicht alles Interessanteres zeigen können? Einen toten Wellensittich, eine kackende Siamkatze, das Testbild. Ja, und dabei war das noch eine der spannenderen Storys. Vielleicht sollte man die Sendung aber auch ganz einfach umbenennen in vergeigte Geschichten ohne Ende oder ungelöste Geheimnisse, die eigentlich gar keine sind und auch keine Sau interessieren oder sowas.
4: Mir fällt dabei der Ausspruch Lautréamonts ein.
0: Ach, sag.
4: Nichts ist poetischer als die zufällige Begegnung eines Regenschirms mit einem OP-Tisch.
0: Und mir fällt dabei der Ausspruch Lothar Sawatzkis, meines Nachbarn, ein, der da hieß, halt endlich dein Maul oder ich hau dir in die Schnauze. Ja, hat mir viel zu denken gegeben damals.
4: Brauchen Sie einen neuen Staubsauger oder einen Teppich?
0: Was? Ja? Nein, danke. Was ich aber zum Abschluss noch sagen wollte, wirklich ungelöste Geheimnisse gibt es bei dieser Sendung eigentlich nur drei. Erstens, wieso trägt der Moderator Gamsbart Wams oder so ähnlich einen so widerlichen Zopf, obwohl er körperlich ganz gesund erscheint? Zweitens, wer hat sein Gehirn versteckt? Und drittens, wie kann sich ein Sender, der die Geduld seiner Zuschauer schon ständig mit Filmen wie 16 Schwedinnen in Oberursel und das mal wieder ohne Jeans strapaziert, auch noch erdreisten, diesen eine Stunde dilettantischer Filmversuche mit dem Informationsgehalt von Kommt ein Neger zum Bäcker, fällt der Löffel vom Tisch als mysteriöse Geheimnisshow zu verkaufen?
4: Verblüffend, nicht wahr?
0: Nein, einfach scheiße. Aber sollten Sie zu Hause auf eine dieser Fragen eine Antwort haben, schreiben Sie mir. Vielleicht können wir ja eine neue Show draus machen. Bis dann.

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0: Der kleine Tierfreund.
1: Hallo, liebe Tierfreunde. Heute am 3. November feiern alle Waldmänner in Feld und Flur den Tag des heiligen Hubertus, des Schutzheiligen der Jagd. Das heißt für uns alte Campen, wir dürfen wieder mit unseren Waffen durchs Unterholz zurmern und das Gesocks zur Strecke bringen. Heute Morgen sah ich meinen Nachbarn, der sich vergnügt, den Ich bremse auch für Tiere Aufkleber von seinem Opel Vectra kratzte. Ein Rentner stocherte mit dem Spazierstock wollüstig im Kaninchenbau auf dem Grab seiner Frau. Ja, liebe Zuhörer, Sankt Hubertus ist für alle da, die gerne mal was zur Strecke bringen. Genießen doch auch Sie diesen Tag und überlegen Sie sich, ob die räudige Katze von nebenan nicht mal mit etwas Blei ausgegossen werden sollte. Oder gehen Sie gegen einen kapitalen Brocken auf den Ansitz. Lauern Sie Ihrem Ehegatten beim Nachhauseweg auf und versuchen Sie, ihn zur Strecke zu bringen. Viel Vergnügen und Weidmannsheil wünscht Ihnen am Hubertustag der kleine Tierfreund.

0: Ja, da steckt schon ein Schuss Unzufriedenheit mit drin, wenn Dalia Lavi 1970 »Oh, wann kommst du?« singt. Unzufriedenheit und Langeweile, die sich fast zwangsläufig bei zunehmender Freizeit immer öfter einstellt. Ulrich Bentrup in Kiel, Sie sind Diplom-Freizeitpädagoge. Was sagen Sie dazu?
1: Du, es ist ja irgendwie so, ne? Ich meine, wo heute alles automatisiert ist und nur noch Dallas und Nase vorn Verdummungsprogramm läuft, ne? Du weißt schon, was ich meine.
0: Ja, klar.
1: Da bist du doch irgendwo gezwungen, da zu sitzen und aufzupassen, dass mal was Unerwartetes passiert, ne?
0: Ja, das ist wahr.
1: Ich meine, wenn es passiert, okay, dann stürzt wieder irgendwo ein Flugzeug ab. Gut, aber wenn nicht, dann hast du Pech gehabt, ne? Dann hast du irgendwo so ein Sensationsdefizit, ne?
0: Ja, verstehe. Sie sind also dafür, dass jeder die Sensation selber in die Hand nehmen soll. Aber ist das denn in der Praxis überhaupt realisierbar?
1: Ja, dafür musst du dir natürlich einen Freiraum schaffen, ne?
0: So, ja.
1: Deswegen gibt's ja hier auch bei uns das Sensationshaus. Das heißt, alles, was schrill ist und dich irgendwie gut draufbringt, das ist bei uns möglich.
0: Ach ja? Dann nennen Sie uns doch bitte mal ein paar Beispiele, Herr Bentrup.
1: Ja, also der Dieter zum Beispiel, der sammelt bei uns Aschenbecher,
0: das
1: ne?
0: Das ist ja interessant.
1: Im Moment haben wir auch gerade eine Ausstellung am Laufen, also... Der hat jetzt schon 18 Stück und hat die alle selber geklaut, ne?
0: Ah ja.
1: Ja, und der Hans, der spielt irgendwo Theater, ne? Auch ganz toll. Und der Jan, der bartet ganz geile Taschentücher, ne? So mit Smileys drauf und so.
0: Oh, er liegt völlig im Trend, ja. Und Dalia Lavi, die war ja auch eine Zeit lang in ihrem Sensationshaus, ne?
1: Ja, mit der Dali war das schon so ein bisschen schwieriger, ne?
0: Wieso?
1: Die hat also... Ey, hörst du mal jetzt auf damit? Ich telefoniere gerade mit dem Fernsehen. Scheiße! Wo war ich? Ah ja, bei der Dali. Ja, aber der haben wir alles versucht, aber selbst Aktzeichnen wollte sie ja nicht, ne? War jetzt so brutal.
0: Ja.
1: Na, kann ich auch irgendwo verstehen, ne? Ja, und dann haben wir ihr vorgeschlagen, sie sollte es doch mit Singen versuchen und das war dann auch okay, ne?
0: Ja, und diese interessanten Texte, wie sind die denn entstanden?
1: Ja, zuerst wusste sie ja überhaupt nicht, was sie singen sollte, aber... Ja, als sie dann ihr altes Tagebuch gefunden hat, ja, da war dann die erste LP eigentlich auch schon fertig, ne?
0: Ach, das ist ja toll. Haben Sie denn heute auch noch Kontakt zu Dalia Lavi, Herr Bentrup?
1: Nee, du, ich weiß ja nicht mal, ob die noch singt. Vielleicht ist ja auch ihr Tagebuch alle oder so.
0: Das kann sein,
1: dann könnten sie ja mal wieder zu uns kommen, ne?
0: Ach, das wird sie sicher auch tun, wenn sie das jetzt hier hört.
1: Ja.
0: Vielen Dank, Herr Bentrup, nach Kiel.
1: Ja, danke, du.
0: Wiederhören.

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0: Dolly, weißt du das?
1: Natürlich weiß ich das. Das hast du mir doch schon seit wir zusammen sind, Schnuppelchen.
0: Genau, Mausi. Weil es so wahr ist. So wunder, wunder, wunder wahr.
1: Ja, mein Schnitzelhuber. Es ist wahr. Und das seit 50 Jahren.
0: Ach du, mein Schnabelhoppel. Seit wir uns kennengelernt haben, ist es wirklich so knuddel-duddel-klasse mit dir. So dolle warm und wohlig und kuschelig und so. Oh.
2: Das war aus der Reihe Große Momente der Weltgeschichte. Die letzten Tage der Menschheit, bevor endlich der Streit erfunden wurde. Aus lauter Langeweile, längst überfällig, von einem unbekannten Liebespaar in Nordrhein-Westfalen.

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1: away. So, fahren jetzt.
2: Erstmal Köln vorlachen.
1: Na, siehst du, Gisela, es geht doch. Sag mal, wie viel Fahrstunde ist das denn heute schon bei dir?
2: Heute ist Bergfest. Mein Papa zahlt nämlich bis zur 60. Ich hab auch eine Flasche Sekt mit. Können wir nachher noch drauf anstoßen?
1: Nachher anstoßen, sagtest du doch. Mensch, oh. Nochmal, Gisela, hier stehen ca. 10 Pömpel in der Gegend rum und dazwischen ist Platz für 10 Dreifamilienhäuser. Sag mir bitte, warum du dann ausgerechnet immer den Pömpel triffst, hä?
2: Weiß ich auch nicht. Wahrscheinlich steht er einfach immer so günstig. Herr Stickern, warum beißen Sie sich denn jetzt auf den Finger? Das tut doch weh.
3: Weil das Lenkrad gerade besetzt ist, verflucht und zugenäht.
2: Ach ja, von mir, ne? Ist das nicht sogar strafbar? Was besetzen?
4: Leider nicht immer. Aber sowas wie du gehört auf alle Fälle eingelocht, du alte Torte. Kann ich nicht zuerst fahren?
2: Ey, bei Torte fühle ich mich nicht so ein Stück angesprochen, ja, Thomas? Und du fährst erst, wenn ich fertig bin mit meiner Stunde. Und wenn das im nächsten Jahrtausend ist. Stimmt's nicht, Herr Stickern? Warum beißen Sie denn schon wieder in Ihren Finger, Herr Stickern? Sie können doch auch ruhig das Lenkrad nehmen. Ich kann das hinterher ja abwischen. Ich meine, falls da noch Spucke dran ist oder so.
4: Oh, Scheiße, Herr Stickern. Ihr Finger suppt ja volle Kanne. Hat mal einer ein Pflaster?
2: Der hat bestimmt bis auf den Knochen gebissen, wa?
4: Einer blutet immer, wenn die fährt.
2: Ich nicht. Höchstens alle 4 Wochen.
4: Schnauze jetzt! Wenn du das Bergfest noch erleben willst, dann fahr jetzt sofort los!
5: Wenn wir alle überleben wollen, wäre es besser, wenn die blöde Ziege anhält und aussteigt!
2: Hab ich gesagt, Arsch, melde dich! Und außerdem, was mein Vater bezahlt hat, das fahre ich auch ab. Klar?
4: Wer hat, der hat.
1: Ja, leider.
2: Ja, ein Glück haben wir, okay.
1: Bringen wir es ganz schnell hinter uns. So, Gisela, dann zeig mal, was du drauf hast. Vom Parkplatz rechts runter, dann rechts ab Richtung Innenstadt, an der Ampel halb rechts über den Fußgängerüberweg, dann links einordnen in die Einbahnstraße und an der dritten Einmündung rechts in die Sabertsallee bis zur Ecke Kranstraße, dann rückwärts einparken am Seitenstreifen. Alles klar?
2: Nee. Das ist doch völlig bescheuert, über Innenstadt und die ganzen beschissenen Einbahnstraßen zu fahren. Ich kenne Abkürzung. Erst vom Parkplatz runter, das ist soweit richtig, aber dann nicht Richtung Innenstadt,
1: Gisela,
2: sondern Richtung, wo meine Tante wohnt. Kennen Sie die?
1: Gisela.
2: Tante Bärbel, da wo auch die Eisdiele ist, in der Nähe von der Pestalozzi-Straße. Ja, wo auch der eine Bäcker ist, der immer so geile Springbrötchen macht, aber nur freitags.
4: Ich bestimme hier, wo es lang geht. Und wenn ich sage, da und da lang, dann habe ich auch was dabei gedacht, klar?
2: Ja, schon, aber da und da lang finde ich jetzt auch nicht so wahnsinnig präzise.
4: Herr Sticker, nehmen Sie ruhig meinen Finger. Ihrer blutet ja noch.
5: Ich kann nicht mehr, ich will nicht mehr. Ich habe rasende Kopfschmerzen und überhaupt...
2: Aber Herr Sticker, das sind die Nerven. Und die Kopfschmerzen, die kommen bestimmt vom Unfall letzte Woche. Da stecken sicher noch Splitter von der Windschutzscheibe in Ihrer Pläte drin, ne? Gehen Sie doch ruhig noch mal zum Arzt.
4: Ja.
2: Papa hat gesagt, er zahlt alles.
5: Das ist ja wohl auch das Mindeste. Bei deinem Fahrstil müsste man die Autos sowieso auf Panzerglas umrüsten. Zweimal in einer Woche ins Telefonhaus gefahren, das ist doch wirklich ein starkes Stück. Und heute schon wieder eine Pumpe. Wenn du die Prüfung hast, falls ich das überhaupt noch erleben sollte, dann wird man mich sicher... Narben Joe nennen!
4: Tun sie doch jetzt schon alle!
2: Thomas, ich finde, das ist Fahrlehrerschicksal. So, und jetzt habe ich auch genug von Ihrem Geheule. Jetzt will ich noch ein bisschen Spaß haben. Hey, wie sagten Sie noch? Vom Parkplatz runter, rechts ab Richtung Innenstadt, eine Ampel halb rechts mit einem Kran.

0: Rochi und Erwin.
1: Sag mal, Erwin, du hast in letzter Zeit etwas zugenommen. Wird zu Hause neuerdings wieder gekocht?
2: Nee, du, ich habe gerade einen Job als Testkäufer für das Bundesfamilienministerium.
1: Oha, Alkoholausschank an Minderjährige bespitzeln.
2: Ja, das habe ich früher gemacht. Das Geile war, man durfte den Alk danach behalten. Ne? Ey, 6 Wochen alles nur verschwommen gesehen. Irre.
1: Und was testet der Jugendliche jetzt?
2: Jetzt die politisch korrekte Bezeichnung für Nahrungsmittel und Speisen.
1: Also Neger statt korrekt andersfarbiger.
2: Seit wann ist Neger ein Nahrungsmittel?
1: Kommt drauf an, wie weit man in den Urwald reinfährt.
2: Hör auf jetzt mit der Bimbo-Hetze. Nee, mein Job ist es zum Beispiel, im Laden einen Negerkuss zu verlangen.
1: Ja und?
2: Ja und? Wenn sie mir einen verkaufen, werden sie angezeigt. Wegen Lebensmittelrassismus.
1: Und du schämst dich nicht, du Denunziant? Das sind ja Stasi-Methoden, schlimmer als in der DDR.
2: Ja normal, ey. Wir gehören doch zur DDR seit 1990.
1: Ja, das stimmt.
2: So, und wenn mir jetzt einer einen Zigeunerschnitzel verkauft, ne? Dann hetze ich ihm den Zentralrat der Gypsy Kings auf den Pelz.
1: Und wie sieht's aus mit Pflaumenkuchen?
2: Wie sieht's aus mit Pflaumenkuchen?
1: Das ist doch auch diskriminierend.
2: Gegenüber wem jetzt? Haben die Pflaumen jetzt auch schon einen Zentralrat?
1: Ja, der heißt Gleichstellungsbeauftragte.
2: Verstehe ich alles nicht. Jedenfalls, hier, Kinderteller ist auch so eine Schweinenummer, ne? Da werden haufenweise Heranwachsende verwurstet. Klingt wie Dönerteller, bloß Kinder statt Döner, ne?
1: Bald ist ja auch wieder die Zeit für Spargel mit Soße Hollandaise. Ist das dann auch verboten?
2: Wieso? Holländersoße darf man doch noch sagen. Ist doch politisch korrekt. Bloß nicht Käsekopfsoße oder Tulpenwemsertunke.
1: Oder Molukkenmompe.

0: toten Gott, hat er gesagt.
1: Ja, also der Film lief ja ganz gut, aber war noch nicht so ganz, wie ich es geschrieben hatte. Statt der alleinstehenden Mutter mit 4 Kindern, ein 18-jähriger Popstar in der Midlife-Crisis.
0: Ja, also aber sehen Sie, wie das passt? Ihr Können, Ihr Verstand, gepaart mit unserem Feeling für die Masse, unserem Know-how.
2: Also und deshalb ist der Herr Pimel jetzt ja auch Unterhaltungschef geworden. Ne? Nochmal Glückwunsch, Herr Pimel, das haben Sie sich wirklich verdient.
3: Danke, Herr Penis, danke.
0: So, nun aber zu Ihnen, Herr Schawanz. Ihr Showkonzept, Brain for Life. Brain also, for Life. Was soll ich sagen? Das hat mich umgehauen.
1: Wirklich?
0: Ja.
1: Oh, das freut mich. Ich dachte, es wäre einfach mal an der Zeit, ein Casting nach Intelligenz zu machen. Nicht nur nach diesen Äußerlichkeiten, verstehen
0: ja,
1: Sie?
0: Ja, toll gedacht, guter Ansatz, sehr menschlich. Ja, ja, wir genau. suchen die Formel gegen Krebs. Oder wer hat ein Konzept gegen das Waldsterben? Wer weiß Hilfe gegen den Hunger in der Welt? Und das als Show. Also ich, und nur mit den klügsten Köpfen in der Jury. Genau. Das ist eine Hammeridee. 100% unsere Wellenlänge.
1: Wow, das hätte ich jetzt gar nicht gedacht.
2: 100.000% richtig für unseren Sender. Perfekt.
0: Toll. Ja, nur leider zu früh.
1: Was?
0: Ja, wir müssen ja auch an unser Publikum denken, nicht? Ich meine, die schönste Idee verpufft, wenn man nicht das richtige Publikum findet.
2: Ja,
0: nicht?
2: Ja. Und unsere Zuschauer sind nun mal doof wie Hupe und haben einen Geschmack, das ist der Saugraße. Das muss man mal ganz realistisch sehen. Ja.
0: Laut Statistik können wir froh sein, wenn unsere Zuschauer sich überhaupt die Nummer auf der Fernbedienung merken können.
2: Oh, oder die Fernbedienung finden oder ihren Namen schreiben.
0: Oder sich den Hintern alleine abwischen.
1: Ja, aber wenn Sie Ihr eigenes Publikum so verachten, wie können Sie dann denn
0: aber
1: so...
0: Aber Herr Schawanz... Sagen Sie doch nicht sowas.
2: Bitte, wir verachten unser Publikum doch nicht. Wir haben es lieb.
0: Ganz besonders lieb sogar. Wie ein Kind mit Behinderung, verstehen Sie? Aber wir dürfen es eben nicht überfordern, sonst weint es nur.
2: Ja, deshalb, ich sage immer, ein klein wenig den Bekloppten entgegenkommen. Ja. Nicht, die fühlen sich ja sonst auch minderwertig, wenn da so kluge Leute sitzen.
0: Ja, also das Casting, ja? Super.
2: Sehr gut.
0: Tolle Idee.
2: Wirklich.
0: Respekt, Herr Schawanz, muss ich sagen. Da muss man erstmal drauf kommen.
2: Also, ja, aber vielleicht nicht gleich im ersten Schritt die Forscher, die Mittel gegen AIDS suchen oder sowas.
0: Ne? Richtig toll singen, dass einem das Herz aufgeht. Das ist doch auch was.
2: Ja, zum Beispiel. Oder tanzen.
0: Oder singen und tanzen gleichzeitig.
1: Warum nicht gleich auch noch strippen?
0: Ja. Perfekt! Junge Frauen, Talente, die singen, tanzen und sich ausziehen, alles zusammen.
2: Das habe ich überhaupt noch nicht gesehen.
0: Nein, aber das würde ich gern sehen. Sie sind ein Genie, Herr Schawanz.
1: Das hatte ich eigentlich gar nicht so ernst gemeint.
0: Ja, DSDS SS. Deutschland sucht das Super-Sex-Symbol.
2: Wow.
0: Das klingt cool. Das
2: Casting plus Strip-Motto-Shows in die Jury, den Dieter, klar. Gruß zum Lachen, irgendeine Tante fürs Auge.
1: Also ich merke schon, das geht in eine Richtung, die ich so nicht wirklich nachvollziehe. Also nein, das ich glaube...
2: Dann machen wir eben draus was mit Tieren. Ja. So eine Art Promi-Zoo.
0: Ja, oder den Comedy-Abdecker. Ja. Das haben wir doch, da hatten wir doch schon alle zusammen hier. Den Gülcan, die Gina Lisa. Die ist eine Topmodel von der Klumpscheiße da.
2: Die mit den Titten.
0: Ja.
1: Ach so. Ja, also ganz ehrlich. Wissen Sie, ich glaube, das ist nichts für mich. Und das hat auch jetzt gar nichts mehr mit meinem Konzept zu tun.
0: Aber
1: was Sie
0: Herr Schawanz, wir brauchen Sie doch.
2: Natürlich.
0: Never change a winning team.
2: Ja, und wir kennen sonst auch gar keinen.
1: Nein, so nicht. Also ich habe wirklich nicht vor, so einfach hier und jetzt meine Seele zu verkaufen, verstehen Sie? Nein.
0: Und wie wär's mit einem Firmenwagen und 2% Beteiligung?
2: Und ich ziehe uns noch eine schöne Line?
1: Also, na gut, okay.

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See you later, Alligator. Well,

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1: Die Firma.
0: Liebe, Intrigen, Portokosten.
1: Schicksale rund um das Wirtschaftsimperium des Fritz F. Niedmeier.
0: Während zu Hause der Erfinder der Firma Niedmeier an dem Prototyp des rückstoßfreien Gummihammers arbeitet, befindet sich Frau Graumann in einem Abteil des Orient Express und, was viel schlimmer ist, in höchster Gefahr. Gerade als der Zug in einen Tunnel rast, hat ein Fremder ihr Abteil betreten und einen Dolch gezogen. Als der Zug den Tunnel wieder verlässt, bietet Graumännchens Abteil ein Bild des Schreckens. Es ist über und über mit Blut verschmiert und auf dem Boden wälzt sich ein stöhnender Körper.
2: Um Himmels Willen, was ist passiert? Was ist mit Ihnen?
3: Ich wollte mir eine Orange schälen und dann ist mir in der Dunkelheit das Messer weggelutscht. Jetzt fehlt mir ein Daumen und ich kann ihn nirgendwo finden.
0: Geistesgegenwärtig zieht Frau Graumann die Notbremse. Während der Orient Express zum Stehen kommt, schreitet die Produktion des rückstoßfreien Gummihammers enorm voran. Gerade in diesem Moment hat Schrage den Prototyp fertiggestellt und kommt mit stolz geschwellter Brust aus seinem Labor.
4: Das war die 9. Ich weiß, aber jetzt ist nicht die Stunde, sich mit Kleinigkeiten aufzuhalten, Herr Niedmeier. Hier ist er! Der erste rückstoßfreie Gummihammer der Welt, jawohl!
5: Ja, zeigen Sie mal her, Schrage.
0: In diesem Augenblick kommt auch Außendienstmitarbeiter Zarkowski herein. Braun gebrannt und offensichtlich gut erholt, kehrt er von den Kanarischen Inseln zurück. Niedmeier sieht ihn überrascht an.
5: Klinke, wo kommen Sie denn her? Haben Sie wenigstens meine Frau mitgebracht? Wir wollen gerade den rückstoßfreien Gummihammer ausprobieren.
6: Nee, Ihre Frau nicht, aber dafür eine schicke Dose Heringe.
5: Heringe? Das ist ja noch besser.
0: Mit einer gekonnten Handbewegung reißt Niedmeier die Heringsdose auf und holt einen heraus.
5: Liebe Kollegen, dies ist ein historischer Moment. Ich werde jetzt diesen Hering mit dem ersten rückstoßfreien Gummihammer der Welt unangespitzt in den Boden schlagen.
0: Schwungvoll holt Niedmeier aus, der Hammer saust auf den Heringsschwanz nieder und dann passiert es.
4: Niedmeier, um Gottes Willen, kommen Sie wieder zu sich. Hallo.
6: Rückstoßfrei, dass ich nicht lache. Frage, was Sie da erfunden haben, ist der erste garantiert funktionierende Selbstbetäubungshammer.
0: Ist Schrages Erfindung wirklich ein Fehlschlag? Was wird Niedmeier dazu sagen, wenn er wieder zu Bewusstsein kommt? Und wird er überhaupt jemals wieder das Bewusstsein erlangen? Und was passiert im Orient Express? Wo ist der Daumen des Asiaten geblieben? Das alles erfahren Sie in der nächsten Folge von Die Firma.

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1: Ich weiß doch gar nicht, was die sich da dauernd alle herkriegen in den Nachrichten mit Glühbirnen. Jeden Abend fangen sie an, davon Glühbirnen, Glühbirnen.
2: Was? In den Nachrichten habe ich noch nicht einmal was von gehört.
1: Gaddafi gibt Glühbirnen nicht frei, sagen sie dauernd, der soll sich doch mal nicht so anstellen.
2: Libyen heißt das, Frieda, nicht Glühbirnen, du schwerhöriges Kamel.
1: Was? Wird dir immer doller? Ich soll nicht richtig hören, nur weil sie so einen Quatsch in eine Meldung bringen?
2: Ich sag's dir nochmal, Frieda, da gibt es so eine Seite, nicht? Die ist auf so eine Art, so eine versehrten Sprache. Da kannst du die Nachrichten eine Frau direkt von den Finger ablesen.
1: Ich höre noch sehr gut. Neulich habe ich erst gehört, was sie über dich erzählt haben.
2: Schreib's auf und schmeiß einen Zettel weg.
1: Es ging um dich und den Pistor.
2: Was? Wer hat behauptet, dass ich was mit Fürchtegott hab? Das eine Mal in der Sakristei, also das kann ja wohl nicht...
1: Hat gar keiner gesagt.
2: Ja, aber Glühbirnen hat bestimmt auch keiner gesagt in den Nachrichten, du taube Saatkrähe.
1: Was? Was hast du gesagt?
2: Ach, du hast doch Alzheimer.
1: So, das habe ich jetzt gut verstanden. Ich muss doch lange nicht ins Altenheim. Außerdem war ich da schon mal, hab ich Rainer zur Tagespflege gebracht.
2: Jo, weiß ich noch. Du machst diese teure Kreuzfahrt, eine Woche auf dem Mittellandkanal und bringst den eigenen Sohn ins Altenheim zur Tagespflege.
1: Ach. Er kann sich ja einfach nicht alleine füttern. Aber was haben die dauernd mit den alten Glühbirnen im Fernsehen?
2: Frieda, Libyen, nicht Glühbirnen.
1: Sag ich doch.
2: Das hat keinen Sinn. Liest du mal Zeitung, ne? Fernseh und Radio, das kriegst du einfach nicht mehr richtig mit.
1: Was? Wo ist mein Hörgerät? Da war doch meine Brille mit dran.
2: Und das Gebiss? Das war aber extra, oder hing das auch noch mit an der Brille?
1: Weiß ich nicht, welches Gebiss?
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0: Oh ja, das waren echte Ohrwurm damals. Klaus Lage, Tausend und eine Nacht. Bei mir im Studio ist Thorsten Schwickert. Er ist jahrelang Roadie bei Klaus Lage gewesen. Tja, erzähl doch mal, wie war das denn so on the road?
1: Ja, also damals vor Tausend und eine Nacht, da war alles ja noch überschaubar, weißt du. Jeder hatte so sein Instrument und damit basta, ne? Und
0: ja, aber das ist doch eigentlich auch logical,
1: ja,
0: logisch, oder?
1: Aber mit dem Wahnsinnserfolg damals, mit dem Hit eben, ja, da wurde das schlagartig anders. Der Dicke fing zuerst damit an, ja, mit zwei Gitarren und so. Ja, dann wollte Rolf auch noch eine zweite und Göran drei Keyboards. Und der Manni, der kriegte das Soundcheck-mäßig gar nicht mehr auf die Reihe, weißt du?
0: Moment, okay, Thorsten. Ja. War das denn auch die Zeit, als ihr im Bandbus immer Monopoly gespielt habt?
1: Ach, weißt du, das war ja schon vorbei, diese Monopoly-Phase, weißt du? Damals fing es doch gerade an mit diesen Backgammon. Oder wie das heißt, ne?
0: Ja, und das habt ihr dann wahrscheinlich auch immer geplayt,
1: ja? Ja und nein, ich meine, das ist ja gerade das Problem gewesen, ja? Zuerst konnte es keiner so richtig, ja? Und später gab's dann auch nur noch diese scheiß Zweierklicken in der Band und...
0: Ja, und gab's dann richtig Zoff in der Band oder wie war das?
1: Nee, Streit kannst du nicht sagen, nur sieht man ja heute, wohin das geführt hat, ne?
0: Aber was meinst du damit jetzt genau?
1: Na, pass auf, einige von der Band sind doch jetzt zu Albert Mangelsdorf gegangen, also zu Albi, ja? Und ich würde mich nicht wundern, wenn die ganz da bleiben. Ich kann das auch gut verstehen. Vor allen Dingen, weißt du, da spielen sie immer 11er raus und 32er Hip auf, ja? Das ist irgendwie einfach viel geiler. Ich kann verstehen,
0: Jungs. Ja, das ist okay. Okay, Thorsten, vielen Dank soweit für diese Background-Informationen. Und wir hören uns noch ein Stück Tausend und eine Nacht an mit Klaus Lage und den Original-Mitgliedern of the Klaus Lage Band.
1: Ich grüße.

0: Tag.
1: Einen wunderschönen guten Tag. Sie wünschen bitte?
0: Ich hätte gern ein Paket Zigarren, am besten Havanna.
1: Zigarren, ja?
0: Ja.
1: Aha. Am besten so richtig große, dicke Zigarren, was?
0: Richtig. Wenn man sich schon mal was gönnt, dann will man ja auch was davon haben, nicht wahr?
1: Verstehe, ja. Sie widerliche, verkommene, perverse, alte Drecksau.
0: Bitte? Was?
2: Das war aus der Reihe Große Momente der Weltgeschichte. Nach der Monica Lewinsky-Affäre wird es für Raucher immer schwieriger, Zigarren zu kaufen, ohne dabei für eine alte, geile Pottsau gehalten zu werden. Gestern im Tabakwarenladen, gegen Mittag in der Praktikantinnenpause.

0: Einer dieser glühend heißen Tage Anfang August 1994. Ich sitze an meiner alten Adler-Schreibmaschine und versuche mir eine neue Folge der Arschkrampen aus irgendeiner Körperöffnung zu leiern. Die beiden unsympathischen Drecksäcke hatten schon nahezu jede Schweinerei auf dieser Welt durchlebt. Was konnte da noch kommen? Wie wär's, wenn Kurt den schrumpeligen Wurm vom Ferkelwemser mit dem Streichholz wegschmort? Nein, das war fies. Der Kleine tat mir auch irgendwie leid. Dauernd das unsägliche Gelaber von dem versifften Arschloch am Kopf und dann noch ein Wurm wie Niki Lauda, das ging doch zu weit. Oh Mann, aber könnte sich nicht Kurt selbst das Maul zutackern? Dann wäre doch Ruhe.
1: So, Göbelschacht, du Verräter, jetzt bist du dran.
0: Okay, jetzt hält die dumme Sau das Maul, aber das bringt die Story auch nicht gerade voran. Also vergessen wir das mal schnell wieder. Bei dieser Hitze fällt mir eh nichts Anständiges ein. Schätze mal, ich greife wieder in das Regal mit den primitiven Sauereien. Ficken kommt immer, hat Marcel Reich-Ranitzky mal zu mir gesagt. Wenn du eine Scheißgeschichte hast mit öden Langeweilern, dann hilft nur noch eins. Schlüpfe runter und rubbel die Katz.
1: Los, Ferkelwemser, wir ficken jetzt.
2: Bist du bescheuert, Kurt? Ach, da hole ich mir doch wer weiß was.
0: So einfach geht's natürlich nicht, da muss eine scharfe Schnitte mit ins Bild.
3: Hey, ihr Süßen, schätze mal, ich könnt's gerade gebrauchen. Was ist, will einer rüber? Hm? Wäre total nett von euch.
0: Super, die willige Schnitte, die für den allerletzten Männerabschaum fröhlich die Schere macht. Davon träumen doch alle verwarzten Hörer, die sich an den Arschkrampen aufgeilen. Na los, Jungs, hau ruck die Waschfrau.
2: Vielen Dank, Gnäfrau, aber ich muss noch dringend etwas im Rechtschreibduden nachschlagen, sonst gerne.
4: Auch ich muss Adieu sagen, holde Maid, zumal mein Wurm auch nicht gewaschen ist zu allem Übel.
0: Seid ihr blöd, ihr beknackten Schweinepriester? Meint ihr, ich schreibe euch hier eine verschärfte Zische ins Manuskript und ihr könnt euch einfach verpissen? Nix da. Fick-Alarm, Companeros. Einer von euch Widerlingen wird jetzt für unsere sabbernden Hörer hier eine 1A-Nummer hinlegen, verdammt nochmal.
4: Tut mir leid, Herr Wischmeier, aber wie gesagt, das Gemächte halte ich nicht für vorzeigbar.
2: Ja, das stimmt. Ich hab's vorhin gesehen. Kurz Wurm, der lebt seit 35 Jahren in Gefangenschaft. Unter den haarsträubendsten Bedingungen, Herr Wischmeier. Den können Sie jetzt echt nicht auf die Menschheit loslassen. Echt nicht. So unterhaltsam es sicher für alle Zuhörer auch wäre.
0: Verdammt nochmal, ich denk mir hier keine Figuren aus, um mich von den blöden Scheißern vorführen zu lassen. Los, einer von euch nagelt jetzt den Rochen. Ich zähle bis 10. 1, 2, 3, 4.
4: Komm, Ferkel, wir gehen zum Betriebsrat. Das muss man sich nicht bieten lassen.
2: Ja, richtig. Wischmeier, das Arschloch, ne? Glaubt, wer weiß, wer er ist.
0: 7, 8, 9.
2: Du, wir sehen uns beim Arbeitsgericht, Wischmeier. Du Arschloch.
4: Lass dir nichts gefallen, Gürgen.
2: Ja, Wischmeier, du Dreck, ne? Nagel doch selbst eine Schnitte hier in aller Öffentlichkeit, statt immer nur eine große Schnauze zu haben. Immer du Kackscheißer, ne?
4: Genau, nagel doch selbst, du Kackscheißer, du.
2: Du Scheißpupser.
4: Ja, und Scheißpupser.
2: Ja, Wischmeier, der Furzpisser.
4: Fick dich am besten selbst, du Furzpisser. Komm, Gürgen, wir hauen ab.
0: Ich fass es nicht. Da schenkt man diesem verwarzten Gesindel das Leben, hegt und pflegt ihre Macken 150 Folgen lang und der Dank, man wird beschimpft. Aber das zahle ich euch heim, ihr Krampen. Schätze, ich geh mal auf ein Glas Whisky rüber zur Brettermeier. Für heute habe ich allerdings die Schnauze voll.
3: Und was mit mir? Ey, kann ich den Schlüpfer wieder hochziehen oder was, Wischmeier? Wischmeier, hä? Du, Furzpisser!

0: Sie reiten für Freiheit und Gerechtigkeit. Die drei Musketiere. Heute
1: die Überprüfung.
2: Musketiere, ich bitte hiermit offiziell um die ordentliche Überprüfung der Akte d'Artagnan, bevor seine Aufnahme in den höchsten Musketierrat beschlossen wird.
3: Wieso denn das? D'Artagnan war doch immer ein vorbildlicher Praktikant.
4: Ja, schon, Porthos. Aber mir ist zu Ohren gekommen, dass er bei der Musi war.
3: Ha, so, ha, bei der Musi, so, so.
4: Ja,
3: so,
4: bei der Musi.
3: Ja, bei der Musi.
4: Bei der Musi. Bei der Musi. Ja.
1: Das war die Gspusi mit der Musi-Folge der drei Musketiere.

0: Der kleine Tierfreund.
1: Wenn die Tage wieder kälter werden und die verweichlichten Stadtbewohner die Ufer heimischer Seen und Tümpel geräumt haben, beginnt für uns abgehärtete Naturmenschen die Badesaison. Erwartungsfroh lenken wir die Zweitaktricke an den Teich und stippen den ersten Teil unseres madig-weißen Körpers in den schwappenden Strom. Stahlblau angelaufen, ziehen wir zögernd einen Zeh aus den Fluten und bestaunen die chamäleonhafte Extremität. Schon folgt der Fuß und belohnt unseren Mut mit einem Kribbeln, wie wir es nicht mehr kannten seit der Zeit, als uns das sandalenbewehrte Glied in den Speichenschredder der bissigen Kreidler geriet. Übermannt vom Glücksgefühl des vereisten Geläufs, wagen wir den nächsten Schritt hinaus in den offenen See. Wehmütig erinnert sich das Knie an den Kessel von Stalingrad und auch Freund Oberschenkel schmeckt die herbe Frische des eisigen Elixiers. Mit blasigem Grind auf blauem Grund antwortet der stämmige Fitzran auf die Liebkosung durch das silbrig schimmernde Nass. Unerbittlich dringt der Strom aufs Geschröte vor und schon bald taucht das erstarrte Kurzwildbrett des Kreidlerfahrers in die betäubende Gischt des Tümpels, wird eins mit den Fluten und in eisiger Umklammerung reißen die frostigen Nymphen des Wassers dem stählernen Badegast die Brunftkugeln vom Gemächte. Die Kälte, dies ewig lockende Weib, nimmt den Tierfreund auf in ihren Schoß. Halb zog sie ihn, halb sank er hin, und am Ufer steht verlassen die zweirädrige Ricke und blickt mit trübem Scheinwerfer über die Wasser, die sich über dem Halbschalehelm schließen.

0: Und jetzt die Lemkes. Eine Familienserie in vielen Teilen mit Papa Grappa Lemke.
1: Hallo.
0: Mit Fernet Lemke. Das finde ich echt nicht gut. Mit Bianca Lemke.
2: Hab schon, Freund.
0: Und Mutter Lemke.
3: Ach, wie sehen meine Hände wieder aus?
0: Und jetzt viel Spaß mit den Lemkes.
3: Ich finde das nicht gut, Mama. Immer musst du den Papa quälen. Komm, Bianca, wir gehen jetzt ins Bett.
2: Ich hab schon einen Freund.
3: Na komm schon, Papa, sonst heilen deine Hämorrhoiden nie so richtig.
1: Mama?
3: Ja, Papa?
1: Pack mich nicht an. Haben, tun, gekonnt haben, werden. Sonst bring ich dich um. Du können, haben, sollen, sein.
3: Aber Papa, der Verband?
1: Der wächst raus. Tun, mögen, wollen, haben, sein. Ganz natürlich kommen, sollen, werden.
3: Naja, dann können wir ja jetzt essen. Bianca, Fernet, es gibt Erbsensuppe.
2: Oh,
3: das finde ich auch nicht gut, ey.
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1: Und 1, 2, 3, 4, 5 und raus. Zurück zum Start.
2: Mensch, Mist. Und ich habe eine 2. 1, 2. Ja, nicht gerade weit gekommen. Ne?
1: So, und jetzt ich. 6. Oh, so ein Glück. 1, 2, 3, 4, 5 und guck dir das an. 6 genau drin. Gewonnen.
2: Aber sag mal, hattest du auch wirklich eine 6?
1: Also weißt du, ja, das finde ich ja. Vertraust du mir etwa nicht?
2: Nee, nein.
1: Glaubst du etwa, ich würde mogeln?
2: Nein,
1: ja, dann sag das
2: nein,
1: nur.
2: Nein.
1: Komm, dann können wir auch sofort mit dem Spiel aufhören, ja?
2: Nein, natürlich ja, nicht. Nein. Das ist halt nur schon seltsam, dass du dir immer genau die Zahl ausdenkst, die du gerade brauchst und ich komme überhaupt nicht voran. Das war nur, deshalb habe ich...
1: Ach, komm, jetzt schmoll doch nicht rum.
2: Nein.
1: Das Spiel heißt, Mensch, ärgere dich nicht.
2: Ja, ja.
1: Also komm. Spielen wir noch eine Runde?
2: Ja, gut.
1: Also los.
2: Ja.
1: 6. Super. Könnte ich hier gleich nochmal. Und wieder 6. Das gibt's ja gar nicht. Ja,
2: irgendwie wäre das schon besser, wenn man das irgendwie nachprüfen könnte, finde ich.
3: Aus der Reihe Große Momente der Weltgeschichte hörten Sie heute, Karl-Heinz Würfel beschließt die Erfindung des später nach ihm benannten Geräts zur Ermittlung der korrekt zu ziehenden Felderzahl bei Glücksspielen. Lange Zeit vor Erfindung des Fernsehens, Samstagabend.

0: Wir Deutschen, Mensch, haben wir immer einen Spaß.
1: Ey, sag mal, weißt du, welche Locke immer weiß bleibt? Weißt du nicht? Na, ist doch klar. Die Schneeflocke.

0: So ein Mist, der Bach ist ja ausgetrocknet.
1: Tja, was ich sage, ne?
0: Ui, du, guck mal, wie viele Steine da im Bachbett liegen, ist ja Wahnsinn.
1: Tja, die hat der Bach runtergespült.
0: Ach, hör doch auf. Und wo ist denn der Bach, bitteschön?
1: Ja, der wird oben sein, neue Steine holen, ne?

0: Zufall.
1: Hey, guck mal da hinten. Ein Gaucho.
2: Ein Gaucho? Das ist doch ein Cowboy.
1: Ja, in Argentinien heißen die Gaucho. Außerdem haben die Leute hier den Tango erfunden.
2: Ah, kein Wunder, bei dem vielen Platz, den die hier haben.
0: Ich will hauptsächlich ein vollamtliches T-Bone-Steak einpfeifen. Die kriegst du doch hier sicherlich nachgeschmissen. Ein Quadratmeter Rinderarsch mit Folienkartoffel. Yes, Sir! Das braucht Kalle Neumann jetzt. Zack, zack.
2: Ja, du denkst immer bloß ans Fressen, Kalle. Ja. Aber haben wir immer noch den ganzen Kofferraum voller Fleischsalat.
1: Ah, Fleischsalat wird nicht schlecht, wird nur anders.
2: Grün, oder was meinst du damit?
1: Na ja, eventuell grün, dann ist Farmersalat.
0: Außerdem wird's dann immer mehr.

0: Firma.
1: Liebe, Intrigen, Portokosten.
2: Schicksale rund um das Wirtschaftsimperium des Fritz F. Niedmeier.
1: Die Geschäfte der Firma mit dem Schnapsglas aus Sicherheitsglas und dem selbsthaftenden Gorbatschow-Mal für jedermann laufen in Russland ausgezeichnet. Aber nichtsdestotrotz gibt es ein paar Probleme. Der Ideenlieferant der Firma, Heinz Bärbel, konnte sich zwar aus den Händen von drei verärgerten

0: Tätowierern befreien, ist aber jetzt am ganzen Körper mit erotischen Motiven verziert. Als Niedermayer das sieht, will er ihn als Erfinder aus der Firma schmeißen und ihn stattdessen als Sonderexemplar in seine Sammlung erotischer Magazine einreihen. Aber Schrage wehrt sich energisch.
1: Nein, nein und nochmal nein! Entweder ich kann hier weiter als Erfinder arbeiten oder ich kündige ganz! Auf keinen Fall lasse ich mich hier zum Porno-Heft degradieren, ja?
2: Aber Schrage, was heißt denn hier degradieren? Ich bezahle Ihnen mehr und Sie bekommen auch einen ganz besonderen Platz. Ich denke da an so eine Glasvitrine. Sie da drin auf einer Drehscheibe, sodass man nach und nach alle Seiten begucken kann, ne?
1: Höre ich richtig? Eine Piepshow?
2: Aber Schrare.
1: Auf keinen Fall, Herr Niedermayer. Das können Sie sich von der Backe putzen.
2: Herr Schrare, ich glaube, Sie verschätzen die Situation etwas. Was ich Ihnen gerade erklärt habe, das war keine Bitte, sondern das war eine Dienstanweisung, Schrare. Ist das klar?
1: Chef!
0: Jetzt hält Schrage nichts mehr in diesem Büro. Er stürzt zur Tür hinaus und landet genau vor Frau Graumanns Schreibtisch.
1: Ja! Frau Graumann?
3: Ja, Herr Schrage, warum schreien Sie denn so? Ich bin doch schließlich nicht schwerhörig.
1: Frau Graumann, machen Sie meine Papiere fertig. Ich kündige. Fristlos!
0: Als nebenan auch der alte Niedermayer aufgrund dieser Befehlsverweigerung anfangen will zu toben, nimmt ihn Außendienstmitarbeiter Zarkowski ins Gebet.
4: Amen.
2: Ja, und, Zarkowski, was wollen Sie mir damit jetzt sagen?
4: Chef, was ich sagen will, ist, meine Herren, sicher ist der Schrage ein bisschen prüde, aber deshalb sollten Sie ihn nicht gleich rausschmeißen. Ich meine, Sie sollten den auch nicht einfach in eine Vitrine stellen. Eine Firma wie unsere braucht einfach immer wieder Innovationen. Und im Innovieren ist der Schrage einfach unschlagbar.
2: Ja, aber im Enervieren allerdings auch.
4: Mag sein, Chef, aber überlegen Sie mal, wo wären wir heute, wenn wir den Schrage nicht hätten? Und wenn Sie ihm unbedingt hin und wieder mal aufs Fell gucken wollen, dann schreiben Sie ihm doch in die Dienstanweisung, dass er an 2 Tagen in der Woche mit freiem Oberkörper arbeiten muss.
2: Oh, meinen Sie dann, dass er sich darauf einlässt?
4: Mit Sicherheit. Kompromissbereit war der Schrage doch eigentlich immer.
0: Wird er es auch diesmal wieder sein oder ist er selbst Schrages, doch bereits sprichwörtliche Kommissbereitschaft am Ende? Und wenn er sich darauf einlässt, wird er sich nicht an den kalten russischen Wintertagen aufgrund der neuen Dienstanweisung so manchen zünftigen Schnupfen holen? Und wird er dann vielleicht aufgrund einer schrecklichen Lungenentzündung schließlich aus dem Leben und somit doch noch aus der Firma ausscheiden? Wer weiß.

0: bei Frieda und Anneliese.
1: Morgen ist Valentinstag, Anneliese. Was freue ich mich da schon drauf?
2: Wieso du? Was hast du denn damit zu kriegen? Das ist doch der Tag der Liebenden.
1: Da bringt mir Reinhard immer eine Schachtel Zigaretten von der Tankstelle mit.
2: Wusste ich gar nicht, dass du schmökst.
1: Ich auch nicht.
2: Aha. Und sein Anita kriegt der nix?
1: Anita ist durch ihre Ehe mit den herrlichen Reinhard schon beschenkt genug.
2: Ich sag dir, was für ja normal ist das nicht, dass 50-jährige Söhne ihre vergreiste Mutter Zigaretten mitbringen zum Valentinstag.
1: Reinhard ist so dankbar, dass ich ihm unter Schmerzen das Leben geschenkt habe.
2: War der als Säugling auch schon so fett wie heute?
1: Und deswegen bringt er mir immer was mit. Muttertag eine Duftcombination, Ostergesteck für die Grabstelle.
2: Ich gehe an Valentinstag immer nach Sparkasse hin und heb von Heinz in sein Konto 100 Euro ab. Da kaufe ich mir dann von Plünnenwagen schicken Kittel.
1: 100 Euro für einen Kittel?
2: Einen schicken, fürs Beste, den man auch mal anziehen kann ins Theater.
1: Ja, wenn die Ehe in die Jahre kommt, muss man sich seine Geschenke selber kaufen. Das ist bei einem Sohn doch ganz was anderes.
2: Ja, Dieter, unser Jüngster, ne?
1: Du hast doch bloß den einen.
2: Was?
1: Der ist auch schon über 50.
2: Aber noch so niedlich. Jedenfalls bringt der mir immer zum Valentinstag immer einen Strauß neue Plastikblumen aus Stadt mit.
1: Ach, wie schön.
2: Ja, da hast du lange was von, aber nach einer Zeit kriegt man die Fliegenscheiße da nicht mehr von ab. Denn wären sie doch etwas unansehnlich.
1: Ja, das stimmt. Dann braucht man neue und hat wieder Ruhe für ein Jahr. Ach, was freue ich mich schon auf morgen.
2: Oller Döskopf.

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0: Mami. So schlicht und ergreifend lautete die Anklage des jungen Ricky. Er schenkte seiner Mutter seine ganze Liebe und sie ihm dafür ein Reibeisen. Ein Beispiel für unzählige andere, das beweist, nicht das Showbusiness selbst ist brutal, nein. Viele sind schon viel früher seelische Wracks. Quasi in einem letzten Aufbäumen versuchen Schlagerinterpreten, mit ihren Liedern ihre grausame Kindheit zu verarbeiten. Auch dem kleinen Ricky mit den schönen Locken ging es so. Stimmt's, Ricky? Ricky, wie sieht's aus? Mammy Blue war ja ein Riesenerfolg, da brauchen wir uns gar nichts vorzumachen. Was hat's dir denn so eingebracht? Ich meine das Singen. Ja, das Reibeisen deiner Mutter, das hast du damals mit 5 Jahren verschluckt. Hast du eigentlich nie an eine ärztliche Behandlung gedacht? Ja, aber ich meine, es scheint doch ein Idechen schlimmer geworden zu sein, oder täusche ich mich da? Okay, Ricky, jetzt hast du deinen Spaß gehabt, jetzt zeig unseren Hörern bitte noch, womit du dein Geld verdienst, ja? Komm, mach nochmal die Nummer wie vorhin bei der Probe, ja? Ja, und hier ist es, das Reibeisen! Wunderbar, Ricky, vielen Dank. Ich glaube, dieser PR-Gag, der war wohl das bestgehütete Schlagergeheimnis der letzten 20 Jahre, was, Ricky? Schönen Dank und tschüss! Ah, Ricky, ist doch gut gelaufen, oder?
1: Ja, super. Kann ich jetzt gehen?
0: Okay, ciao, Ricky. Bis zum nächsten Mal.
1: Ciao.

0: Na, hier hat aber einer sein Bettchen zerzaust, was?
1: Einer ist gut. Ich kann Ihnen ganz genau sagen, wer dafür verantwortlich ist.
0: Ja, dann wollen wir mal schnell Ihren Katheterbeutel wechseln, aua. Was? Haben wir denn gut geschlafen?
1: Hören Sie mir doch zu, Schwester. Hier laufen konterrevolutionäre Aktivitäten.
0: Na, das ist ja ein Ding.
1: Ja, die Nachtschwester hat heute einfach nicht die Betten bezogen.
0: Ach ja? Und woher wollen Sie das denn wissen?
1: Von einem meiner besten HVA-Kundschafter, IM Zivi, eine Top-Quelle.
0: Ja, sicher.
2: Das war aus der Reihe Große Momente der Weltgeschichte, 12. April 1997 im Seniorenstift Ernst Thälmann. Ex-Stasi-Chef Erich Mielke kann's nicht lassen.

Das hast du gehört? So gehört sich das so. Endlich mal wieder echte Borgmusik. Zu schön. Geht einem direkt ins Mark. Hat mir all die Jahre gefehlt. Wenn er wirklich mal ein Schiff war mit ein bisschen Musik an Bord, dann kam das aus dem Lautsprecher. Finde ich gar nicht ein bisschen aufregend. Blechmusik muss das sein. Auf dem Deck müssen sie stehen und blasen und schingeln und bumsen. Das haut ganz anders hin.

0: sogar mit Schucke bei. Wie das wieder aussieht, wo Oma Lutz im Wohnzimmer in der Kühlstube. Ein fettes Brot mit ihre Freunde feiern, du. Dann machen die Radau, da kennen die nix. Wie bei Hempels unterm Sofa sieht das aus. Ach, ich will nicht. Das sind ja ganz niedliche kleine Schiebbüdel sind das ja, aber ich glaube, irgendwann ist auch mal Schluss.
1: Wem die Welt ins Hirn geschissen, wer den Haarwuchs nur von fremder Köpfe heute kennt. Das waren die letzten Zeilen, die Martin Bormann 1945 mit der blutigen Scherbe seiner Cyankali-Kapsel ins Gesims des Führerbunkers kratzte. Tja, meine Damen und Herren, wir alle wissen, wie fatal diese Hinterlassenschaft für unsere führerlose Jugend war. Gott sei Dank gibt es Mahner wie Onkel Hotte, die in ihren Werken immer wieder auf die Gefahren eines Rechtsrucks in unserer Gesellschaft hinweisen. Das Märchen vom kleinen Skinhead oder Scheiße im Kopf sollte zur Pflichtlektüre unserer Schuljugend gehören.
2: Des Märchenstunde.
3: Ja, das Märchen vom kahlen Skinhead gibt's jetzt wohl mal, ne? Also, es war einmal, aber gewesen sein, ein kleiner Bursche, der hatte keine Haare nicht auf seinem Kopf oben drauf. Eigentlich nichts Schlimmes, denn er war ja erst 3 Wochen alt. Aber auch als er noch älter werden wurde und tat, ließ er sich die Haare immer wegmachen. Keiner wusste warum und alle waren darum tierlich am Drumherum rätseln, wieso wohl. War es aus religiöser Überzeugung raus, aus Gesundheitsgründen oder lag es vielleicht nur daran, dass er etwas blöde war? Ja, letztschließlich entschied man sich dann für die letztere Lösung, denn seine schulischen Leistungen bestätigten diese These, ne? Das Einzige, was er richtig gut konnte, war seine Mitschüler zu verkloppen. Und UnmitschülerInnen, Verzeihung, ja. Sein Ziel war es, alle zu verkloppen, die aus einer anderen Straße kamen als er selbst. Nun, viele Jahre ging das gut, aber eines Tages nicht mehr, denn die Stadt hatte aus Angst vor Repressurien sich auf einen einheitlichen Namen für alle Straßen geeinigt. Ja. Und außerdem fing man auch schon an, über seine Jacke mit dem Spruch aus Sträßler raus zu lachen, ne? Weil er das ja auch nicht richtig schreiben tun konnte. Aber darauf erwiderlichte er immer nur wieder, gar nicht wahr. Ich bin kein Analphabet. Ich weiß ja noch nicht mal, wie man das schreibt, ne? Nein, nur ja. Als er dann in die 5. Klasse kam, entschließt er sich, einfach alle die zu verhauen, die kleiner und jünger waren als er. Und das waren eigentlich alle, weil er ja der einzige 18-Jährige in der 5. war, ne? Nun, 7 Jahre später, nach der 8. Klasse, hieß es dann aber auch für ihn Abschied nehmen tun von der schönen Schülerzeit. Plötzlich stand er vor einem großen Problem, dem Geld verdienen. Ja, schließlich konnte er weder lesen noch schreiben noch klar denken. Und das ist doch oft von Nachteil in der Berufswelt, ja? Und da er aber auch nicht Politiker werden wollte, versuchte er es selbstständig, indem er von Tür zu Tür tingelte und die Leute fragte, ob sie vielleicht gerne für einen geringen finanziellen Obelix einen in die Fresse haben möchten würden. Ja, eine schöne Idee, aber leider zum Scheitern verurteilt, wie er bei so vielen hoffnungsvollen jungen Unternehmern, die kein Geld für anständige Werbung aufbringen können, ne? Also blieb sie ihm nichts anderes übrig, als zum Arbeitsamt hineinzugehen. Dort sägte er dem freundlich grinsenden Beamten: Hallo, Herr Beamter vom Arbeitsamt. Ich bin nix, kann nix und hab noch nicht mal Haare auf dem Kopf. Gib mir den Job oder es gibt eins aufs Maul. Ha, lachte der Beamte fröhlich. Kein Grund zur Aufregung nicht. Ich hab da was für dich. Werde doch einfach Skinhead. Deine nicht vorhandenen Qualifikationierungen sind genau richtig. Und alles, was du können musst, ist Deutschland, Deutschland und Ausländer rausgrölen und anderen Eis aufs Maul hauen. Hey, klasse, mit etwas Übung schaffe ich das, sagte da der kleine Skinhead schmunzelnd und krakelte glücklich seine drei Hakenkreuzchen unter den Einstellungsvertrag. Ja, und wenn er nicht gestorben oder vielleicht klug geworden ist, dann wimst er auch heute noch lachend den Asylanten da rein und ist sogar noch stolz darauf. Und die Moral von der Geschichte, wer wirklich arbeiten will, der findet auch was. Ja, so ist das wohl, ne?

0: Die drei Musketiere. Heute
1: die Vorbereitung.
2: Hey Praktikant, was macht ihr denn mit dem Edding und dem Fußball?
3: Ich schreibe den Namen des Königs auf den Ball.
2: Und kann er mir auch sagen, warum?
3: Na klar kann ich das.
2: Ja, dann tue er es auch.
3: Oh, ja, weil man mir den Auftrag gegeben hat.

0: Der kleine Tierfreund.
1: Warum, liebe Zuhörer, sind die Tiere eigentlich nicht motorisiert? Längst hätten sie sich bei uns Menschen die Vorteile der Automobil- und Fortbewegung abschauen können. Der Gepard ist zwar schnell, wenn er der Gazelle nachstellt, doch wie viel leichter wäre es für ihn auf einer spitz gemachten Kreidler? Natürlich nur, wenn die grazile Antilope nicht auch auf einem kleinen Kraftrad durch die Serengeti brummte. Dort, wo es vorsichtige Annäherungen an die Welt der Motorisierung gibt, wie zum Beispiel beim Igel, mündet sie auch gleich in große Enttäuschung. Wer weiß, wenn die Familie Daimler erst generationenlang plattgefahren worden wäre, ob einer der ihren da noch den Motorwagen erfunden hätte. Zugegebenermaßen kommt man im Forst auch noch immer zu Fuß am besten zurecht. Nun, da wäre der Asphaltbelag ja eine gedeihliche Lösung. Täte man aber den ganzen Wald über, kämen Rehe auf Mopeds zwar schnell von A nach B, hätten aber nichts mehr zu fressen. Das Leben des Viehzeugs ist ja eine einzige Schweinerei. Es läuft quasi durch seinen eigenen Salatteller. Dort, wo sich die Verkehrsflächen des Fauna-Insassen befinden, dort frisst er auch und dort seilt er auch seine Kotbomben ab. Pfui Deibel. In den eigenen Vorspeisenteller geschissen, dann drin rumgetrampelt und schlussendlich auch noch gefressen. Manchmal ekelt es mich, liebe Tierfreunde, mit solch ungehobelten Burschen den Planeten teilen zu müssen. Nun, die Zeit arbeitet gegen das Tier. Sogar der Chinese entdeckt die Vorzüge des Automobils. Der Hase bei uns hoppelt aber immer noch zu Fuß durch die Feldmark. Dabei ist er nicht nur Europäer, sondern sogar Deutscher. Da sollte es mich nicht wundern, wenn in wenigen Jahren chinesische Kaninchen auf schnellen Mopeds ihm bei uns den Lebensraum streitig machen. Bis zum nächsten Mal, ihr kleiner Tierfreund.

Der Äther. Unendliche Weiten. Dies sind die Abenteuer der FF Enterprise, die mit ihrer 90 Mann starken Besatzung unterwegs ist, um neue Welten zu erforschen, neues Leben und neue Zivilisationen. Viele Lichtjahre von der Realität entfernt dringt die FF Enterprise in Galaxien vor, die nie ein Mensch zuvor gehört hat.

0: Sternzeit 150392, was weiß ich denn schon. Irgendwie ist alles ganz schön deprimierend, ey. Seit Hans-Werner Brunks vor einem halben Stern ja die FF Enterprise gekauft und mich als unbezahlten Putzpraktikanten eingestellt hat, ist alles total langweilig hier. Jede Woche muss ich das ganze Schiff wachsen. Dabei fliegt er nie damit aus, weil er gar kein Geld fürs Benzin hat. Und außerdem hat er die Enterprise, um die Versicherungsgebühren zu sparen, über den Winter abgemeldet. Und dann hat er auch noch die geheimen Logbücher vom Spock einfach an den Stern verkauft und sogar am Radio senden lassen. Aber am liebsten würde ich alles einfach hinschmeißen und da, oh, wer kommt denn da gebeamt? Nein, das gibt's doch nicht. Das ist doch Benno Bottrop, der alte Hausmeister der FF Enterprise.
1: Hallöchen, hallöchen, mein Junge.
0: Hallo.
1: Wie jeder dir.
0: Danke.
1: Siehst gut aus.
0: Ja.
1: Hast Jahre das gehört, oder was?
0: Nee, nur höhere Schuhe. Aber Benno, du sag mal, was machst du denn hier? Ich dachte, du wärst wieder zum Ballett gegangen.
1: Jawohl, das war ich.
0: Ja.
1: Aber es gibt Wichtigeres als die Kunst.
0: Was denn?
1: Die Rettung der Galaxis zum Beispiel. Hör zu, mein Junge.
0: Ja?
1: Wir müssen dringend unsere alte Mannschaft wieder zusammentrommeln, sonst kannst du unser Universum gleich auf die Müllkippe schmeißen. Glaub mir das.
0: Wird aber ganz schön schwierig werden, die zusammenzutreiben, ne? Die sind doch übers ganze All verstreut, du.
1: Hör mal, wir Hausmeister, wir kriegen alles fertig.
0: Ach so, ja.
1: Weißt du denn, wo die ganzen Gestalten zurzeit rumhängen, hä?
0: Naja, die letzte Postkarte vom Kirk kam von Riegel 7, ne?
1: Aha.
0: Da arbeitet er in einer Frittenbude von der dicken Frau Hildegard. Hildes Fettschmiere heißt die, glaube ich.
1: Na wunderbar! Und Spocky, das alte Ohr, was macht der denn, hä?
0: Aha, der hat total den Erfolg als Komiker, ne? Erst seine Platte Mein Gott Pille und jetzt tingelt er mit seinem Kabarettprogramm Ich heiße nicht Herbert durchs All, ne? Die Tourdaten stehen sogar hier in diesem Galaxis-Szeneblatt drin.
1: Ja, Spocky, der alte Kasperkopf, war ja auch schon früher immer der Brückenclown. War ja klar, dass der bei sowas landet.
2: Hans Jürgen, das Papier!
1: Wer war das denn?
0: Ah, das war nur Hans-Werner Brunks, mein Meister, ne? Der sitzt mal wieder auf dem Pott, ey.
1: Ja. Na, da lass ihn mal hocken. Komm, mein Junge, wir hauen ab. Los, schalte Brück an!
2: Oh, Hans Jürgen! Was ist das für ein Krach? Komm sofort her!
0: Hör mal, Benno, ich kann dir doch nicht einfach weg, du, ne? Ich muss doch nochmal einen Praktikumsbericht schreiben, ey.
1: Ach, was? Jetzt holen wir Kirk und Spock und dann wird erstmal das All gerettet.
0: Na
1: und
0: ja.
1: Du kommst mit. Schließlich warst du unser billigster, bester Praktikant. Und
0: ja.
1: Irgendeiner muss ja auch den Kaffee kochen.
0: Ja,
1: also
0: ja.
1: Los, Young rein, Warp 8 und dann Kette!
2: Hans-Jürgen?
3: Faszinieren!
2: Hans-Jürgen, bring mir sofort das Papier. Wie lange soll ich denn noch hier sitzen, Hans-Jürgen? Hans-Jürgen? Hans-Jürgen!

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1: Nun, ich könnte Ihnen dann hier auch noch ein anderes Objekt anbieten. Sehr solide, ruhige Lage, vollständig aus Ziegelstein. Aber das ist nicht zu vermeiden, dadurch natürlich in der Preisklasse ein paar Stufen über dem, was Sie sich so vorgestellt hatten.
2: Nein, kein Ziegelstein muss auch nicht sein. Stroh reicht völlig aus.
1: Ja.
2: Für so einen kleinen Single-Haushalt wie meinen. Außerdem wollte ich mir mit dem restlichen Geld lieber noch einen Videorekorder kaufen.
1: Ja, das ist auch wirklich was sehr, sehr Schönes. Ich habe selbst auch einen und könnte auch gar nicht mehr ohne. Nun, wirklich, nein, ich denke, Sie haben mit dem Strohmodell eine wirklich erstklassige Wahl getroffen.
2: Das glaube ich auch.
1: Ja.
2: Mir wird sicher schon keiner mein Haus wegblasen, nicht wahr?
3: Aus der Reihe Große Momente der Weltgeschichte hörten Sie heute: Das erste der drei kleinen Schweinchen spart am falschen Ende. Dienstagnachmittag, Maklerbüro Wolf, 2 Tage vor dem Gefressenwerden.

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1: Brochi, bevor du hier groß anfängst zu labern, ich habe heute echt null Zeit, ne?
2: Muss für die Schule gebimst werden? Schreibt ihr eine Reli-Arbeit?
1: Was, für die Schule? Fürs Leben lernen wir. Du, nee, heute ist Tanz in den Mai, weißt du?
2: Du kannst doch gar nicht tanzen.
1: Ja, das heißt bloß Tanz in den Mai, du Blindfisch. In Wahrheit geht's um Saufen und Krölen.
2: Zu meiner Zeit tanzten wir auf der Bauerntenne einen flotten Schieber und tranken mit den Dorfgrazien eine Maibowle an der Sektbar.
1: Wow, das ist ja wie eine Swingerparty im Wachsfigurenkabinett.
2: Wir hatten Flausen im Kopf und nach einer Sinalko waren wir putzmunter wie die jungen Sperlinge.
1: Ey, so alt, ne? Bevor du hier weiter die Museumseisenbahn durch deinen Kopf fahren lässt, sag ich dir mal, wie so eine Party heute abläuft, ja? Also.
2: Ja, hast du doch schon gesagt, saufen und grillen.
1: Nee, erstmal, wir als Jugendfeuerwehr, wir müssen dafür sorgen, dass die Zecken sich nicht schon draußen vor der Festhalle ihren mitgebrachten Erstmal, wir als Jugendfeuerwehr, wir müssen dafür sorgen, dass die Zecken sich nicht schon draußen vor der Festhalle ihren mitgebrachten

0: 40 Tagen um die Welt.
1: Das war aber total nett von den Herren Ägyptern, ne? Dass sie Saro trotz Snickers-Diebstahl nicht die Hand abgehackt haben, was?
2: Oh, na ja, was heißt da nett, ja? Ich musste Snickers zurückgeben.
3: Ja, ja, die Strafen des Islam sind unmenschlich und grausam.
1: Der Polizist hat es nur laufen lassen, Saro, weil es ihm hemmungslosen Sex angeboten habe.
4: Stimmt, ja. Das war geil. Ich hab noch nie einen erwachsenen Mann vor Angst weinen sehen.

0: mit seinem Gabelstapler.
1: Tja, Intelligenz ist halt doch Vererbungssache.
2: Hey Kalle, da vorne an Beduinenzelt ist ja Schild auf Deutsch. Da steht, Moment, kaufe blonde Frauen neu und gebraucht.
0: Was? Tatsächlich? Tja, Gesi, deine Reise endet hier.
3: Hey, Moment mal. Das könnt ihr doch nicht machen. Sag du mal was, Holgi.
1: Okay, wie wär's mit Tschüss?

0: Portokosten.
1: Schicksale rund um das Wirtschaftsimperium des Fritz F. Niedmeier.
2: Zu Hause am alten Stammsitz der Firma laufen die Abbauarbeiten bereits auf Hochtouren. Während Frau Graumann mit eiserner Hand über das Heer der Bauarbeiter regiert.
3: Da hinten, nicht so lahmarschig. Ich bezahle euch hier nicht fürs Rumsitzen. Los, Mann, an die Arbeit.
2: Ist Steffi ganz die treusorgende Mutter für den kleinen Erwin.
4: Na, mein kleiner Ey, wollen wir zwei denn heute mal wieder ein bisschen was mit Balli und mit Schläger spielen?
5: Ey, Alter, jetzt quatsch nicht so lange um heißen Brei rum. Ich weiß genau, was du vorhast. Du willst mir meine Kindheit klauen. Dir geht's doch gar nicht darum, mit mir zu spielen. Du willst aus mir doch einen Tennisprofi machen. Aber eins sag ich dir, das kannst du vergessen. Ich halte es da ganz mit Winston Churchill. No sports.
2: Und die attraktive Suzette, die heißblütige Ehefrau von Fritz F. Niedmeier, scheint ihre Ankündigung wahrzumachen. Sie ist wirklich kein Lustobjekt mehr. Nicht, weil sie nicht mehr danach aussieht, sondern einfach, weil sie keine Lust mehr dazu hat. Aber wer weiß, wie sagt man doch so schön, die Katze lässt das Mausern nicht.
6: So ein Blödsinn, natürlich lässt die Katze das Mausern. Man muss ja auch nur die Kelle, den Mörtel und die Steine wegnehmen. Und ich mache meine russische Modezeitschrift fertig aus. Und die ganzen Männer können mir gestohlen bleiben, wenn wir erstmal in Russland sind. So ist es.
2: Aber noch sind sie nicht da. Noch weiß ja niemand, wo genau sich die Firma ansiedeln wird. Nachdem der Plan mit Novosibirsk aus gesundheitlichen Gründen aufgegeben wurde, trifft Fritz F. Niedmeier sich im Moment mit Michail Gorbatschow, um ihn davon zu überzeugen, dass der einzig richtige Fleck für die Firmenansiedlung der Rote Platz mitten im Herzen von Moskau ist.
7: Schönen guten Tag, Herr Gorbatschow. Mein Name ist Niedmeier. Honosan Niedmeier, komm in meine Arme.
2: Niedmeier wundert sich zwar, dass Gorbatschow ein Anhänger des alten Kinderspiels »Wer kommt in meine Arme« ist, aber er spielt brav mit.
7: Das erinnert mich an meinen Besuch in Südafrika. Da habe ich mit dem Botha auch so ein Spiel gespielt. Ich glaube, das hieß »Wer fürchtet sich vor dem schwarzen Mann?«
8: Da, das tut ihr nichts zur Sache. Also, Honosse Niedmeier, hier ist ein Orden für dieses Wodka-Glas aus Sicherheitsglas. Steck ihn dir an den Hut oder wohin du willst. So, und jetzt geh in deine Firma und fang an zu produzieren. Wir brauchen so schnell wie möglich ein paar Millionen Stück davon, damit endlich dieses sinnlose Blutvergissen, diese elenden Schnittverletzungen bei jeder anständigen Feier ein Ende haben.
7: Oh, was soll ich damit? Ich brauche kein Stück Blech. Nein, wissen Sie, was ich brauche, das ist ein Stück Land. Ja, ohne Land keine Firma, ja, und ohne Firma kann ich ja nun mal nicht produzieren, ne?
8: Land? Land ist kein Problem. Niet. Land haben wir genug. Das kannst du haben.
7: Wo ich will?
8: Wo du willst.
7: Versprochen?
8: Versprochen.
7: Okay, dann nehme ich den roten Platz, ja?
2: Das haut Gorbatschow vom Hocker. Wollen Sie wissen, ob er sich überhaupt wieder aufrappelt? Dann verpassen Sie nicht die nächste Folge von Die Firma.

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1: Und? Wie nimmt das auf?
2: Och, Heinz ist ja einiges gewohnt. Damals, als er den Unfall hatte mit dem Moped, seine erste Frage war, ist dem Moped doch wohl nichts passiert?
1: Seitdem hat er ja den steifen Fuß rechts, ne?
2: Oh, das Moped haben wir aber heute noch. Da funktioniert alles dran.
1: Das ist die Hauptsache. Ne, ich meine, wie nimmt das denn auf?
2: Ist ja noch gar nicht raus, ob man nicht doch vielleicht noch was machen kann.
1: Manchmal wird's auch von alleine besser.
2: Ja, und ich sag immer, Heinz hat schöne Jahre gehabt mit mir. Der soll sich mal nicht beschweren.
1: Nein, da gibt's weiß Gott Schlimmere.
2: Zuerst hat er doch mit Wilkenschnied das Jalousette poussiert, ja. Und hätte er die abgekriegt, wo stand der denn heute wohl, wa?
1: Ja, sie wäre längst tot und Heinz hätte das ganze Wilkenschniedersche Hühnerimperium unter sich.
2: Wenn auch. Geld allein macht auch nicht glücklich. Und die schönen Gespräche mit mir, die hätte er dann auch nicht gehabt.
1: Gespräche? Du bögst ihn doch bloß an.
2: Wer weiß, ob er nicht an eine hängen geblieben wäre, die ihn jeden Tag zweimal verwallackt.
1: Da ist er bei dir mit einmal pro Tag ja gut bedient.
2: Das will ich meinen. Nein, Heinz hat ein schönes Leben gehabt. Man soll auch nicht unverschämt werden.
1: Heute die Jugend will immer mal bloß glücklich werden. Was doch nen Blödsinn.
2: Waren wir glücklich?
1: Nee.
2: So, siehste. Und sind auch noch alt genug dabei geworden. Geht nämlich auch ohne.
1: Wann wird er denn abgeholt, euren Heinz?
2: Übermorgen. Erst kommt er nach Damme, da wird er trockengelegt und dann geht's ab in eine Männerresidenz.
1: Wie lange muss er da bleiben?
2: Weiß ich nicht. Kann man vorher nicht sagen, wie alt so ein Heinz wird am Ende, ne?
1: Och, soll er gar nicht mehr zurück? Wenigstens an Weihnachten?
2: Och, dumm Tü. Die haben da doch auch alles. Kerzen, Lametta und. Was soll er da uns zu Hause in Wege rumlegen?
1: Ja, das stimmt, ja.

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0: Geheimnis deutscher Schlager.
1: Ei, um welchen Eierlikör handelt es sich?
2: Wie werdet ihr denn das sagenhafte Küssen beigebracht?
1: Kein Eierlikör, aber eine Person. Wer war's? War das etwa?
2: Caroline.
1: Ah ja, richtig. Und für alle, die es nicht verstanden haben.
2: Caroline.
1: Aber um sie geht es ja eigentlich gar nicht. Vielmehr um den Interpreten, vor 20 Jahren Senkrechtstarter in die deutsche Schlagerhölle, der Sascha Heen der 70er Jahre, der heute freimütig ganz private Geheimnisse preisgibt, zum Beispiel seine Größe. 170 cm barfuß, 180 cm in Showstiefeln.
2: Ei, wen hast du denn schon alles damit vor mir schwach gemacht?
1: Ja, wen, Rainer Müller? Oder wie er sich nach schwierigen Denkprozessen umbenannte, Ray Miller. Und wieder wird er ganz freimütig und bekennt, wird die Feier immer stiller, hilft nur einer, Ray Miller. Wenn einer reimen konnte, dann er. Wer ist schon Friedrich Schiller? Hier kommt Ray Miller.
2: La, la, la, la, la, la, la.
1: Ah nein, das meinte ich nicht. Ich meinte, seine Reimkunst zeigt sich besonders in Sätzen wie diesen.
2: Ich bin verknallt, bist über beide Ohren. In so.
1: Ja, was reimt sich jetzt auf Ohren, Sophia? Lo, lo, lo, lo, Brigida? Nein, das geht ja gar nicht.
2: Loren.
1: Ah ja, richtig. Bei den Frauen kannte er sich nämlich aus. Pardon, Mädels. Denn wie heißt sein soeben erschienener Hitsampler ganz schlicht? Seine Hits, seine Mädels. Und da sind sie ja dann auch alle.
2: Gina.
3: Gina.
1: Ja, zum Beispiel. Oder Cleo, Brigitte, Veruschka, Antoinette, Minouche und so weiter. Dabei haben ihn die Mädels immer nur am Rande interessiert. Ein ganz anderes Hobby stand immer bei ihm an erster Stelle, seine Briefmarkensammlung. Naja, ist doch klar, oder? Man soll mit überlieferten Traditionen nicht einfach brechen. Sternzeichen verpflichtet.
2: Ich bin Wassermann.
1: Eben, was sagt Ihr Horoskop? Keine Lust zum Arbeiten? Prima, denn im Job herrscht sowieso Leerlauf. Warten Sie nicht auf bessere Zeiten, spannen Sie einfach mal aus. Ihrem Freund die Frau zum Beispiel wichtig, diskutieren Sie nicht alles bis zum Letzten aus. Wenn Ihr Freund nicht mitmacht, nehmen Sie seine Frau ohne ihn zu fragen. Selbst langweilig gewordene Partnerschaften peppen Sie als Wassermann so spielerisch wieder auf. Und musikalisch sollten Sie sich keine großen Hoffnungen mehr machen. Es sieht so aus, als sei dort alles...
2: Wow.

0: des Lebens, Vervollkommnung des Daseins. Ihr Studenten könnt aber auch Fragen stellen. Also schön, passt mal auf und schleibt schön mit. Man muss es immer nehmen, wie es kommt. Außerdem, eine Schwalbe macht noch keinen Sommel. Jedel ist seines Glückes Schmied. Müßiggang ist alle Lastel Anfang. Und immer schön den Teller leer essen. Ganz genau. Dann scheint morgen die Sonne. Habt ihr das?
1: Das war aus der Reihe Große Momente der Weltgeschichte eine Vorlesung vor chinesischen Studenten am 12. März 470 v. Chr. Und beweist, auch der weise Konfuzius, Lehrer und Begründer der nach ihm benannten praktischen Philosophie, hatte mal schwächere Tage.

0: Papas Presseschau.
1: Guck, Papa, steht schon in der Zeitung. Polizei warnt vor Saufgelagern Himmelfahrt. Da kann man nirgendwo hin. Überall im Wald hauen sie sich gegenseitig die Hucke voll. Passt ihr bloß auf, Herr Mutt und du?
2: Das war genug Bier und Schluck mit haben. Ja, ja, Mama.
1: Ich zieh euch nicht wieder in Bollerwagen die ganze Zeit.
2: Nee, dieser nehmen wir Rex, den alten Schäferhund von Herr Mutt.
1: Das arme Tier. Wo soll's denn hingehen, hä?
2: Madame Club, Waldesruh.
1: Ach, ist das so ein Ausflugslokal mehr?
2: Mehr oder weniger.
1: Gibt's denn da auch Würschen genug oder soll ich euch Bütterken mitgeben?
2: Wir haben unsere eigenen Würstchen dabei, das reicht.
1: Was? Da darf man sogar selbst mitgebrachte Sachen verzehren? Na, das ist ja schön.
2: Wir lassen sogar andere beißen.
1: Ja, Papa und Herr Mutt, da wird Nächstenliebe noch groß geschrieben.
2: Worauf du einlassen kannst.
1: Sag mal, und wie kommt ihr abends nach Hause von euren Vatertagsausflug?
2: Herr Mutt bleibt bei Charlene.
1: Und du?
2: Und du? Du, holt mich ab.
1: Ich? Ich bin bei Horst und Inge. Die haben einen neuen Zwinger gekriegt. Und da kommt noch der Eierlikörvertreter.
2: Was? Was für ein Zwinger?
1: Ja, so ein Club. Da machen die wohl so Spiel ohne Grenzen, sagen sie.
2: Du bleibst zu Hause.
1: Du bist doch auch weg.
2: Ist auch Vatertag. Das ist mein Feiertag, obwohl wir gar keine Kinder haben.
1: Haben wir doch. Volker und Bärbel, weißt du genau.
2: Mist, vergessen. Egal. Ich gehe morgen früh mit Helmut los. Und du kommst gegen 5 nach dem Madame Club und ziehst mich mit dem Bollerwagen nach Hause.
1: Können wir denn auf dem Rückweg eben noch bei den Zwingerclub reingehen? Vielleicht will der Schäferhund ja auch noch mit.
2: Bist du dämlich, das nicht zu glauben?

0: 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Die drei Musketiere. Heute
1: das Ratespiel.
2: Ah ja, kennen Sie den schon, Herr Potters, Herr Athos, Herr D'Artagnan? Gell, da passen Sie mal auf, der ist jetzt ganz was Schweres, ist das. Das ist nämlich so, wissen Sie, welches Tier den Schwänzel vorne hat?
3: Nein! Nein.
2: Wisset ihr nicht?
3: Nein!
2: Ah ja, das sind doch die Musketiere, seid ihr doch!
3: Ach, ja!
2: Der ist brutal gut!
3: Ein Fort!
1: Das war eine Folge der drei Musketiere mit Heinz Wägele, frei nach Daniel Rudolph und Ralf Henke.

0: Der kleine Tierfreund.
1: Frauen fürchten sich merkwürdigerweise vor Kampfhunden. Dabei greifen die possierlichen Zerfleischergesellen nur an, wenn sie nichts Besseres vorhaben. Es gibt Kampfhunde, die haben noch nie einen Menschen getötet, geschweige denn einen anderen Kampfhund. Die meisten von ihnen sind friedliche Steuerzahler wie wir, die auch abends gern mal Tutti Frutti gucken, wenngleich aus einer etwas anderen Perspektive. Sie bedürfen nicht der Nacktheit des Fleisches, um sich zu erregen. Schon Dagmar Berghoff erscheint ihnen verlockend wie ein Mettbrötchen. Und nur allzu gern würden sie ihr todbringendes Busserl der Tagesschau Eva in die braunsche Röhre hauchen, wäre da nicht der Führer, der den Kampfhund an kurzer Kette von der Mattscheibe fernhält. Ein Pitbull-Terrier soll vor wenigen Tagen 23 Fernsehgeräte in einem Kaufhaus getötet haben, nur weil ein leichtsinniger Verkäufer eine Thomas Gottschalk-Kassette in den zentralen Videorekorder warf. Glück für Gottschalk, dass es sich um eine Videoaufzeichnung handelte und nicht um eine Live-Sendung. Schon legendär ist die Schmerzunempfindlichkeit der kleinen Killer-Lumpis. Ein Kampfhundliebhaber erzählte mir, er habe seinem Schützling mal aus Spaß ein Ohr abgesägt, ohne dass dieser reagierte. Erst als er ihm in das verbliebene Ohr den deutschen Beitrag des Grand Prix d'Eurovision de Chanson einspielte, war es mit der Geduld des Fleischer-Fiffis geschehen. Soweit vielleicht diese Geschichte. Es wird immer davor gewarnt, alleine mit einem Kampfhund einen Raum zu teilen. Angeblich käme da nur einer lebend raus, und zwar der Kampfhund. An dieser Anekdote zeigt sich, wie einseitig das Bild dieser Rasse ist, wie es uns die Medien vermitteln. Natürlich kommt einer lebend raus, und das ist unser vierbeiniger Freund. Aber wäre es wünschenswerter, wenn auch er tot im Zimmer liegen würde oder wenn vier Leute statt eines einzigen die Suite mit dem gierigen Ralph Bolt teilten, nur um zu viert schlussendlich tot herumzuliegen? Da erscheint es mir dann doch sinnvoller, sich einzeln zum Kampfhund-Rendezvous zu begeben. Nun wird von vielen Leuten gefragt, warum sind die Burschen denn eigentlich so blutrünstig? Nun, das hat einen einfachen Grund. Versuche haben gezeigt, dass man jeden Kampfhundschwanz mit einem einfachen Bolzenschneider aufknacken kann. Ein Kinderspiel also für professionelle Hundediebe. Es ist klar, dass schon der pubertierende Kampfwelpe nur beim Gedanken an den Bolzenschneider die Zunge ballt. Viele Züchter erzählen dem Geheck abends vor dem Einschlafen üble Bolzenschneidermärchen, um die Kampfhundbrut aufzustacheln. So ist denn für das erwachsene Tier jeder Mensch entweder ein Bolzenschneiderträger oder wie im Falle Dagmar Berghoff ein erotisches Mettbrötchen. In jedem Falle greift unser Waldi Macho ganz tief in seine Emotionskiste und holt den Klassiker raus. Überhaupt sind Kampfhunde sehr kontaktfreudige Begleithunde, die auf Menschen zugehen, sich mit ihnen auseinandersetzen und so gar nicht dem Bild des eiskalten Killers entsprechen wollen. Kurz, es sind typische Familienhunde, mit deren Anschaffung so manch junger Vater liebäugelt, den sein kleiner Nervenzerreiß zum vierten Mal des Nachts aus dem Schlaf geschrien hat.

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Viele Lichtjahre von der Realität entfernt dringt die FF Enterprise in Galaxien vor, die nie ein Mensch zuvor gehört hat.

0: spiel's noch einmal, Heinz. Oder sag beim Abschied leise, faszinierend.
1: Und wenn am Morgen die Sonne wieder lacht, seid ewig vereint, ihr von der Liebe Macht. Ah, seid ewig vereint, ihr.
2: Ganz, ganz toll. Das waren Cindy und Spock mit ihrem riesen Stimmungsset. Aber am Abend, da beamt der Vulkan ja. Heute aber mal ohne Cindy, ne? Super Nummer, ey, super.
3: Ja, hat Jürgen, recht hast du. Aber jetzt kommen wir zum absoluten Höhepunkt unserer großen Enterprise-Abschiedsjala.
2: Jawohl.
3: Zum Top-Act sozusagen, ja? Es gab ja viele Stars und wohl auch eher Sternchen im Showbiz, in den letzten Jahrhunderten mal eine kurze Zeit recht bekannt waren, die aber heute kein Mutant mehr kennt. Es ist doch so, Hans-Jürgen.
2: Das stimmt. Da waren so zum Beispiel Madonna, Michael Jackson, die Beatles, David Bowie und solche Gestalten kennt keiner mehr.
3: Einer, der hat's geschafft.
2: Ja, das kann man
3: den
2: sagen.
3: Kennt auch heute noch jedes Kind. Seine Hits sind in allen Galaxien bekannt. Ich meine natürlich Heinz Fassbender. Ich selbst hab ja auch all seine Platten, nicht?
2: Ja, ich auch. Du hast zweimal die meisten, ne?
3: Jo. Zum Beispiel,
2: mein Herz ist in Tirol.
3: Ja, oder den unverjänglichen Everin Anita.
2: Oh, Lanzarote.
3: Genug der Vorrede. Ja. Wir haben es geschafft, ihn für heute zu bekommen. Zurückgebeamt aus der Vergangenheit spielt er uns mit seinem 400-Mann starken Orchester seinen Chanson vor, den nie ein Mensch zuvor gehört hat.
2: Ja. Und hier ist er jetzt mit seinem Abschiedssong für die Enterprise. Mr. 10.000 Warp himself. Hier ist Heinz Fassbender.
4: Ja.

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0: ja, ja, ja, hm, hm, ja, ja, ja. Oh, schön. So, willst du Mami auch noch sprechen? Nee? Ja, dann mach's gut, Junge, ne? Tschüss.
1: Aus der Reihe Große Momente der Weltgeschichte hörten Sie heute, Helmut Kohl teilt seinen Eltern telefonisch die Wahl zum Bundeskanzler mit. 1. Oktober 1982.

0: Heute ist es also soweit. Die Premiere von Horst Quisbrooks eigenwilliger Faustinszenierung vor dem Swimmingpool des Club Albinus.
1: Erwarte nicht das dreimal glühende Licht. Erwarte nicht die stärkste von meinen Künsten.
2: Ey, wozu der Lärm? Was steht dem Herrn zu Diensten, ey?
1: Das also war des Pudels Kern. Ein fahrender Scholast.
2: Ha?
1: Der Kasus macht mich lachen.
0: Horst Quisbrook selber spielt den Faust und Sascha Wortmann Mephistopheles. Seine Eltern sitzen in der ersten Reihe und verfolgen gebannt das Geschehen.
3: Ja.
4: Ach, ich bin ja so stolz auf unseren Sascha.
3: Na, guck mal, wenn das nicht dieser Riesenbudel ist, in dessen Scheiße ich getreten bin. Also wenn der hier gleich wieder hinscheißt, sag ich dir.
1: Nun Jod, wer bist du dann?
2: Also ich bin ein Teil von der Kraft, die stets das Böse will und stets das Gute schafft, ey.
1: Was ist mit diesem Rätselwort gemeint?
2: Oh Mann, ey, ich bin der Geist, der stets vereint, ey.
0: Psst, verneint.
2: Was?
0: Verneint.
2: Ah, ich bin der Geist, der stets verneint, ey. Und das mit Recht, denn alles, was entsteht, ist wert, dass es zugrunde geht, ey.
3: Apropos Grunde. Hier, guck mal, auf dem Meeresgrunde hab ich heute Morgen beim Tauchen diese Amphore gefunden. Guck mal, was meinst denn du, was die bringt, Rosi?
1: Beim Himmel, dieses Kind ist schön. Hör, du musst mir diese Dirne schaffen.
2: Ey, über die habe ich gar keine Gewalt, ey.
1: Ist über 14 Jahre doch alt.
2: Mann, das ist doch noch zu früh, ey.
1: Sorg du mir ein Geschenk für sie.
2: Was, gleich schenken? Oh Mann, das ist brav, ey. Ich kenne manchen schönen Platz und manchen alt vergrabenen Schatz, weißt du, ey?
1: Her mit dem Geschenk, Herr Wortmann, aber dann, ey.
3: Ey, Mensch, das ist doch meine Amphore, die hab ich doch gefunden. Loslassen! Was soll das denn, Herr Uldenbrock?
1: Was? Fragt ihr viel? Meint ihr vielleicht, den Schatz zu wahren?
3: Finger weg, das ist meine Amphore, Mensch.
1: Also ich bestehe auf der Amphore, sonst spiele ich nicht weiter.
2: Ey, Horst, du kannst doch jetzt nicht aussteigen. Mann, ich besorg den anderen Schatz, aber spiel
4: du
2: weiter.
4: Du gibst sie ihm doch gern.
3: Nein, die hab ich gefunden, die nehm ich mit nach Hause und stell sie in die Eingangshalle von der Ostschadenagie. Die gebe ich nicht mehr her, das sag ich euch.
1: Horst. Ja, ja, na gut. Auf, oder ihr seid verloren. Unnützes Zaren, Zaudern und Applaudern. Meine Hapfererde schaudern.
3: Ja, Sie können mit diesem Theatermesser so lange vor meiner Nase herumfuchteln, wie Sie wollen, Herr Uhlenbrock. Die Amphore bekommen Sie natürlich nicht, das sage ich Ihnen.
4: Herr Quisbrook, mir graut vor dir. Was willst du mit dem Dolche, sprich?
2: Ey, Horst, hör auf mit dem Scheiß. Tu das Messer weg, das gibt ein Unglück, ey.
1: Ich möchte mich vielleicht dem Teufel übergeben.
3: Ja, aber nicht hier, sage ich Ihnen.
1: Wenn ich nur selbst kein Teufel wär.
3: Ne, eben, ja.
1: Und bist du nicht willig, so brauch ich Gewalt.
2: Hör auf, ne,
3: Mensch.
1: So, nimm denn.
0: Dieses.
1: Dieses.

0: glaube, ich ziehe mir demnächst eine neue Hütte. Diese ist ja total verpickt. Überall Siff und Mompe.
1: Hab kein Wort verstanden. Was will uns der Dichter damit sagen?
2: Kalle will sich ein anderes Leuder krallen, weil diese mördermäßig zugequatscht ist und überall Miss Boko rumschifft.
1: Sag mal, bin ich so blöd oder hat man heute Nacht die Sprache umgetauscht und ich bin nicht informiert worden?
3: Kalle will sich ein neues Automobil kaufen, weil diese hier total verschmutzt ist und überall Unrat und Dreck herumliegt.
1: Na toll, der Einzige, der hier noch Deutsch spricht, ist ausgerechnet der Pole.
4: Wer ist hier Pole, hä? Wer ist hier Pole, hä?
0: Die Hütte hier wandert nach Merseburg und dann wird zugeschlagen wie einst im Mai.
1: Was um Himmels Willen meint der Eingeborene? Jaro, bitte.
3: Mercedes kommt auf Schrott und Kalle kauft Neuwagen.
2: Bloß damit die Geräte die Knie aufklappen, Kalle. Bloß deswegen.
0: Eine neue Hütte bringt die Tierchen in eine Stadt. Stabile Rückenlage, worauf du einen lassen kannst.
1: Hä? Bitte? Was ist los?
3: Das Lebensalter eines Automobils ist umgekehrt proportional zur Paarungsbereitschaft eventuell damit chauffierter Frauen.
1: Danke, Jaro, wenn ich dich nicht hätte.

0: ferma.
1: Liebe, Intrigen, Portokosten.
0: Schicksale rund um das Wirtschaftsimperium des Fritz F. Niedmeier.
2: Die Niedmeyers hatten eine schöne Bescherung. Das Paket von Frau Graumann geschickt, hatte sich als kompaktes Silvesterfeuerwerk entpuppt. Den Hinweis, dass das Paket erst an Silvester und im Freien aufgemacht werden solle, befand sich dummerweise im Paket selbst. Die Folge? Das Wohnzimmer des Firmeninhabers ist vollständig zerstört und da die Renovierungsarbeiten noch nicht abgeschlossen sind, wird in diesem Jahr Silvester in der traditionsreichen Gaststätte zur alten Mistkrähe gefeiert. In diesem Moment steht der Silvesterempfang auf dem Programm. Fritz F. Niedmeier nimmt die Neujahrsgrüße von der Belegschaft und Repräsentantin der nationalen und internationalen Geschäftswelt entgegen. Das war Jörg Schneider aus Owelgönne für die Firma.
3: Hallo, Sukumato, Instanto Café, alles haben, 1991.
4: Du mich auch, du alter Sackgesicht. Meine Firma kriegst du nicht, auch im nächsten Jahr nicht. Trotzdem, vielen Dank, Herr Mababe.
3: Auch von mir alles Gute im neuen Jahr, Chef. Und ja, hier, danke. Ein Zeichen meines guten Willens, eine neue Erfindung von mir. Die sprechende Neujahrskarte. Hören Sie mal.
4: Seien Sie mal her.
5: Frohes Neues! Frohes Neues! Frohes Neues!
4: Schare, schare, schare. Was mich am meisten bei Ihnen erstaunt, ist Ihr grenzenloses Selbstbewusstsein. Diese Erfindung, sie kommt nicht nur zu spät, sie ist auch mal wieder völlig daneben. Aber mein J. Schrare, gehen Sie mir aus den Augen!
6: Herr Niedmeier, Sie waren immer ein angenehmer Chef. Wenn Sie mir in den Popo gezwickt haben, dann habe ich das immer sehr persönlich genommen.
4: Ach, hören Sie auf, Ron Edith. Machen Sie einfach so weiter, dann mache ich noch was ganz anderes mit Ihnen.
7: Schatz, bleib auch im nächsten Jahr gesund, Schatz, und denk doch noch einmal über unsere Scheidung nach.
4: Mach ich, mein Schätzchen, mach ich.
2: Ritzen, mein Name von der niedersächsischen Landesregierung. Herr Niedmeier, bleiben Sie auch im nächsten Jahr das, was Sie waren, ein Vorbild für unsere Unternehmerjugend.
4: Ja. Danke Ihnen, Ritzen.

0: und richten Sie Ihrem Herrn Schröder die besten Grüße aus, ja?
1: Hallo Fritz, also viel Zeit hast du nicht mehr. Wenn du nicht ein bisschen besser spurst, morgen komme ich wieder. 50% am Projekt, Schwarzi, oder du bist ein toter Mann.
2: Machen Sie um Himmels Willen kein Ärger, Igor. Wir kriegen das irgendwie schon geregelt. Und jetzt gehen Sie, Igor, gehen Sie.
0: Ach, da ist ja mein Erwin.
3: Hallo, Opa. Alles Gute für 1991.
0: Danke.
3: Und ich krieg doch wie versprochen mehr Taschengeld, oder?
0: Naja, das wollen wir erst mal sehen, wie du dich benimmst im neuen Jahr. Und dann entscheidet dein Opa, ob du mehr Taschengeld kriegst, ja?
3: Also, was ist? Krieg ich jetzt mehr oder nicht?
0: Nein, mein Kleiner, wenn du mir so kommst, und dann kriegst du nichts, dann kriegst du ja nichts. Und jetzt lass mich mal in Ruhe. Da sind schließlich noch andere, die dem Opa gratulieren. Au!
4: Aber Erwinchen, wie oft habe ich dir gesagt, du sollst deinen Opa nicht in sein Geschlecht treten? Oh, Fritz, wie geht's dir? Oh nein, kein Grund zur Sorge. Essen Sie weiter. Ja, Erwinchen, ja, nein, nein, wir machen hier weiter.
5: Hier, Frau Direktor, Eis, rein in die Hose, rein damit.
4: Oh,

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1: Der Pistor ist letzte Woche mit der Jugendgruppe vom alten Nachmittag.
2: Wer ist das denn?
1: Alle bis 85. Jedenfalls sind wir gewesen in diesem Factory-Layout in Prölle.
2: Ach das, direkt neben dem Handgranatenmuseum. Da hat sich ja eine ganze Einkaufsshopping entwickelt, hört man.
1: Da gibt's alles. Allein an Gummistiefeln. 4 Läden Gummistiefel in alle Größen.
2: Das ist ja fast so schön wie bei der Genossenschaft.
1: Und in diesem Factory-Layout, wo wir waren, da konnte man sogar essen in dem Lokal, was sie da hatten.
2: Und was gab's da? Schnitzel?
1: Nein, nein. Ich hatte ganz was Besonderes. Knochi.
2: Och, Fleisch nicht mehr mit dran?
1: Knochi, das muss man sich so vorstellen wie so mittelgroße Köttel, aber in weiß und ganz klebrig unterm Gaumen.
2: Also nicht wie Köttel?
1: Ja, nein, schmecken auch ganz anders. Italieners essen die viel.
2: Köttel?
1: Nein, diese Knochi, die es da gab.
2: Ich konnte ja nicht mit zu dieser Tagesfahrt nach dem Layout hin. Die Häkelgruppe hatte eine Versinage.
1: Versinage? Das klingt nicht gut. Das war wohl eher was für einen Dieter, den warmen Bruder, was?
2: Nein, nein, nein. Ich weiß genau, wo ich war. Die Künstlerinnen haben ihre Baumwollarbeiten aus dem Winter 45, 46 vorgestellt.
1: Ja, damals gab es viele Löcher. Das war die Hochzeit des Häkelns, ja. Aber nochmal zurück zu den Knochis. Die haben dermaßen unsere Gebissplatte geklebt, da hatte ich noch tagelang mit zu tun.
2: Und auf der Versinage erstmal, da spielte noch so eine Kombo, die waren ganz vielseitig. Die spielten beides, Country und Western.
1: Westermanns Oper liegt ganz schlecht, nur noch Haut und Knochi.
2: Solange er nicht bei dir unsere Gebissplatte klebt, kann es dir ja egal sein.

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1: Und immer wieder ist es das Zweibein um uns herum, das uns mehr nervt als Hecke, Wespe oder Hitzestau. Zum Beispiel in Gestalt des Monsters mit den PET-Flaschen am Mehrweg-Rückgabeautomat. Es zieht einen Big Pack mit hunderten leergesoffenen Plastikflaschen hinter sich her und schlurft grinsend vor uns rum. Warum kauft er seine zuckrige Brause nicht in Kästen? Da könnte man ja immerhin 12 Pullen auf einmal in das Gerät wuchten. Warum er das nicht tut? Weil er sich an wütenden Gesichtern der hinter ihm Stehenden weidet. Ich wette, er schlägt zu Hause seinen Hund oder guckt Waschbärenpornos im Darknet. Weiter geht's mit dem Linkstanker. Noch ist es in Deutschland möglich, auf der Seite in Fahrtrichtung rechts eine Tankstelle zu finden. Warum wollen aber einige Arschgeigen unbedingt auf der falschen Seite tanken und den Verkehr beim Abbiegen hinter sich zum Halten zwingen? Ich finde, diese rücksichtslosen Drecksäcke müssen einen Warnhinweis am Heck tragen. Achtung, ich bin Linkstanker. Bitte überholen, solange es noch geht. Und als dritten nochmal ein Autofahrer. Es ist der Tankstellenfrühstücker. Ich vermute, der wahre Grund für den mäßigen Erfolg der Elektromobilität ist ihre Immobilität. Mit so einer Karre muss man sich noch länger an Tankstellen aufhalten. Schon jetzt erscheinen einem die 5 Minuten vom Rüssel reinhalten bis zum Bezahlen wie eine halbe Ewigkeit. Immer wenn ich zur Kasse schreite, steht vor mir jemand, der die einzige Bedienkraft dazu nötigt, ihm einen Kaffee zu kredenzen, ein Croissant aufzutauen und eine Stinkewurst-Pizzazunge anzuwärmen. Ach ja, und eine Schachtel Marlboro. Nee, die große. Ich zahle bar. Moment, ich hab's passend. Früher haben diese im Wegsteher auch noch Lotto gespielt in der Tanke. Heute holen sie dort ihre Hermes-Pakete ab. Warum kann man an einer Tankstelle nicht einfach bloß tanken? Ist das so schwer? Aber es gibt eine Lösung. Mit dem Smartphone direkt an der Säule zahlen. Nein, das ist doch keine Lösung. Denn dann blockieren die Staulurche nicht die Kasse, sondern die Säule, weil sie ihre eBay-Transaktionen, Netflix-Hitlisten und sonstigen digitalen Mist alles komplett an der Zapfsäule verzapfen, an der ich einfach nur tanken will. Einfach nur tanken, verdammt nochmal, du mieser Mitmensch! Wird fortgesetzt.

0: Ja, Schlachthof hier? Nein, wir können keine Tiere mehr gebrauchen. Nein, beim besten Willen nicht. Wir sind bis oben in voll mit Tiere. Ja. Nein, wir haben heute Morgen erst wieder 400 tote Zebras reingekriegt. Ja, natürlich ist das schlimm. Ja, das geht jetzt schon seit 14 Tagen so. Jeden Tag 300 bis 400 von den Viechern. Wir wissen gar nicht mehr, wohin mit dem Zeug.
1: Das war aus der Reihe Große Momente der Weltgeschichte. Etwa zwei Wochen nach Einführung des Zebrastreifens wird das System umgestellt. Von echten Tieren, die aufs Pflaster gelegt werden, auf von Hand gemalte Streifen auf der Fahrbahn.

0: alle recht. Der ist ja so toll.
1: Fernsehen, Fernsehen, weil die Leute das so gern sehen.
0: So eine tolle Ausstrahlung und so tolle Augen. Und
2: Kalkofes Matscheibild.
3: Ein Graf und sein Gut. 500 Hektar Land, Wiesen und Wälder. Ein Schloss, ein Diener, eine Küchenfrau und ein Fahrer. Graf Moritz hat fast alles, was man sich nur wünschen kann. Nur eine Frau fehlt noch zu seinem Glück.
4: Denn wenn erstmal der Diener, die Küchenhilfen und die Pferdeställe durchgepimpert sind, merkt auch ein Adliger, dass eine Frau durchaus ihre Vorteile haben kann.
5: Haben Sie auch schon mal davon geträumt, in einem Schloss zu wohnen?
4: Nein,
5: danke. Für einige Frauen könnte dieser Traum bald in Erfüllung gehen. Ach. Und damit herzlich willkommen bei Gräfin gesucht.
4: Der großen Sat.1 Begattungshilfe für Alleinstehende. Adlige ohne feste Pimperpartnerin, die gerne auch mal außerhalb der eigenen Familie Sex haben wollen. Und natürlich für alle selbstbewussten jungen Frauen, die nach alter Väter Sitte immer noch für jedes hässliche Sackgesicht dankbar in die Begattungsstarre fallen, das ihnen ein Schloss, Kohle und ein verschissenes Fond im Nachnamen zu bieten hat. Und damit herzlich willkommen zu einer der rückständigsten und sowohl Frauen als auch Männer verachtendsten Doku-Drecks-Shows seit dem seligen Bachelor.
5: In den nächsten Wochen begleiten wir vier Herren, die alle in Villen leben, also Schlössern oder Gutshäusern und eigentlich alles haben. Bis auf eins.
4: Gehirn.
5: Die große Liebe. Deswegen haben sie hier bei uns einen Aufruf gestartet und hunderte von Frauen haben sich beworben.
4: Oh.
5: 10 durften die Adligen dann jeweils zu einem Speed-Dating einladen.
4: So nennt man das eigentlich.
5: Eins kann ich Ihnen schon mal verraten. Adlige sind auch nur Männer.
4: Na Gott sei Dank, ich hatte schon immer Angst, Adlige wären blaublütige Götter vom Olymp der Herrlichkeit. Nur zu uns Stinknormalos auf die Erde gesandt, um mit ihrer weltmännischen Arroganz unser Dasein zu erleuchten. Ja, und vielleicht mal den Domestiken vor die Füße zu kacken, damit die was zum Saubermachen haben. Aber nein, Sat.1 hat es herausgefunden. In Wirklichkeit sind sie genau wie alle Männer. Fröhlich, dauergeile und vom Lümmel gesteuerte Lustmolche im Testosteronkoller.
6: Gesammelt, die Hörner abgestoßen und ich wünsche mir eine Beziehung und ein geordnetes Leben.
4: Ja, auf Deutsch, gefickt habe ich genug, jetzt muss ich mal langsam eine um die Küche kümmern. Recht so. Nun ja, schauen wir doch mal mit unseren Grafen und ihren Freunden durch die Bewerbungsfotos.
7: Hübsch ist die. So eine Blondine wäre schon was. Wenn man sich das schon aussuchen darf.
8: Aber guck dir lieber an hier.
7: Na, blond ist die nicht, aber auch attraktiv.
4: Ja, denn wie heißt es doch so schön, in der Not frisst der Teufel Fliegen. Und der Adel bumst sogar Brünette.
7: Die gefällt mir, die lade ich bestimmt ein.
8: Zeig mal, was hat sie denn geschrieben? Gib mal.
7: Kannst du lesen. Ich guck lieber Fotos.
4: Sehr vernünftig. Den Kumpel die Briefe lesen lassen und selbst nur die Fotos angucken. Ist doch logisch. Auf Partys mit der Alten reden müssen die Freunde. Aber knattern muss er sie schließlich selber.
7: Meine Entscheidung treffe ich schon aus dem Bauch heraus, weil man kann Liebe nicht im Kopf entscheiden. Das muss irgendwie im Bauch richtig sitzen und dann ist das, glaube ich, eine sehr gute Entscheidung.
4: Ja, womit wir wieder einmal gelernt haben, dass bei wichtigen Entscheidungen der Kopf meistens überschätzt wird und dass der Adel sein Pimmel liebevoll Bauch nennt. Aber nun auf zum zärtlichen Speed-Dating.
7: Du hast jetzt genau 10 Minuten Zeit, mir zu sagen, warum du hergekommen bist.
9: Ja, was ich gut fand, ein Auge bei dir ist ja ein bisschen kleiner.
4: Ja.
7: Ja?
9: Ja.
4: Ja? Na super, wenn das mal kein Kompliment zum Kennenlernen ist. Weißt du, ich bin ein ganz großer Fan von Frankenstein und dass dein linkes Auge kleiner und dein rechtes Bein kürzer ist, also zusammen mit dem Buckel und der Narbe und dem Sabber, der dir immer aus dem Maul läuft. Total süß, da stehe ich echt drauf. Ja, so schleimt man sich bei Männern ein. Aber andere versuchen es doch eher mit klassischen Bestechungsgeschenken.
7: Das ist aber lieb von dir. Erdbeerkonfitüre mit Orangen. Contreau mit Schnaps. Ah, das ist auch gut.
5: In jedem Glas befindet sich ein Edelstein, der auch eine gewisse Bedeutung hat.
4: Nämlich, wenn wir erstmal verheiratet sind und du ihn beim Frühstück verschluckst und daran erstickst, dann erbe ich die ganze Grütze hier und bin dich blöden Schleimer endlich los. Oh, wie romantisch. Aber apropos, kommen wir nun zur exotischsten Bewerberin der ganzen Sendung. Sexbombe Anna, das Model aus Berlin, das sich aus wahrer Liebe gleich bei allen vier Grafen als zukünftige Ehematratze beworben hat.
10: Lieber Moritz, ich wünsche dir von ganzem Herzen, mögest du alle Zeit beschützt werden auf Erden.
4: Auf Erden.
10: Gesundheit, Erfolg, Liebe und Glück mögen dich immer fort begleiten, Stück für Stück.
4: Das geht ja.
10: Mit vorzüglicher Hochachtung verbleibend lieben Gruß, deine Anna.
7: Da Das ist aber süß.
4: Wow, da fliegt mir ja die Feder aus der Kimme. Willig, Single, große Tüten und Poetin. Was will man mehr? Selbst wenn die mal keinen Bock auf Sex hat, kriegt man wenigstens ein schönes Gedicht. Lieber Schatz, ich habe Kopfweh heute und morgen, du musst es dir allein besorgen.
10: Ich dachte, dass es eine sehr persönliche Note ist. Es ist auch wirklich, kann er sich geehrt fühlen, sage ich ganz ehrlich, weil kriegt nicht jeder ein Gedicht so.
4: Nee, will ja auch gar nicht jeder haben. Aber trotzdem, alle Achtung, ein Gedicht mit 4 Zeilen, in dem sich fast bis zu 2 Wörter reimen. Das geht schon in Richtung Zicke, Zacke, Hühnerkacke. Nun, Moritz jedenfalls ist auf Anna reingefallen, kann sich aber noch nicht so ganz entscheiden und lädt deshalb sie und vorher als zweite Wahl auch noch die Anke auf seinen beeindruckenden Landsitz ein.
3: Moritz weiß, wie man es macht. Blumen und ein schicker Sportwagen. Aber jetzt kommt das Highlight. Bei diesem Anwesen ist jede Frau sprachlos.
4: Genau, denn welche vernünftige, moderne Frau wird wohl nicht oben stumm und unten feucht beim Anblick eines großen Hauses, eines coolen Autos und ein paar Primeln von der Tankstelle? Scheiß auf die Emanzipation. In Wahrheit gilt doch für alle Schnitten immer noch der Spruch: Für etwas Geld und Sicherheit macht jede gern die Beine breit. Danke Sat.1, dass du uns alle mit dieser Sendung auf so unterhaltsame Weise um ein paar Jahrhunderte in der menschlichen Entwicklung zurückgeworfen hast.
5: Bei Moritz ist jetzt sozusagen Bettenwechsel. Anke geht und Anna kommt. Denn der Graf wollte ja beide Frauen ausprobieren.
4: Sehr vernünftig.
5: Ob er diese Entscheidung noch bereuen wird, das werden wir sehen in der nächsten Woche.
4: Ich glaube ich nicht.
5: Also nicht vergessen, schalten Sie ein, denn Adel verpflichtet.
4: Und wir freuen uns natürlich alle auf die nächste Folge von Graf Porno bläst zum Zapfenstreich, wo Männer noch triebgesteuerte Allesbumser sind und Frauen für einen sicheren Arbeitsplatz als reiche Ehefrau mit Freuden ihre Würde auch mal im Handtäschchen stecken lassen. So schön und so ehrlich kann das Fernsehen sein.

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0: Die drei Musketiere. Heute
1: auf dem Tenniscourt.
2: Hey Praktikant, was macht ihr denn mit dem Zelt auf dem Tennisplatz, hä?
3: Nun, ich hörte, wie der König sagte, wir sollten schon mal die Zelte aufschlagen.
4: Oho, wie doppeldeutig. Dafür gibt's auch Zeichen.
1: Das war eine Folge nach einer Idee vom Lehrkollektiv Unterm Schmor in Halberstadt.

0: Der kleine Tierfreund.
1: Liebe Zuhörer, viele Menschen wollen mehr als nur die Tiere beobachten oder schützen. Das Tier ist zu einem aktiven Freizeitpartner geworden und teilt mit uns die Freude an den Wochenendvergnügungen. Land auf, Land ab spielen Sportfischer mit Hecht und Karpfen ein lustiges Fangspiel. Wer tot ist, hat verloren. Auch der Weidmann beobachtet nicht ohne Hintergedanken den stolzen Hirsch am Waldesrand. Gern brennt er ihm von Mann zu Mann auch eins auf den Pelz. So sind mittlerweile viele Sportarten entstanden, an denen die Tiere aktiv teilnehmen können. Auch der weiße Sport, die Chirurgie, öffnet die Labore für das Tier. Unterm Skalpell entsteht so manche lebenslange Bindung zwischen Mensch und Tier, oft über 5 Minuten lang.

Und wenn ein paar Katzen pudelnass draußen im See auf einem dümpelnden Surfbrett vor Freude lauthals schreien, so mag uns das zuversichtlich stimmen, dass immer mehr Tiere in unsere Freizeitgesellschaft hineinfinden. Letztens erst sah ich einen stark übergewichtigen Langhaardackel, der sich einen Rollschuh unter den Bauch geschnallt hatte. Alle Achtung, dachte ich, mit der Wampe noch Sport treiben, davon könnte sich so mancher Zweibeiner eine Scheibe abschneiden. Längst sind Kaninchen, die über den Friedhof joggen, zu einem gewohnten Bild geworden. Millionen Mastschweine machen täglich Bodybuilding mit einer Gewichtszunahme, von der unsere möchtegern schwarzen Eggers nur träumen. Die Teilnahme von Igeln am Motorsport ist gerade in den Sommermonaten nichts Ungewöhnliches. Jährlich nehmen Hunderttausende von Zugvögeln an der Rallye Paris-Dakar teil, um sich letztlich in der Speisefolge des Italieners oder gar des Negers wiederzufinden. Sport ist für Tiere in der Regel immer noch Mord, liebe Zuhörer, genau wie für uns Menschen. Aber im Gegensatz zu den geschossenen oder geangelten Tieren hängen die Dopingopfer nicht als Trophäe in den Empfangsräumen der Pharmakonzerne. Bis zum nächsten Mal, Ihr kleiner Tierfreund.

Heiligabend. Eine graue Siedlung irgendwo am Rande einer deutschen Großstadt, im Volksmund Kaputistan genannt. Ein vierstöckiges Mietshaus, dessen tote Augen aus der bröckelnden Eternitfassade auf den weihnachtlich geschmückten Glascontainer blicken. Wir stehen vor dem Haus im schönsten Wiesengrunde 35D. Links neben der Tür hängt das Klingelbrett. Konrad Pikutski steht auf dem Stück Krepppapier, mit dem das zweite Schild oben links notdürftig überklebt ist. Die Haustür ist nur angelehnt. Im Treppenflur riecht es nach Urin und Erbsensuppe. An einen kaputten Briefkasten hat jemand eine billige Weihnachtspostkarte geklebt. Marlene Pötting wünscht allen Hausbewohnern ein fröhliches und neues Jahr, steht dort in krakeligem Sütterlin. Das blank gescheuerte Linol blättert großflächig von den Treppenstufen. Auf dem Absatz starren uns drei tote Sansevierien an. Im dritten Stock gibt es zwei Wohnungstüren. An der einen hängt ein knallbuntes Schild aus Fimo-Masse. Hier wohnt die freundliche Familie Otze. Irgendjemand hat in krakeliger Sütterlin-Schrift einen unleserlichen Buchstaben dazwischen geschmiert. An der Türklinke baumelt ein Schokoladen-Nikolaus. An der anderen Türklinke baumelt nichts. Dahinter wohnt Konrad Pikutski.

Grinsen kriegt der Bude nicht warm. Seit 30 Jahren hat der Hauswirt eine Heizung versprochen. Nichts, nicht mal an Weihnachten kann man sich mal die Füße aufwärmen. Was soll ich denn noch machen? Der Herr Dobermann mit seinen 30.000 Wohnungen, er kann sich ja auch nicht um alles kümmern. Ich wollte mir eine Schachtel Weinbrandbohnen schicken. Und die Sozialhilfe hat wieder nur bis zur Mitte des Monats gereicht. Der Herr Dobermann hätte sich bestimmt gefreut. Was soll ich bloß machen? Was soll ich machen?

hätte ich ihm bloß den Weinbrandbohnen geschickt, dem Herrn Dobermann. Dann hätte ich jetzt jedenfalls eine warme Wohnung an Heiligabend zumindest. So kann ich mir nur noch einen Strick nehmen.

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0: mein Schnurpelchen, ich muss los.
1: Ja, mein Blasihaar, sie ist recht. Hast du auch deinen dicken Mantel und den Hut an? Du weißt, es ist kalt heute Abend und du schwitzt doch immer so leicht bei der Arbeit.
0: Aber klar doch, mein Knorpelmäuschen. Sogar den Schal, den du mir gestrickt hast, hab ich um.
1: Und hast du auch alles dabei, mein Spätzchen?
0: Ja.
1: Die Thermoskanne Tee?
0: Ja.
1: Die Leberwurstschnittchen?
0: Ja.
1: Die Handschuhe?
0: Ja.
1: Das lange Schlachtermesser?
0: Ja.
1: Den Würgedraht?
0: Ja.
1: Den venezianischen Dolch?
0: Ja.
1: Das Stilettilein?
0: Ja, ja, ja, ja.
1: Und hast du auch dein Alibi besorgt?
0: Aber natürlich, mein Hase. Ich bin noch kein Anfänger.
1: Na dann viel Spaß, mein Schatz.
0: Ja.
1: Und klecker dich nicht wieder so doll mit Blut.
0: Ja, ja.
2: Das war aus der Reihe Große Momente der Weltgeschichte. Jack the Ripper geht zur Arbeit. London bei Nebel nahe der City, so gegen 22 Uhr, wochentags.

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1: Wenn der Herrgott nicht will, nutzt das gar nichts.
2: Na Mutter, ist da wieder was am Stricken?
3: Ja, Herbert.
2: Da kann ich dich ja wieder mal was fragen.
3: Jern, Herbert.
2: Wie weit ist es, na, sagen wir mal, von unserer Wohnung bis zu Alpha Centauri, zu diesem Planeten?
3: Herbert, meinst du jetzt ab unserer Haustür oder von der Flurtür?
2: Flurtür.
3: Moment, Herbert.
1: Sei nicht bös, nicht nervös, denk, es war nichts. Renn du nicht gleich.
2: Also, Mutter, wie weit ist es denn jetzt von uns bis Alpha Centauri?
3: 234 Lichtjahre, 635.283 Kilometer, eine halbe Meile, drei Klafter, 35 Angströme und eine Nanosekunde.
2: Ja, stimmt genau. Immer wenn du strickst, kannst du sowas. Lässt du mich auch mal?
3: Nee, bleib doch doof. Ich mach dich auch so, Herbert.
1: Sei immer zufrieden mit deinem Geschick. Beneide nicht immer die anderen ums Glück.

0: Ihr habt immer so wahnsinnig selbstkritische Spots in eurem Programm. Also die finde ich vielleicht mal gut.
1: Flache Witze für ein flaches Land.
2: Hans-Werner Brunks
3: und Pavian Meyer zur Brachterbeck.
0: Wieso selbstkritisch, Brachterbeck? Findest du das selbstkritisch?
3: Eher geschmeichelt. Ich möchte mal wissen, wo bei deinen flachen Sprüchen der Witz sein soll.
0: Also, ja, pass mal auf. Klassenarbeit in der Steinzeitschule, ne? Alle Meister sind so wie bekloppt auf ihren Stein rum, ja? Verstehst du noch? Algebra, ja. Höhere Mathematik, ne? Sagt plötzlich ein Schüler. Dritte Potenz von 4. Schreibt man das mit 2 oder mit 3 Hoden?
3: Ja, sehr witzig. Ja. Brungs, schreibt man das mit Großhirn oder mit Kleinhirn? Hä?

0: Buckingham and Eggs.
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2: Hallo Camilla, hier ist dein kleiner süßer Tampon. Ich bin glitschig wie eine verölte Robbe vor den Shetlandinseln. Lass mich rein, rein und raus, rein und raus. Ich halt's nicht mehr länger aus, rein und raus. Oh Camilla, oh Tampon, Darling, ich werde deine Titte drücken.
3: Meine Titte drücken? Bist du bescheuert, Charles? Wie kommst du denn da drauf?
2: Oh, das steht hier.
3: Steht wo?
2: Ja, in dieser deutschen Zeitung, die unser Telefongespräch als Vorabdruck gebracht hat.
3: Da steht, ich werde deine Titte drücken, Charles?
2: Ja, in der Mittwochausgabe von der Bild-Zeitung.
3: Und den Scheiß laberst du nach Charles? Sag mal, schämst du dich denn gar nicht?
2: Doch, Camilla, ein bisschen schon, ja.
3: Dann hör doch auf damit.
2: Aber die haben mir doch 100.000 Pfund dafür gezahlt.
3: Oh, dann mach weiter, Charles, komm, mach weiter.
2: Oh, Camilla, Ich möchte eine ganze Schachtel Tampax sein. Das wäre so schön. Mann, bin ich scharf, Camilla.
3: Ich auch.
2: Oh, so scharf.
3: Ja, so scharf. Oh.

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1: Die Firma.
0: Liebe, Intrigen, Portokosten.
1: Schicksale rund um das Wirtschaftsimperium des Fritz F. Niedmeier.
0: Noch hat die zarte Liaison zwischen Suzette und Heinz Bärbel Schrage nicht richtig begonnen, da wird Fritz F. Niedmeier schon über die außerehelichen Aktivitäten seiner Frau informiert. Außendienstmitarbeiter Gernot Zarkowski hat das Liebespaar beobachtet und versucht nun, mit seinem Wissen Schrage in Misskredit zu bringen, um so selbst aus der Schusslinie des Chefs zu geraten.
2: Was sagen Sie da? Meine Frau küsst Schrage? Das habe ich selbst gesehen. Und warum sind Sie ihm nicht zu Hilfe gekommen? Mein Jott, der arme Schrage. Und das Schlimmste ist, solange Suzette ihn in ihren Klauen hat, wird er nicht eine Minute ungestört an der zweiten Beschichtung des Blechwaschlappens arbeiten können. Wir müssen was unternehmen.
0: Niedmeier geht unruhig im Büro auf und ab. Sein Gehirn arbeitet wie eine Rechenmaschine am letzten Tag der Inventur.
3: Ich habe Zarkowski. Sie haben doch sowieso nichts zu tun, ne? Sie werden Schrage meine Frau ausspannen, klar?
4: Ja, und wenn es mir gelingt, ich meine, was soll ich denn dann mit ihr machen?
3: Machen Sie sich keine Sorgen, das wird sie Ihnen schon erklären. Hauptsache Schrage kann in Ruhe weiterarbeiten.
5: Jawohl, Herr Direktor.
0: Heinz Bärbel Schrage und Suzette ahnen nichts von der Intrige, die gegen sie ins Rollen kommt. Sie sitzen immer noch da, wo ihre Romanze begonnen hat, im Niedmeierschen Firmenwagen, der, wir erinnern uns, im Überschwang der jungen Liebe in einen Verkehrsunfall verwickelt worden war.
6: Möchtest du auch eine?
7: Ja, Chérie. Du warst wunderbar.
6: Ja, nicht?
7: Ich fühle mich, als würde ich schweben in die Luft. Oh.
6: Ach, ich auch.
8: Mein Gott, wir schweben ja wirklich. Wo sind wir denn hier?
7: Sieht aus wie ein Autofriedhof. Mon Dieu, wir hängen an einem Kran.
8: Die Schrottpresse. Das
7: Nein.
8: darf doch nicht wahr sein.
0: Oh. Darf das wirklich nicht wahr sein? Werden moralische Verfehlungen tatsächlich so hart bestraft? Oder stimmt es, dass Gott die Liebenden schützt? Aber selbst wenn die Liebenden der Schrottpresse entkommen können, wird Suzette Zarkowskis Nachstellungen standhalten? Das alles erfahren Sie in der nächsten Folge von Die Firma.

0: bei Frieda und Anneliese.
1: Ich habe die ganze Nacht kein Auge zugetan, weil Reinhard hat doch jetzt eine Funkuhr in der Stube.
2: Die Zeitung gibt's überhaupt noch?
1: Ach. Die Funkuhr, die kriegt ein Signal aus Wolfenbüttel.
2: Ach, die Braunschweig.
1: Doch dasselbe, gehörte früher alles zu Helmstedt.
2: Aha, und ab Pein ist alles Salzgitter, oder wie?
1: Jedenfalls, konnte ich nicht schlafen wegen die Funkuhr.
2: Tickt die so laut?
1: Nein, bei der Funkuhr springt der Zeiger automatisch eine Stunde vor.
2: Ja, aber doch nur im März. Und in Oktober bleibt er eine Stunde lang stehen.
1: Nun werde ich doch ganz verrückt.
2: Ja, bist du schon.
1: Habe ich die ganze Nacht umsonst gewacht?
2: Und nichts ist passiert, weil die Zeitumstellung schon längst gewesen ist, du Dünnskopf.
1: Von wegen umsonst gewacht. Der alte Klammrot rennt nachts heimlich nach der verlebte Bredemeiersche hin und der Pastor klaut Fahrräder.
2: Was?
1: Um 2:30 nachts schob er mit 2 Fahrrädern von der Gastwirtschaft nach Hause.
2: Och, du hattest wohl einen getrunken. Wie viele Pastoren hast du denn gesehen?
1: Kann sein, dass auch 2 waren.
2: Ja, hast du dich wieder an deinen Hustensaft vergriffen?
1: Die 3 Flaschen.
2: Früher, als das noch neu war mit dieser Zeitumstellung, nicht, das weiß ich noch, da habe ich auch immer gewartet, bis es 2 war und dann punktgenau im ganzen Haus alle Zeiger vorgestellt.
1: Ja, im März war das immer. Ja. Und was hast du in Oktober gemacht?
2: Den Zeiger 1 Stunde lang mit den Fingern festgehalten.
1: Bei alle Uhren?
2: Och was, die haben alle mitgeholfen. Heinz, Dieter und Ricardo, das ist ja die Freundin von Dieter.
1: So, die Freundin.
2: Ja, ja. Und nächstes Mal, wenn das wieder so weit ist, nicht? In Oktober, dann machen wir das nicht.
1: Und wieso?
2: Uhren sind ja alle zum Holler, weil wir über die Jahre ständig die Zeiger festgehalten haben.
1: Gut, dass es noch was hin ist bis Oktober.

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0: 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Unendliche Weiten. Dies sind die Abenteuer der FF Enterprise, die mit ihrer 90-Mann starken Besatzung unterwegs ist, um neue Welten zu erforschen, neues Leben und neue Zivilisationen. Viele Lichtjahre von der Realität entfernt dringt die FF Enterprise in Galaxien vor, die nie ein Mensch zuvor gehört hat. Ahoi!
1: Das Krankenhaus am Rande des Alls oder nicht ohne meinen Krankenschein.

0: Morgen, ihr Kranken.
1: Guten Morgen, Herr Doktor.
0: Herr Doktor. Ach, Kinder, nun übertreibt doch mal nicht. Ich bin doch gar kein Doktor. Ich mach mal gerade 2 Wochen Praktikum auf der Krankenstation, ey. Na, ach, Mr. Spock, wie geht's uns denn heute?
2: Ich fühle mich schwach, aber es ist nicht bedenklich.
0: Ach, ja, mit so einem doppelten Ohrenbruch ist auch nicht zu spaßen, ne? Der Gips muss noch eine Weile dranbleiben, du.
3: Helber Schulke, Blödmann, mit seinem Reinigkeitsfimmel. Unbedingt noch nach Feierabend auf der Brücke die Fenster putzen müssen, ne? Und dann von der Trittleiter fallen.
0: Nicht so dolle Lachen, Benno, ne? Nicht so lange der Kiefer noch verdrahtet ist, ja? Du warst ja auch nicht der Allerklügste, ne?
3: Benno,
0: vor den anderen Hausmeistern angeben wollen, dass du eine Bierflasche mit den Zähnen aufmachen kannst.
3: Hör mal, Busche, da war früher ein Asch drin noch.
0: Ja, früher. Da hattest aber auch noch nicht die Dritten, ne?
3: Ach,
0: guck mal, und wer sitzt denn da im Bett? Ein neuer Patient. Der Captain Kirk. Ja, sag mal, was läuft dir denn da aus der Nase, Kirk?
2: Man nennt es Blut.
0: Ach, oi. Wenn das mal kein Nasenbluten ist, ne? Wie ist denn das überhaupt passiert, ey?
3: Der Blödkopf, ja? Hat sich mit Chekhov um das letzte Stück Schwarzwälder geprügelt.
0: die alten Racker. Kirk, sag mal, wie geht's denn Chekhov überhaupt?
2: Es wäre gut, wenn du so schnell wie möglich eine Autopsie vornimmst.
0: Oh ja, immer eins nach dem anderen, ne? Jetzt kümmern wir uns erstmal um deinen Nasenbluten. Also, als erstes brauche ich, glaube ich, hier mal eine Urinprobe. Hier, mach mir mal dieses Fläschchen voll, ja?
3: Komm her, ich helfe dir. Hören
2: Sie auf, mich zu bemuttern, das mache ich allein.
3: Wie man mein Geck sein soll.
0: Boah, der Kirk kriegt jetzt aber auch eine ganz schön dicke Nase, ey. Guck das mal an.
3: Die Knolle, ey.
2: Doktor, glauben Sie, dass Sie ihn retten können, wenn Sie operieren?
0: Ja, Gott, das weiß ich, hab ich noch nie gemacht, ne? Aber ist vielleicht eine Idee. Operiere ich mal. Kann ja nichts schaden, oder?
2: Tod nütze ich Ihnen nicht.
0: Ja, ist schon gut, Maulnüsse rum. Ich bin ganz vorsichtig. Benno, gib mir mal die Bettpfanne her.
3: Jo, wie bei auf, ey.
0: So, betäubt ist er schon mal. Ganz ohne Medikamente. Natürliche Anästhesie. So, dann mache ich jetzt mal eine Nasentransplantation, ne?
3: Kein kluger überhaupt, Hagü.
0: Ah, ja klar, habe ich meiner Schwarzwaldklinik.
3: Oh,
0: das kriege ich schon hin irgendwie. Spock, such mir mal eine Spendernase raus, ja?
4: Faszinierend.
0: Und Benno, gib mir mal dein Taschenmesser.
3: Ja, hier, warte.

0: Achtung, jetzt schaue ich nach links, dann schaue ich nach rechts, dann gehe ich los.
1: Das war aus der Reihe Große Momente der Weltgeschichte. Auf der A2 wird der 250.000. Igel plattgefahren. Vor ein paar Tagen, 16.32 Uhr, 2 Kilometer hinter Garbsen, Richtung Dortmund. Herzlichen Glückwunsch!

0: Als ich Gelegenheit hatte, dem Dichter einmal selbst zu begegnen, es war auf dem Weihnachtsfest der pädophilen Geldbriefträger in Bad Salzschlirf 1989, da sagte er mir im Vorübergehen: "Wissen Sie was, Herr von Sondermühlen? Ich bin müde." Lag es nun an den 8 Gläsern Erdbeerbowle, die in seinem prosaischen Gedärm schwappten, oder wollte er mir mehr damit mitteilen? Wollte Önkelön Hötti, wie ihn seine Bewunderer aus dem Land des stinkenden Fisches nennen, wollte Onkel Hotte damit sagen, dass er sich aus der Welt der Dichtung zurückziehe? "Nein", sagte ich daraufhin, "nein und nochmals nein. Das dürfen Sie der Menschheit nicht antun. Die Welt braucht Menschen wie Sie. Gerade jetzt, wo so viele hungern, am Horn von Afrika etwa." "Ja", sagte mir dann Onkel Hotte, "Sie haben recht, Herr von Sondermühlen. Ich will die Hungernden speisen mit meinen Werken." Und so schuf er das Märchen von Fritzi Foppel, der Forelle, das daraufhin als Kassette nach Somalia geschickt wurde. Hier zu hören in einer Aufnahme aus dem Archiv der Vereinten Nationen in New York.
1: "Ich war wohl am gewesen sein eine kleine Forelle mit Namen Fritzi Foppel. Fritzi leberte mit seinen Eltern Hoppel und Poppelfloppel in einem schnuckelpuckelbuckeligen Bungalow mit Swimmingpool in einem lauschigen, wenn auch etwas feuchten Bächelein namens Babatümpel. Er war ein glücklicher Forellerich und tat aufwachsen wie jeder gewöhnliche Mittelstandsfisch im Teenageralter. Jeden Morgen schwimmt er auf seinem Fahrrad in die Schule rein. Er schwamm übrigens auf die 8. Klasse des Captain Iglo Gymnasiums, was ihm auch sehr gut gefaltete. Seine Lieblingsfächer waren Werken und Deutsch, wo sie gerade das Buch Der Name der Scholle ausnahmen, durchnahmen. In seiner freien Freizeit sehte er gerne Filmers, am liebsten so Action- und Gruselthriller, sowas wie Nightmare on Mittellandkanal oder Freitag der 13. ist schon wieder Fischtag oder auch Der weiße Angler. Seine Mutter, die Hoppelfoppel, hatte da einen ganzen Haufen Angst um ihr Sohnetier und ging ihm mit ihren andauernden Warnereien schon ganz schön auf die Schuppen, ne? Schwimm vorsichtig, nimm niemals Würmer von fremden Haken an und so weiter, ne? Oder sie wurde gleich paniklich, wenn er bei schlechtem Wetter mal Fußball spielen war. Mein Gott, Junge, komm rein, du bist ja ganz trocken, du holst dir noch den Tod und so." Naja, Mütter sagen mal so sein du, ne? Ja. Fritzi, der hatte übrigens große Pläne für seine zukünftige Zukunft. Nein, er würde nicht gebraten und ohne Gedärme auf dem Teller enden, ne? Oder im Knast wie sein Onkel Pipan, der Geilbutt, der wegen Exhibitionismus im Gefängnis hockte, weil er Kindern auf dem Schulhof immer sein Fischstäbchen gezeigt hatte. Ne? Nein, Fritzi wollte Tennisprofi werden und so trainierte er dafür fast jeden Tag, wie ein Verrückter, der blöd geworden ist. Naja, jedenfalls so gut, wie man als Fisch für die Karriere als Tennisprofi halt trainieren kann, ne? Also immer den Bach rauf und runter schwimmen, ne? Und wenn er mal nicht mehr können konnte und durch seine Kiemen schon fast Luft bekam, feuerte ihn seine kleine Freundin, der Backfisch Uschi, an und schreite: "Na los, schwimm weiter! Bist du ein Mann oder bist du ein Fisch, hä?" Nun, Fritzi schufterte hart für seinen Traum und glaubte auch fest daran. Eines Tages nun, auch auf dem Weg ins Atlantis, so eine neue Abzappeldisco mit Phosphorshow, findete er plötzlich genau vor seiner Nase einen lecker schleimigen Wurm mit dem Zettel "Iss mich" um den Hals an einem Haken zucken. Fritzi reißte sein Maul ganz weit herauf, aber gerade als er zuschnappeln wollen tat, da fiel ihm die Warnung seiner Mama ein und er sägte: "Hey, das tut doch eine Falle sein, hä?" "So leicht lass ich mich nicht angeln. Ich hau ab, jawohl." drehte sich um und schwamm wie ein nasser Blitz weg. Genau in den Thunfischfang der Japaner. In dem auch schon Flipper, Fury, Lassie und ein paar Dutzend Cola-Dosen hängten. Ne? Und ratzdifatz landete Foppel in einer Dose und später auf einer Pizzatonne. Ne? Ohne auch nur einmal die gelbe Filzkugel über den Rasen geschlagen zu haben zu tun. Ne? Tja, und die Moral von der Geschichte ist, auch wenn man noch so fest daran glauben tut, manchmal gehen Träume einfach in die Hose, ne? Selbst wenn man gar keine Annahmen tut, ne? Ja, und wenn die sich zu Hause jetzt fragen, wieso überhaupt da Thunfischer im Süßwasserbach waren, ne, dann kann ich ihnen nur sagen, wissen Sie, solche Formalitätowierungen, ne, die interessieren so einen profitgeilen Japaner doch einen Scheiß, ne?

0: 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Heute
1: im Glashaus.
2: Sag er, Porthos, was in Gottes Namen hat er mit einem Gewächshaus im Sinn?
3: Nun, ich gedachte, eine Blumenzucht anzulegen.
2: So, so, Blumenzucht. Und an was für Blumen dachte er dabei?
3: An Schwertlilien und Stechginzer natürlich.
1: Das war eine gewachsene Folge von Pupsi aus Esens.

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1: Vor zig Millionen Jahren zogen riesige Herden pflanzenfressender Echsen über unseren Planeten. Dinosaurier, Brontosaurier oder der zahnlose Paradontosaurier. Sie alle mümmelten sich durch die urzeitlichen Steppe, bis sie satt waren. Wer von Ihnen, liebe Zuhörer, schon mal Pflanzen in großen Mengen verzehrt hat, weiß, dass der Darm damit durchaus seine Probleme hat. Als Nebenprodukt der Verdauungstätigkeit entstehen geruchsintensive Winde, die zumeist über den Hinterausgang das Körperinnere verlassen, ins Unterholz oder ins Fernsehzimmer, je nach Rasse und Aufenthaltsort des Windlassers. Damals in der Kreidezeit gab es weder das eine noch das andere, und so standen die Saurierfurzen wie ölige Morgennebel über der kargen Landschaft. Schwerer als Luft konnten sie sich nicht verflüchtigen, und da der Saurier selbst einen langen Hals hat, roch er seine eigenen Forze in Bodennähe auch nicht. So hielt sich der Gestank über all die Jahrmillionen, die die Riesenechsen auf dem Planeten verbrachten. Jedes Jahr kamen Milliarden Kubikmeter Saurierfurz hinzu, aber die Dinos kratzte es nicht. Lieber bildeten sie immer absurdere Langhälse aus, um ja dem eigenen Aftergeruch nicht nahe zu kommen. Gelitten haben unter dem widerwärtigen Gemüffel am meisten die Säugetiere. Klein und fisselig, wie sie damals noch waren, standen sie in Bodennähe voll im Dunst der Dinowinde. Immerhin waren sie Warmblüter, denn das wärmende Sonnenlicht drang nur selten durch die düstere Nebelbänke. Irgendwann war es aber soweit. Die Forzschicht hatte den größten Saurier an Höhe eingeholt und nach husteten und froren sich die Riesenechsen zu Tode. Was aber blieb, waren ihre schweren Furzgase, die das Sonnenlicht verdunkelten und den Boden auf der Erde gefrieren ließen. Mit der Zeit froren auch die Furze selbst und lagerten sich im Permafrost am Polarkreis ab. Wenn jetzt durch die Abgase des Menschen das Klima sich entwärmt und der Permafrost Sibiriens auftaut, dann wird das furzige Methan aus der Urzeit wieder frei und kurioserweise stirbt dann der Mensch an Jahrmillionen alten Darmwinden. Ihr kleiner Tierfreund.

0: Träume.
1: Keiner, wirklich kein einziger, hatte diese Möglichkeit in Betracht gezogen. Von Außerirdischen ist die Rede, von mysteriösen, geometrischen Figuren, UFOs und linksdrehenden Weizenähren, die durch Erdstrahlen in Formation gelegt werden. Doch nichts davon ist der wirkliche Grund für zertrampelte Getreidefelder. Die geheimnisvollen Zeichen auf norddeutschen Kornäckern bei Hildesheim, Magdeburg und Götzberg sind das Ergebnis einer groß angelegten PR-Aktion für deutsche Schlager. Ein Remake des alten Jürgen Drews-Schlagers Ein Bett im Kornfeld war Anlass für die Schallplattenfirma, mit einer ungewöhnlichen Werbekampagne an die Öffentlichkeit zu treten. Jürgen Drews persönlich setzt sich dafür ein und legt sich dafür hin, dass die Getreidefelder Norddeutschlands niedergewalzt werden. Nacht für Nacht geht der Sonnyboy des deutschen Schlagers auf die Felder mit jungen Background-Sängerinnen. Dies war seine einzige Bedingung für diese Aktion, um das Korn flach zu legen. Und es ist ihm gelungen. In immer neuen Formationen plättet er nun Nacht für Nacht die Ähren und sorgt so für ein bisher unbekanntes Medienspektakel für die Neuaufnahme eines alten Schlagers, nämlich von Ein Bett im Kornfeld.

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0: Mensch, Levi, jetzt kenne ich dich schon bald 10 Jahre und du hast immer noch dieselbe Hose an.
1: Das stimmt, die habe ich aus einer alten Zeltplane zusammengenietet, stell dir vor.
0: Jetzt sind wir hier Tag für Tag am Schürfen und meine Schürfwunden am Knie, du. Das ist schon kein Eiter mehr, das sind bald echte Nuggets. Und die Alte hat auch schon keinen Bock mehr zu flicken und nicht nur das.
1: Soll ich dir mal so eine Hose machen vielleicht?
0: Ja, das wäre klasse, aber nicht in Braun.
1: Du, ich hätte da noch so ein paar Ballen blauen Baumwolldrillig aus Nieben und das Ganze im Genueser Matrosenstil.
0: Oh ja, wenn's nicht so tuntig aussieht.
1: Ach, pappalapapp. Und nach so ein paar scharfen Nieten an den Nähten mit Taschen musst du bloß aufpassen, das scheuert manchmal ein bisschen im Schritt.
2: Das war aus der Reihe Große Momente der Weltgeschichte. Levi Strauss startet seine erste Hosenkollektion und löst den bekannten Jeansrausch aus. Kalifornien 1855 in Goldgräberstimmung.

0: Ob groß, ob klein. Und Ferkelkit ist unser Megaschwein.
1: Heute Ferkel im Wind.

reichen wir uns hier die Hände. Zu der nächsten Schmunzelzeit mit Ferkel-Kit.

0: Neues aus Plattengülle.
1: Erwin fragt nach.
2: Barbie, gestern war ich auf dem Weihnachtsmarkt und da haben wir so ein paar Glühwein reingepfiffen, ne?
3: Was?
2: Kinderglühwein. Da ist nur halb so viel Schuss drin wie bei Erwachsenen. Und deshalb musste ich natürlich auch gleich zwei bestellen.
3: Ja. Worauf willst du jetzt hinaus?
2: Ja, an der Bude, ne? Da gab's nämlich auch Lumumba. Da hätte ich jetzt mal eine Frage.
3: Ob das mehr dröhnt als Kinderglühwein oder was?
2: Nein, komischerweise nicht. Meine Frage wäre eher wissenschaftlicher Natur. Nämlich, warum Kakao mit Rum drin Lumumba heißt?
3: Lumumba ist benannt nach Patrice Lumumba.
2: Wer ist denn das denn?
3: Eigentlich heißt er Tasumbu Tavosa. Erst später nannte man ihn Lumumba, was aufrührerische Massen heißt in einer der Sprachen des Kongo.
2: Und Kakao mit Rum sind auch aufrührerische Massen? Im Magen oder wieso heißt das Gesöff wie der Kongolege?
3: Nein, man hat ihn nach dem Politiker Patrice Lumumba benannt, weil er schwarz war und in den 60er Jahren noch alle Rassisten waren. Deshalb gab es auch Negerküsse, Zigeunerschnitzel,
2: Berliner Weiße, Frankfurter Kranz und Finkenwerder Kutterscholle.
3: Quatsch mit Soße! Um nochmal auf das rumhaltige Kakaogetränk zurückzukommen, das wird in Ostfriesland allerdings Tote Tante genannt.
2: Was hat denn jetzt ein schwarzer Revolutionär aus dem Kongo mit der verblichenen Mumorumpumpel aus Ostfriesland zu tun?
3: Nichts!
2: Ja, dann sind wir ja wohl echt weitergekommen. Aber hier, was den Rassismus betrifft, wieso darf sich ein Weihnachtsmarktgesöff nach einem farbigen Freiheitskämpfer benennen?
3: Weil den kein Schwein mehr kennt, den Patrice Lumumba. Also wenn du den Trunk jetzt Kofi Annan nennen würdest, dann wäre aber Erwin in Not.
2: Weil er noch lebt, oder weshalb?
3: Ja, genau, und weil jeder den Namen kennt.
2: Aha, und was mit Nelson Mandela?
3: Ja, was soll mit dem sein?
2: Ja, der ist auch schwarz, Politiker und er lebt noch.
3: Ja, und?
2: Warum darf dann Dr. Oetker so ein Tütenfraß nach dem benennen? Mandela Schokopudding?
3: Der heißt nicht Mandela, sondern Mandela, weil da Mandeln drin sind.
2: Echt? Meine sind schon raus.

0: sumpfigen Strand gesehen? Halt doch mal an, Kalle!
1: Strand? Das ist die Sahara, du Blinse!
0: Ich verstehe immer noch nicht, warum der Beduine neulich in Libyen ein bisschen kaufen wollte, ey.
2: Genau, und dabei sind wir am Schluss schon auf 3 Datteln runtergegangen.
1: Ich hätte ihm sogar 20 Mark dazu geschenkt.
3: Hey, das gibt's doch nicht. Da vorne seht ihr das? Ein Mercedes-Händler mitten in Wüste. Sofort anhalten.
1: Oh Gott, Jaro, bist du dämlich. Das ist natürlich eine Fata Morgana. Ihr dreht jetzt langsam alle durch, weil ihr eure ganze Wasserration schon ausgesoffen habt, ihr Trottel.
0: Stimmt, hab schon voll den Brand. Möchte einen Schluck von meinem Tritop? Ist zwar ein bisschen zähflüssig ohne Wasser, aber...
2: Meins ist noch nicht ganz alle, aber ich brauche das Restwasser natürlich noch für morgen früh. Ohne Haare waschen sich aus wie ein Schlunz.
0: Es hat aber noch Paprikasipsch. Will einer?
2: Lass mal.
0: Salzbrezel?
2: Nein, danke.
0: Erdnüsse, Seemann, Fissli.
1: Sag mal, du Pflegefall, wozu hast du dir die ganzen Knabbersachen eigentlich gekauft?
0: Waren im Angebot.
2: Kalle, der Getränkemarkt, an dem du gerade vorbeigezischt bist, der war natürlich...
1: Eine Fata Morgana, genau.
0: Hey, guck mal, da steht Brad Pitt neben der Sonnenpiste. Splitternackt. Anhalten, bitte, bitte, bitte.
1: Jetzt reicht mir das. Ich beweise dir jetzt, dass wir uns den auch nur einbilden, indem ich drüber fahre. Heilige Scheiße, der war echt.
0: Oh Gott, Kalle, du hast Brad Pitt überfahren. Du Schwein.
1: Sorry, kann doch mal passieren.

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1: Schicksale rund um das Wirtschaftsimperium des Fritz F. Niedmeier.
2: Schare! Schare!
3: Ja, Chef, ja!
2: Schare, was macht denn Ihre Erfindung?
3: Welche Erfindung, Chef?
2: Na, die zum Tag der Arbeit, Schare.
3: Ach so, die, Chef, ja!
2: Ja, und? Und?
3: Was und, Chef?
2: Schauen Sie mal. Herr Schare,
3: ja?
2: Wir sind doch hier eine Firma, oder?
3: Ja, Chef, ja, ja, ja.
2: Und was mache ich hier in der Firma?
3: Ich weiß nicht, Chef.
2: Na, ich bin hier der Chef.
3: Ach so, ja, stimmt, Chef. Sie sind hier der Chef, Chef, ja klar.
2: Und was jetzt, sind Sie?
3: Ich weiß nicht, Chef, vielleicht ein Vollidiot.
2: Schare,
3: ja?
2: Wer stellt denn wohl einen Vollidioten ein?
3: Na, Sie, Chef.
2: Schare,
3: ja?
2: Sie sind hier der Cheferfinder in der Firma. Vollidiot sind Sie nur im Nebenjob, ist das klar?
3: Ja, Chef, das ist klar, das ist klar.
2: Und als Cheferfinder, da verlange ich von Ihnen eine zündende Idee, wie wir wieder Weltmarktführer werden. Ja, Menschen, machen Sie mir mal noch einen Kaffee und für Schare eine Tasse Rizinusöl.
4: Wird gemacht, Chef.
3: Herr Direktor, ich weiß es jetzt wieder. Ich habe eine Erfindung extra zum Tag der Arbeit.
2: Schare!
3: Ja?
2: Können Sie das nicht 10 Minuten früher sagen, dann können wir den Hörern das ganze sinnlose Quatsche ersparen.
3: Ja, Chef, ja.
2: Also, schießen Sie los, Schare.
4: Also mit Verlaub, Herr Niedmeier, die Scherze von Herrn Schare waren auch schon mal besser. Hier ist Ihr Kaffee, Herr Niedmeier. Und für Herrn Schrage einen doppelten.
2: Danke, Ihre Menschen. Prost, Schare!
3: Prost!
2: So, Schare, dann schießen Sie, dann legen Sie mal los. Was haben Sie erfunden?
3: Ich habe das Arbeitstier erfunden, Herr
2: das,
3: Direktor.
2: Das Arbeitstier? Wie soll das dann funktionieren? Man kann doch kein Tier erfinden.
3: Naja, richtig erfunden habe ich es auch nicht. Ich habe einfach ein Faultier genommen und es mit einem Beamten gekreuzt. Sie wissen ja, Chef Minus mal Minus ergibt Plus. Und jetzt haben wir ein Arbeitstier.
2: Genial, Schare. Einfach genial. Zeigen Sie mal hier den Prototyp. Zeigen Sie mal.
3: Hier, Chef. Hier, das ist er.
2: Ah, nicht schlecht, Strahl. Nicht schlecht. Aber sagen Sie mal, der sieht ja aus wie ein Chines.
3: Ja, Chef. Ich habe das Arbeitstier zunächst ja auch als Italiener und dann als Griechen und dann als Ossi gebaut. Aber so wollte ihn kein Kunde haben. Null Abseits. Aber jetzt als Chinese. Wir haben schon 100.000 Vorbestellungen, Herr Direktor.
2: Schön, Strahl. Das endlich mal was bei Ihnen klappt, Strahl.
3: Ja,
2: sagen Sie, was zappeln Sie denn die ganze Zeit hier rum?
3: Ich glaube, ich muss mal gerade vor die Tür, Direktor.
2: Ich glaube, ich muss auch mal gerade hier weg. Schare!
3: Ja.
2: Schare!
3: Ja.
2: Sitz doch endlich mal still!

0: Frieda und Anneliese.
1: Über die Feiertage war ja Klassentreffen hier.
2: Och, was habt ihr denn gefeiert, Frieda? 20 Jahre Gnadenabitur?
1: Nicht meine Klasse, die von Reinhard. Ach so. Die 10. von der Kreisrealschule.
2: Ja, ja, da war unser Dieter doch auch hin, aber der ist ja danach noch nach der Oberschule weitergegangen. Er wollte ja einfach lernen, lernen, lernen.
1: Bis heute, der ewige Herr Student.
2: Ich habe nur gehört, dass ich euren Reinhard so fürchterlich daneben benommen hätte. Er wäre ewig hinter andere Leute ihre Frauen her gewesen mit seinen dicken Wurstfinger.
1: Mach wohl. Der älteste von Sickendicks, Hans Hermann, war auch da, lebt er jetzt in Bad Oeynhausen. Aber einmal im Jahr kommt er nach Hause.
2: Ja und? Was willst du damit sagen? Ist das der ehemalige, der am weitesten von alle weggezogen ist oder was?
1: Ja, nein. Der ist zu was gebracht hat. Er ist Leiter des Braunamtes von Bad Oeynhausen.
2: Was ist das denn? Grünamt sagt mir was, aber Braunamt?
1: Er hat die ganze städtische Hundekotbeseitigung unter, aber ist aber ganz normal und bescheiden geblieben.
2: Och.
1: Er hätte sogar mit alle gesprochen bei den Treffen.
2: Ja, schön, wenn solche nicht hochnäsig werden,
1: ja,
2: nicht? Der Ministerpräsident, der soll ja auch ganz normal geblieben sein und mit jedem sprechen, hört man.
1: Och, Ministerpräsident, was ist das denn schon? Das geht ein paar Jahre gut und dann wird man abgewählt. Aber wenn man einen Posten beim Braunamt in Bad Oeynhausen hat, dann stellt man was vor.
2: Och, das dösige Beamtenvolk bildet sich wer weiß was ein.
1: Reinhard hat sich mit Sickendicks Hans Hermann von Anfang an gut verstanden. So von Beamter zu höheren Beamten, da hat man ja gleich gemeinsame Themen.
2: Ja, Mittagsschlaf oder lange auf dem Lokus sitzen, nicht?
1: Du bist doch bloß neidisch. Dr. Hans-Hermann Sickendick hat uns eingeladen. Er hält demnächst einen Vortrag mit Dias im Gemeindehaus.
2: Über Hundekot in Bad Oeynhausen? Ja, da geht's.

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1: Moin, Herbastor.
2: War das schön gewesen?
3: Da sind alle erkältet.
2: Und wie ist bei euch?
1: Und du den Mul.
3: Soll wieder schlechter werden morgen.
2: Das sag auch, Mann.
4: Es ist Sonntagmorgen im kleinen Dorf Bunkenstedt. Die Menschen schälen sich aus ihren Betten und freuen sich auf einen ruhigen Tag, an dem sie von Haus zu Haus gehen können, um sich die neuesten Geschichten aus dem Dorf zu erzählen. Wir schreiben das Jahr 1959. Die Motorisierung hat Einzug gehalten in der kleinen verschlafenen Gemeinde. Zu dem ersten Ohrenstein- und Koppeltrecker sind noch viele andere hinzugekommen. Jede zweite Familie hat bereits ein Automobil oder eine Kettensäge. Das ist nicht ohne Einfluss geblieben auf das Verhalten der Einwohner. Wenn Otto Hemkenhus, der Schmied, zum Beispiel einen Witz erzählt.
5: Komm, der Frutto Nase, nein, Beinebrett.
4: Dann lacht Müllers Gerda darüber so. Und jeder im Dorf weiß, dass Müllers eine neue Kettensäge gekauft haben. Wenn der Schmied den Witz allerdings im Gutshof erzählt, dann hört man hinter der Theke den Wirt laut losprusten. Und jeder weiß, dass er sich den neuen DKW Meisterklasse leisten kann. Heimlich haben sich die Motoren in das Verhalten der Menschen eingeschlichen, sind selbst in die intimsten Bereiche vorgedrungen. Wenn am Sonnabend nach dem Baden der Jungbauer vom Meierhof zum Markt in die Gesindekammer kriecht, dann hört man wenig später eindeutige Laute von drinnen. Und jeder im Dorfe weiß, dass der prahlsüchtige Bauer weniger an die schiere Magd denkt, als an seinen mächtigen Lanz Ackerbulldog, mit dem er so viele schöne Stunden verbracht hat. Auch die Geräusche der Magd können nicht ihre wahren Gedanken verheimlichen. Auf dem Meierhof ist die erste Alfa Laval Melkmaschine aufgebaut worden. Und immer wenn der Bauer ihr beiwohnt, denkt die junge Magd an die stählernen Becher, die sich um die Zitzen der Euter schließen. Das ganze Leben im Dorf steht im Banne der Motorisierung. Selbst Flocki, der Spitz vom Schuster, kann sich dem Einfluss des Rübenhäckslers nicht entziehen, der seit kurzem auf der Diele steht. So klingt denn der Sonntagmorgen im einst so beschaulichen Dorf Bunkenstedt wie die Symphonie einer städtischen Maschinenhalle.
5: Und

0: gerne fies. Nee, das klingt nicht. Leck mich am Knie, Albin. Leck mich. Mein Gide, ist das zäh heute. Mir fehlt nicht die richtige Wendung ein. Leck, leck.
1: Johann!
0: Ah ja, was gibt's denn schon wieder, Lotte?
1: Johann, Herr da war eben da und meinte, du müsstest deine Geschichte noch mal gründlich umarbeiten.
0: Ja, sag ihm, er soll mich im Arsch lecken. Das ist es, Lotte,
1: was?
0: Das ist es.
2: Das war aus der Reihe Große Momente der Weltgeschichte. Johann Wolfgang Goethe quält sich mit dem späteren Götz von Berlichingen. Wetzlar 1772, kurz nach dem Frühstück.

Hallo, liebe Heimwerkers draußen an den Schwingschleifern und Kreissägen. Aus seinem Hobbykeller meldet sich Arthur Schnitzer. Was macht man mit gebrauchten Meerschweinchen? Haben Sie sich diese Frage nicht auch schon oft gestellt? Oder wie der Dichter sagt, noch ehe sie das Leben völlig ausgehaucht, ist die Meersau oft verbraucht. Ja, ich habe hier ein paar abgenutzte Meerschweinchen vor mir auf der Hobelbank liegen. Ja, so. Dem ersten stecke ich schwuppdiwupp ein Rundholz in den Mund und fertig ist die Klobürste. Ja, ja, lieber Heimwerker, wunderschöne Dinge, auch für die Schrankwand, lassen sich aus gebrauchten Meerschweinchen herstellen. Wir rasieren, so, ja, ja, die hinteren drei Viertel des Tieres und fertig ist eine wunderhübsche Löwenskulptur für die Vitrine, ja. Mit mehreren Tieren lässt sich so ohne weiteres eine repräsentative Raubtiergruppe für den Beistelltisch basteln, ja. Oft werden wir von einem plötzlichen Geburtstag oder einer unvorhergesehenen Familienfeier überrascht und uns fehlt ein passendes Geschenk, ja. Ja, kein Problem für den Bastler. Er greift in die Kiste mit den gebrauchten Meerschweinchen, ja. So, da haben wir ja schon wieder eins. Schönes, großes, nicht? Aus Streichhölzern basteln wir uns eine kleine Leiter und kleben sie oben auf die Meersau. So, jetzt noch kurz rot übergespritzt und fertig ist das Feuerwehrauto. Ja, da werden sich die Kleinen aber freuen, ne? Ja, so ein schönes, weiches Feuerwehrauto hat nicht jeder. Ja, liebe Heimwerker, es muss nicht immer Holz oder Beton sein, mit dem wir arbeiten, nicht? Ungewohnte Materialien bringen viel Abwechslung in den Hobbykeller. Ne? Tschüss, bis zum nächsten Mal.

0: 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Die drei Musketiere. Heute...
1: Die Golfkrise, Teil... weiß ich auch nicht mehr.
2: Hey, Athos.
3: Ja?
2: Weiß er schon das Neueste von der Golfkrise?
3: Nein, Porthos, ich weiß es nicht. Ich auch nicht.
2: Ha, die Iraker wollen jetzt ordentlich auf den Busch klopfen.
1: Das war eine Folge der drei Musketiere aus dem Jugendraum Mingerode in der Grundschule Mingeroder Straße.
3: Wo?
1: In 3408 Mingerode.
3: Ach so!

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1: Wir Tierfreunde haben es schon immer gewusst. Der blanke Hans ist nichts fürs Säugetier. Vor Jahrmillionen hat sich aber eine Truppe Landsäuger aufgemacht, die Weltmeere zu erobern, um dort mal richtig auszuspannen. Wer sind ihre Kollegen, sich an Land mit der Gravitation und Insektenstichen rumgeplagt haben, ließ sich der faule Wal in der Dünung des Atlantiks treiben und verdiente sich sein täglich Brot durch Grinsen. Ja, durch Grinsen, liebe Zuhörer. Die Weltmeere waren noch vor kurzem überfüllt mit riesigen, grinsenden Ungeheuern und alles, was zwischen ihren Zähnen hängen blieb, wurde vertilgt. Ja, so würden wir auch gerne unseren Unterhalt verdienen. Was, liebe Tierfreunde? Mit dem Moped durch die Weltgeschichte brausen, abends die Fliegen aus den Zähnen pulen und aufs Butterbrot geschmiert, die kleinen Eiweißträger. Ursprünglich waren diese Meeressäuger so groß wie wir. Durch das faule Leben, das ja im Grunde nur aus Grinsen bestand, wurden sie aber immer fetter und fetter. Dadurch erweckten sie natürlich das Interesse der Magazinindustrie, selber schuld. Tausende von Magazineindustriellen ruderten auf die Weltmeere hinaus und schnappten sich die großen Grinser. Besonders der Russe, der für seinen ungeheuren Wodka-Konsum hier eine ordentliche Grundlage benötigt, der machte Yacht auf den Batenträger. Auch der japanische Mensch holt sich sein Öl vom Wal. Warum, werden Sie fragen, der verträgt doch gar nichts. Nein, der Japaner baut sich sein Haus ja aus Papier. Und damit der Nachbar nicht nur hört, sondern auch sieht, was man so treibt, reibt er das Papier mit Walzahn ein. All das hat dazu geführt, dass den großen Meeressäugern das Grinsen gehörig vergangen ist. Heute machen sie es wirklich nur noch zum Broterwerb, genau wie unsere Fernsehmoderatoren. Wie gut, dass Sie und ich hier am Radio ruhig grimmig sein dürfen, ohne dass uns der Plankton abgedreht wird. Einen schönen Sonnabend wünsche ich Ihnen, liebe Tierfreunde.

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1: Moin, Herr Pastor.
2: War das schön gewesen? Und
3: da sind alle erkältet.
2: Und wie ist bei euch?
1: Und du den Mul.
3: Soll wieder schlechter werden morgen.
2: Das sag auch, Mann.
4: Die kleine Gemeinde Bunkenstedt an einem lauen Sommerabend. Haushohe Ungetüme rupfen auf den Feldern die Ähren vom Halm. In der Ferne ruft ein Kaninchenjunges vergeblich nach seiner Mutter.
5: Mama.
4: Nur ein hervorblinzelnder Puschel aus einem der riesigen Strohballen, die von den Ungetümen ausgespien werden, gemahnt an den Verbleib des verschollenen Nagers. Während in der Feldmark von so manchem Schnitter noch fleißig geerntet wird, ist im Dorf bereits der Abendfrieden eingekehrt. Vor der Gaststätte von Schulten Wilhelm sitzen die alten Männer des Dorfes unter dem großen Fliederbusch und erzählen sich die Neuigkeiten des Tages. Der alte Opel von Dr. Werning war wieder mal nicht angesprungen, als er zu einem Notfall gerufen wurde. Und so starb die Frau des einsilbigen Videospenglers Abraham Rullmann letztendlich an einem überhitzten Motor. Ja, ja, denken die alten Männer. Nur zu leicht täuschte die üppige Pracht des Sommers über die Gefahren hinweg, die überlauerten. Und kaum war es gedacht, da plumpst auch schon eine Hornisse in ein Glas mit klebrigem Limonadenmischgetränk. Noch gefangen vom Kitzel der lustigen Scherze rund um den jähen Tod der Videospenglerin, stürzt der eine das Glas mit der verheißenden Labsal in den greisen Schlund. Oh, Herr Jemine, nun aber nichts wie den Doktor alarmiert. Es geht um jede Minute.
6: Dr. Werning? Bin unterwegs.

während auf das todsichere Anspringen des zuverlässigen alten Opels zu warten, uns allein die davon eilende Zeit verbietet, ruft ein kleines Kaninchen auf den Feldern Mama. Immer noch nach seiner Erziehungsberechtigten. Mama. Und ein lauer Sommerabend in Bunkenstedt neigt sich dem Ende zu.

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0: Jetzt reiß dich zusammen, Bengel. Du gehst jetzt in die Wanne, verflucht.
1: Nein, ich will nicht.
0: Jeden Samstag das Theater. Was soll das denn?
1: Ich bade nächsten Samstag, Mutter. Ich gebe Ihnen mein Ehrenwort. Ich wiederhole mein Ehrenwort.
0: Hör auf, mich zu sitzen und steig in das Wasser. Mensch, noch mal, davon stirbt man doch nicht.
2: Das war aus der Reihe Große Momente der Weltgeschichte, 15. März 1954, Waschtag im Hause Barschel.

0: Deutschland, deine Gegenden.
1: Durchwandert man die Republik von Süden nach Norden, so gelangt der einsame Spaziergänger auf seinem Weg durchs Ostholsteinische zur Ortschaft Niederschrift. Rettet die Wörter, in Süterli auf einem alten Meilenstein geschrieben. Diese Inschrift begrüßt den Besucher am Ortseingang und verdeutlicht, dass es sich bei diesem Ort um das letzte Wortreservat auf deutschem Boden handelt. Schon zu Beginn des 20. Jahrhunderts hat man es sich in Niederschrift zur vordringlichsten Aufgabe gemacht, nach Worten zu suchen, die einmal zum täglichen Rüstzeug gehörten, aber im Laufe der Zeit mehr und mehr aus unserer Sprache verschwunden sind. Jahr für Jahr gehen immer wieder wichtige Wörter der deutschen Umgangssprache verloren, erklärt Ernst Seemann vom Satzbauamt. Bei einer kräftigen Buchstabensuppe verrät er stolz die bisherigen Funde der Niederschrifter. Erst kürzlich habe man bei Ausgrabungsarbeiten am Wörthersee das bereits für ausgestorben erklärte Wort Sexbombe entdeckt, entschärft und dank diplomatischer Hilfe von Österreich nach Niederschrift überführen können. Es geht so schnell, sagt Seemann. Ein Wort gebe das andere, eins fällt womöglich und ehe man es sich versieht, gehe eins verloren. Deshalb habe man ein übrigens atombombensicheres Sprachlabor nahe der Kirche eingerichtet, in dem ungeahnte Wortschätze lagern. Bei einer Führung durch diese Gemäuer kann sich der Besucher mit längst totgeglaubten Wörtern wie Durchreiche oder Latrine wieder anfreunden. Auch das frisch dazugestoßene Groovy wird hier unter wissenschaftlicher Leitung rekonstruiert, im kleinen Freigehege neben dem Friedhof wieder aufgepäppelt und, wenn es stark genug sein wird, den harten Wortwechseln in der freien Wildbahn standzuhalten, auch bald wieder entlassen werden können. Es ist schon beeindruckend, mit welcher Energie die Niederschrifter sich an jedes Wort klammern, das sie aufspüren. Da verwundert es niemanden, wenn er in der Dorfmitte dem imposanten Wahrzeichen der Niederschrifter begegnet, einem Zungenbrecher von stattlichen 12 Metern Höhe, das den Kleinsten gerne als Klettergerüst dient. Wenn Ihnen also einmal die Worte fehlen sollten, dann machen Sie doch einfach einmal ein paar Tage Urlaub mit Ihrer Familie in Niederschrift und frischen Sie gleichzeitig Ihren Wortschatz wieder auf.

0: Bronx unterwegs.
1: Jo, liebe Landsmänner und Männerinnen, heute berichte ich Ihnen von einer Vereinigung, die mir ganz besonders und auch persönlich am Herzen liegt. Ich bin hier in Bad Damborn im ETV, dem ersten deutschen Federgenesungswerk unseres Landes.
2: Jawohl.
1: Jo, und mein Gesprächspartner hier ist der erste Vorsitzende dieser karikativen Einrichtung, auch bekannt als Vater der Nation. Ich sage nur Ingo Meißel.
2: Jawohl. Hallo, Mitwähler.
1: Sag's Ihnen, Ingo.
2: Komm, Hans Werner.
1: Ja?
2: Einen nehmen wir noch, was?
1: Ah, aber du, Ingo. Du, wir hatten ja schon einige hier beim Vorgespräch.
2: Na ja, aber werd mal nicht weibisch, ne? Ist ja nur Korn, ne?
1: Ja, ja, ist genug. Ey, guck mal, das Glas läuft doch gleich schon über, doch. Also, wenn.
2: Ach, werde ich.
1: Was ich Sie fragen wollte, Herr Meißel. Jetzt hör mal zu, was ich Sie fragen wollte, ja?
2: Ja, es bleibt mir erstmal vom Leib mit dieser Meißel-Scheiße, ne? Nenn mich Hammer, ja?
1: Jo! Jo, Hammer! Also, jetzt erzähl doch mal.
2: Ja,
1: wir kennen dich als Vater der Nation, ja?
2: Jawohl.
1: Kennen wir dich alle noch von früher aus unzähligen Filmen? Ich sag ja nur Papa Ante Potsdam, ne? Die Unerbrechlichen, ja. Wenn der Vater mal dem Sohn
2: oder auch
1: vier Schwedinnen für einen Vater unser. Alles Welterfolge, Ingo. Erzähl mal, wie bist du denn eben hierher gekommen, an dieses Federgenesungswerk?
2: Jo, Hansi, das war eine wichtige Entscheidung in meinem Leben, weißt du? Ach komm, ich gieße dir einfach noch einen ein, ne? Komm her.
1: Ja. Lecker.
2: Also damals, pass auf, ich war 36, ne? Und hatte gerade meine neunte Scheidung hinter mir und dachte naja, so bei mir selbst, irgendwie muss man mal was tun für unser sonst Väter, nicht wahr?
1: Ja, aber weißt du? Ja auch ganz seine Beine gut. Sag mal, was tut ihr denn hier so für die gestressten Väter?
2: Wir nehmen den Vätern hier erstmal für ein paar Tage ihre schwierige Arbeit im Haushalt ab, nicht wahr?
1: Ja.
2: Ich sag ja immer, Father's work is never done, nicht?
1: Aber
2: fällt mir ein, du, einen kriegen wir noch weg, oder?
1: Aber wie, nur noch den einen, ne?
2: Aber ich meine doch mal ehrlich, wer nimmt uns denn sonst mal die ganze Arbeit ab, wenn nicht wir selbst, oder was? Ne?
1: Ja, ja,
2: meine, der ganze Tag ist doch voll für uns mit unangenehmen Pflichten.
1: Das sagt man auch.
2: Morgens schon früh die schwere Zeitung lesen, ganze Sportergebnisse vom Wochenende lernen, nach der Arbeit noch der Frau beim Abwasch zugucken, saufen gehen. Ne? Ich meine, stell du doch mal deiner alten Kasten Bier hin und guck mal, wie weit die ohne deine Hilfe kommt, ne?
1: Ach, kein Stück, doch.
2: Aber wer dankt uns das? Kein Mensch. Aber noch meckern, wenn man dann morgens kaputt nach Hause kommt, ne?
1: Deine Sau dankt einem das. Das habe ich auch schon immer gesagt.
2: Ja,
1: das ist sowas von ungerecht.
2: Fies.
1: Du, aber sag mal, hast du noch Kleidle oder so?
2: Ach, klar, komm her,
1: Papa Brunks, so.
2: Worauf du einen lassen kannst. Wenn wir nicht wenig zusammenhalten, wir Väter, was?
1: Ja. Richtig, du.
2: Ich sag's auch immer zu meinen Kindern, ein Vater ist mehr wert wie 100 Jägermeister, ne?
1: Komm, Prost! Du, ich glaube, wir können eigentlich schon Schluss machen. Du.
2: Ja.
1: Weißt du, was ich ganz toll fand?
2: Ja.
1: Hier so in, dem, also in dieser Umgebung. Du. Ich habe heute noch nicht mal einen in die Fresse gekriegt.
2: Ich sonst immer, oder was?
1: Ja, wie sonst immer.
2: Oh, kannst du haben. Komm her, pass ich
1: komm hier.
2: Aua! Einen geh wieder aus.
1: Komm, einen noch. Au! Aber nicht da unten. Au!

0: Papa, wach doch auf! Komm, komm, im Radio, da senden sie was! Papa, hör doch, da kommt, hör mal, da kommt eine Sendung im Radio!
1: Blöde Kuh, die senden doch dauernd was im Radio!
0: Ja, aber das ist eine richtige Sendung, Papa!
1: Bäh, mach mir lieber mal eine Flasche Bier auf!
0: Och, Papa, nun lass doch wenigstens in der Nacht das viele Bier trinken. Nachher musst du wieder pullern und schiffen.
1: Ach nee. Wer steht denn jede Nacht dreimal auf und rennt nach dem Lokus hin?
0: Ich tu doch bloß den dösigen Eimer immer leer machen.
1: Und wofür? Meinst du, ich piss den 10 Liter Eimer voll bis morgens?
0: Nee, das nicht, aber du baselst den immer um und ich hab dann die Schweinerei auf den Okapi.
1: Flokati, doofes Stück. Ich hab den Eimer noch nicht einmal umgekippt.
0: Ja, und was sind das denn dann für Flecken, alle Mann, da vor deinem Bett?
1: Brrr, ja, trifft man auch nicht immer, wenn's dunkel ist. Brrr.
0: Was trifft? Papa, bist du doch für ein Schwein.
1: Hau doch ab und hör deine dämliche Sendung im Radio weiter. Ich schlaf in Sessel.
0: Ja, aber dann leg wenigstens die Gummimatte vorher in den Sessel rein, Papa. Brrr. Dass ich das nicht immer wegmachen muss, Kerl. Kann ich wenigstens in Ruhe die Sendung in Radio verfolgen, wenn sie die nun schon mal senden. Da kommt wieder was.

0: Firma.
1: Liebe, Intrigen, Portokosten.
2: Schicksale rund um das Wirtschaftsimperium des Fritz F. Niedmeier.
1: Niedmeier und Schrage sind in Spanien eingetroffen, um zu überprüfen, ob es möglich ist, hier billiger zu produzieren als im heimischen Deutschland.
3: Buenos dias, señores!
4: Schrage, was will der Mann?
5: Augenblick mal, Chef, ich habe hier mein kleines Taschenwörterbuch mit, Moment, Buenos dias, hier! Schöne Farbfotos. Der will uns Farbfotos verkaufen, Chef.
4: Pappelapapp, Farbfotos. Ja, aber, fragen Sie den lieber mal, ob es hier nicht irgendwo günstig Industrieflächen zu kaufen gibt, ja?
5: Mach ich, Chef. Einen Augenblick. Hier haben wir's. Senor, hasta donde se puede nadar?
6: Sie wollen wissen, wie weit man hier herausschwimmen darf? Ich verstehe Ihre Frage nicht, wo herausschwimmen? Wir sind doch gar nicht am Meer.
4: Was sagt der, Herr Schrager?
5: Er sagt, wir sind doch gar nicht am Meer. Das heißt wohl, dass man an der Küste noch günstiger Industrieflächen kaufen kann.
1: So kommt es, dass Niedmeier und Schrage sich aufgrund eines kleinen Fehlers in Schrages Taschenwörterbuch auf die Reise an die Küste begeben.
4: Nach Benidorm. Dabei hatte ich mir damals geschworen, dass ich da in meinem ganzen Leben nicht wieder hinfahre.
5: Tja, so kann das gehen, Chef, ne? Ich muss mit Ihnen allerdings mal über was ganz anderes reden.
4: Ja, was ist dann?
5: Also, dieser neue Mann, den Sie da eingestellt haben, dieser Warzenegger, der ist mir nicht ganz geheuer, Chef.
4: Schrage, fangen Sie schon wieder damit an. Aber jetzt lassen Sie endlich den Mann in Ruhe, der ist gut.
5: Also, Chef, ich glaube, da werden wir noch eine ganz böse Überraschung erleben.
1: Eine Überraschung mit Herrn Warzenegger erlebt allerdings zunächst einmal Frau Graumann. Allerdings alles andere als eine Böse. Er hat sie zu ihrer großen Freude in der Mittagspause zu einem kleinen Imbiss eingeladen. In das beste Restaurant am Platz.
7: Ach, Herr Warzenegger, so eine festliche Atmosphäre. Man könnte ja glauben, wir hätten etwas zu feiern.
8: Hoppen wir ja auf, Frau Graumann. Sind Sie? Es ist mir noch nie in meinem Leben passiert, dass ich so einer Frau wie Ihnen begegnet bin. Ich meine, ich habe mich. Also, wenn nicht...
7: Wenn was nicht? Wenn ich nicht diesen dicken Bauch hätte. Ach, machen Sie sich deshalb keine Sorgen. Der gehört nämlich gar nicht mir. Den habe ich mir sozusagen nur geliehen. Ich arbeite nämlich als Leihmutter. Tun Sie einfach so, als wäre der gar nicht da.
8: Frau Graumann, da bin ich ja erleichtert. Ich hatte schon befürchtet, Sie wären festgebunden.
7: Und selbst wenn ich festgebunden wäre, Sie sind doch ein Mann, der jeden Knoten aufkriegt.
1: Und nicht nur das, dieser Mann kann auch so ziemlich jeden einwickeln. Wird ihm das auch bei Frau Graumann gelingen? Und Niedmeier und Schrage? Wie wird es ihnen in Benidorm ergehen? Wird Schrages fehlerhaftes Wörterbuch noch zu weiteren Missverständnissen führen? Oder werden die beiden bald fließend Spanisch sprechen? Vielleicht sollten auch Sie schon einmal anfangen, diese bezaubernde Sprache zu erlernen. Sonst verstehen Sie womöglich nichts in der nächsten Folge von Die Firma.

0: bei Frieda und Anneliese.
1: Was grabt ihr denn da alle Mann bei euch in dein Haus?
2: Wir graben nix.
1: Die ganze Woche schon steht da so ein großen gelben Gräber.
2: Was für ein Gräber? Bist du nicht ganz bei Trost, Frieda?
1: So ein gelben Gräber steht da hintere Blüsen. Was habt ihr da vor? Will sich euren Dieter einen Fickelteich buddeln lassen?
2: Was denn wohl für ein Fickelteich? Was soll das überhaupt sein, du Dämelack?
1: Ein Fickelteich für ihn und seine warmen Brüder.
2: Der Junge ist wasserscheu, schon seit Kleinstkind.
1: Was wollt ihr denn mit dem Fickelteich, wenn ich für den Bengel...
2: Wir kriegen gar nicht so einen Fickelteich. Was sollten wir denn auch mit wollen?
1: Das haben sich ich und Reinhard auch schon die ganze Woche wohl mehrfach gefragt. Was wollen die mit dem Fickelteich? Und da sagt Reinhard... Fickelteich? Nachtigall, ich höre dich tapezieren.
2: Nachtigallen tapezieren gar nicht.
1: Wenn auch. Jedenfalls mutmaßte unser Reinhard sofort, dass dem wohl für euren Dieter ist und seine Schweinigels so ein Fickelteich...
2: Kerlene Wickenau, jetzt reicht es. Wir kriegen keinen Fickelteich.
1: Sondern?
2: Nix. Sondern wir kriegen überhaupt keinen Teich.
1: Und der gelbe Gräber?
2: Der Gräber.
1: Der gelbe Gräber.
2: Was soll das überhaupt sein, ein Gräber?
1: So ein großes gelbes Gerät.
2: Und wofür soll das sein?
1: Zu einem Fickelteich ausbuddeln. Oder will Dieter das alle Mann mit Spaten und Schippkarre?
2: Jetzt ist hier Schluss mit Fickelteiche und gelbe Gräber. Dich und deinen dösigen Reinhard. Ihr gehört nötig in Gräber. Und zwar jeder in eins.
1: Dann wird das gar kein Fickelteich?
2: Nein!
1: Ach so, schade.

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Dies sind die Abenteuer der FF Enterprise, die mit ihrer 90 Mann starken Besatzung unterwegs ist, um neue Welten zu erforschen, neues Leben und neue Zivilisationen. Viele Lichtjahre von der Realität entfernt dringt die FF Enterprise in Galaxien vor, die nie ein Mensch zuvor gehört hat.

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2: Ja, danke, danke und Tag, ey. Sternzeit Silvester, ey. Ja, ich bin der Hans-Jürgen und ich begrüße euch hier erstmal alle so voll herzlich bei unserer galaktisch großen FF Enterprise Silvester Gala, ey. Ja, ey. Ja, ja, geht doch, ey. Ja, und als die total besondere Surprise haben wir hier an Bord, ey, für euch extra direkt aus dem Quadranten Berlin the one and only Mr. Harald. Ich wäre so gerne Frank Sinatra, aber ich sing zu schlecht und sauf zu viel. Junke, Applaus!
3: Willkommen im All. Hallo Leute. Ihr seid ein tolles Publikum. Schön, dass ich hier bin. Also ein Pfarrer, ein Berliner und ein Klingone, nicht? Treffen sich im Fahrstuhl. Da sagt der Russe, so geht das nicht. Ich glaube, ich brauche erstmal was zu trinken hier, ne? Pass mal auf, ja? Ich komme mal zu euch runter jetzt. Ach, Gottes Willen. Na, Captain, sagen Sie mal, wie viel Klingonen braucht man, um eine Glühbirne einzuschrauben, ne? 5. Ja, oder 6, was weiß ich, der Mensch, wenn es geht, nur gib mal noch mal was zu trinken.
4: Bei deinen Witzen zieht's mir die Schuhe aus. Mir auch.
3: Du spitzt mal die Ohren, Piefke, ja? Ich bin der Harald, der deutsche Frank Sinatra, der größte Entertainer, den der Menschheit je gesehen hat, verstehst du?
4: Dann nimmt es mich Wunder, dass die Menschheit überhaupt überleben konnte.
3: Richtig witzig hier mit Spitzer. Vielleicht haben wir ja noch mehr Komiker hier, was? Also, no, and now the end is near. Na? Hallo, Großvater, du kommst mir auch irgendwie bekannt vor, ne?
5: Hi, I'm Frank Sinatra, and this is my phaser. And you are that meat man.
3: And more, much more.

0: große Momente der Weltgeschichte.
1: Unverschämtheit, ey.
2: Hört ihr auf jetzt? Ausverkauft, ausverkauft. Das hier ist die letzte Karte. Bitte schön, der Herr. Einmal für Sie. Erste Klasse. Raucher oder Nichtraucher?
1: Der ist doch gar nicht dran. Schweinerei.
3: Raucher,
1: bitte. Schweinepriester.
3: Seht ihr Pech gehabt?
1: Ha, ha, ha.
3: Hättet ihr euch halt etwas früher anstellen müssen.
2: So, Herr Wempel, herzlichen Glückwunsch. Die letzte Karte. Einmal Titanic, erste Klasse. Raucher, ich wünsche Ihnen viel Vergnügen.
3: Dankeschön.
4: Aus der Serie Große Momente der Weltgeschichte hörten Sie heute das letzte Vordringeln des Herbert Rempel. Nirvana Reisebüro, Abteilung Pauschalreisen, 4. März 1912.

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1: Na und? Das ist mir doch scheißegal. Aber wie ich gestern die neue Toni Marshall Show fand, das hören Sie jetzt.
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1: Nun, ich glaube, man braucht schon das Feingefühl und die Intelligenz einer zurückgebliebenen 7-jährigen Bergziege, die zweimal in der Grundschule sitzen geblieben ist, um eine Sendung Jetzt geht's los zu nennen. Obwohl, wenn sich dann einer wie Toni Humba Humba Marshall noch nicht mal entblödet, das sogar zu singen, dann hat's ja schon fast wieder Stil in so einer Heute-saufe-ich-mich-tot-Show.
5: Und ich verspreche Ihnen, wir machen ein riesiges musikalisches Fass auf.
1: Schmeißen dich rein und nageln es zu. Nein, mal ganz ehrlich, Jetzt geht's los, ein abendliches Burgfest mit Toni Marshall. Das ist doch wie morgendliche Übelkeit mit Erbrechen. Und wenn sich dann der tumbetäte Rät-Toni mit seiner Giga-Maxi-Pli über den Einlauf groß aufgerissenen Augen durch das klatschende Publikum schunkelt, als würde ihm vor Stimmung gleich das Gesäß explodieren, dann denkt der Zuschauer ja auch, das Maß an Unerträglichkeit müsse jetzt wohl voll sein. Aber weit gefehlt, denn dann kommen ja noch die Gäste. Das geht vorbei, ja, hoffentlich. Wenigstens ein Hoffnungsschimmer in dieser Show der Unterhaltungsgrausamkeiten, dargeboten von Niki, der bavarischen Weißwurst-Madonna mit diesem Forever-Pubertät-Glimmen im kajalgetünchten Auge. Nun, egal, bayerische Sprachschändung mit Disco-Beat, da kommt als nächstes bestimmt Mozart über die Lautsprecher der Melkmaschinen. Aber wissen Sie, was ja sogar noch ekliger ist als so ungelenk rumwackelnde Teenie-Dirndl-Popper? Diese obligatorischen, ach wie putzig, Kinderchöre mit Wanderliedern. Ne? Doch jetzt erstmal.
5: Ein großer Chor.
1: Nein.
5: Junge und fröhliche Kinder,
1: oh Gott,
5: singen nun für uns ein Potpourri bekannter Volks- und Wanderlieder.
1: Als ob ich's geahnt hätte. Mann. Ja, ja, ist schon gut. Und mein Vater war Metzgersgeselle, ne? Da kenne ich auch ein paar sehr schöne Lieder. Nee, da kämpfen die Politiker gegen Kinderarbeit, aber keiner tut was gegen Kindergesänge. Und es gibt ja wirklich kaum was Nervigeres als so eine Herde kostümierter Milchschnittengesichter, die schief gröhlen, auf du junger Wandersmann, zieh endlich deine Hose an oder wem Gott die rechte Gunst erweisen, den stört er nie beim Schuheputzen. Aber zu dem Thema Kinder hat der Talkmaster Toni noch eine Frage, glaube ich.
5: Weißt du überhaupt, ja, wie dich deine Mama gemacht hat?
1: Was?
5: Ich meine, wie sie dich geformt hat und welche Zutaten sie verwendet hat.
1: Ich war eine Backmischung.
5: Ich kann dir sagen.
1: Ja.
5: Milch.
1: Ach.
5: Und 1000 Rosen.
1: Nur 1000, ja.
5: Mischte sie hinein.
1: Ja, toll, Toni, ne? Aber so ganz fühlen wir uns auch nicht wohl heute früh, ne? Oder? Liegt sicher an dem Würstchen und dem Kartoffelsalat, mit denen dich deine Mama abgemischt hat. Aber jetzt reicht's auch langsam für heute, glaube ich. Ja, das stimmt. Danke für den Hinweis, hätte ich fast vergessen. Ich fahr gleich hin zum Kaputtreten, ne? Hauptsache jedenfalls weg hier, das hält man ja echt nicht mehr aus. Toni Marshall als Tenor, das ist doch wie Hämorrhoidensalbe als Brotaufstrich. Eigentlich für den Arsch, ne? Also, bis zum nächsten Horror. Ich geh. Tschüss.

0: Sie reiten für Freiheit und Gerechtigkeit. Die drei Musketiere. Heute
1: das Kreuzworträtsel.
2: Du, Porthos?
3: Ja, was gibt's denn, D'Artagnan? Hm?
2: Ich suche einen griechischen Dichter mit 8 Buchstaben. Fängt mit A an.
3: Achilles.
2: Achilles?
3: Ja.
2: Aber das war doch gar kein Dichter.
3: Natürlich war er ein Dichter. Schließlich ist er doch berühmt geworden durch seine Verse. Was?
1: Das war eine gut geratene Folge der drei Musketiere.

Schwein zwischen die Pfauen. Das so gemeuchelte Wesen wird hernach von der Mama aus der Decke geschlagen und in der ansonst so tristen Lehrerbleibe setzt ein Blutbad von aztekischem Ausmaße ein. Papa, Pauker, Lehrer, Mama und auch das Pädagogengelege berauschen sich am strömenden Schweineblut. Sie wälzen sich mit umschlungenem Gedärm auf dem Sisalflor, drücken in dionysischer Wollust dem toten Schweinekopf die gebrochenen Lichter aus und schänden so die gemordete Sau. Ihr ganzes absonderliches Verhalten entnimmt die blutverschmierte Kleinfamilie einem neuen Ratgeberbändchen, das zurzeit im Lehrerzimmer unterm Tisch weitergereicht wird. Der Schweinemord im Wohnzimmer. Familientherapie mit tödlichem Ausgang. Hierin wird empfohlen, symbolisch ein Ferkel als Kindesstatt in die Familie aufzunehmen und wie einen ganz normalen Verwandten zu behandeln. Ist das Tier erwachsen und haben es alle gern, wird es in einer ekelerregenden Blutorgie von allen Familienmitgliedern zerstückelt und anschließend verspeist. Ziel der Therapie ist es, den allgegenwärtigen innerfamiliären Hass auf das Schwein zu projizieren und dieses dann stellvertretend für zum Beispiel den Vater umzubringen. So glauben zumindest die Lehrer. In Wahrheit steckt dahinter lediglich eine geschickte Marketingstrategie des Ferkelproduzentenverbandes, der über die Psychomasche einen völlig neuen Kundenkreis erschlossen hat. Bis zum nächsten Mal, ihr kleiner Zifferns.

0: Die treue russische Seele, das weite Land, wie oft ist dies nicht schon zitiert und besungen worden im deutschen Schlager? Aber was wissen wir eigentlich von der russischen Musikszene, von den russischen Top 100, von Jergei Christianow Petershofenow, dem russischen Stardis-Jockey? Nichts. Deswegen stellen wir Ihnen heute einmal die sowjetische Hitparade kurz vor mit Hintergrundinformationen, die wir von unserem Russland-Experten der Musikredaktion Miesberg-Grosek bekommen haben.
1: Auf Platz Nummer 10 ein Remake des Louis Armstrong-Klassikers What a Wonderful World. Er wurde eingerussischt von Olga Pogatschowa und heißt jetzt Tschernobyl.
0: Platz 9, hier wird der wachsende amerikanische Einfluss auf die sowjetische Popularmusik besonders deutlich. Im Original von Prince, Purple Rain, auf Russisch übersetzt ebenfalls Tschernobyl.
1: Platz 8, nach 22 Jahren von Platz 1 gefallen, Kalinka von Ivan Reblaus.
0: Ganz knapp davor, nach 38 Jahren wieder in den Charts, Stalinka, ein alter Ohrwurm mit dem Trio Revisionistov.
1: Platz Nummer 6, ein Song der neuen russischen Welle, der Gorbatschow-Mix des deutschen Hits von Trio Da Da Da, auf Russisch so viel wie Ja Ja Ja.
0: Die Plätze getauscht haben die folgenden beiden Lieder auf 5, Give Ireland Back to the Irish, Paul McCartney stand mit diesem Lied Pate für die neue litauische Nationalhymne und der Gefangenenchor von Sibirien mit dem Titel Archipel Gulag, nun auch bereits seit 35 Jahren unter den Top 10.
1: Platz 3, die einzige fremdsprachige Platte in den sowjetischen Charts, Sing mal Sachse, sing mit Heinz Schindler.
0: Nur knapp die Spitzenposition verpasst haben in dieser Woche die russischen Fatboys, die hier Kaviar Fress Kopfkopf Boys heißen, mit einem Benevitz-Song für die Hungernden in Kasachstan und die Nummer 1. In der aktuellen russischen Hitparade ist ein Song mit Überlänge, Udo Lindenbergovs Kajovmankov mit dem Sonderzug nach Vladivostok, hier als 192-stündiger Trans-Sibiro-Mix.

0: Flavia, wie viele Sesterzen kostet er wohl, dieser praktische Entsafter aus dem Hause Gaius Mulinex? Hm, hier steht 200 und jetzt heißt es wieder mehr oder weniger.
1: Ich sage weniger.
0: Weniger, sagt Flavia, wir schauen nach. Nein, es sind mehr. Oh, zu dumm, Flavia, schade. Beinahe hättest du dieses herrliche Massageset inklusive Massagesklave gewonnen. Es hat nicht sollen sein, Flavia. Und stattdessen kommen jetzt für dich herein, hier in unsere Studio-Arena. Na, wer? Genau, die Löwen!
2: Flavia kann sich freuen. Sie wird gefressen von echten nordafrikanischen Löwen. Stückpreis 2000 Sesterzen. Sowie von einem Panther ganz in modischem Schwarz, ebenfalls aus Karthago. Im Wert von 1800 Sesterzen. Mit dabei auch diese original ägyptischen Hyänen, die immerhin noch...
3: Aus der Reihe Große Momente der Weltgeschichte hörten Sie heute... Im Jahre 32 vor Christus wird in einer römischen Arena zum ersten Mal Der Preis ist heiß gespielt. Damals noch absolut live und mit etwas spannenderen Spielregeln.

0: Hallo, Mama.
1: Was hast du denn, mein Sohn?
0: Heute ist doch Muttertag, nicht?
1: Ja, das stimmt, mein Kleiner. Heute feiern alle Menschen auf der Welt Muttertag.
0: Könnten wir es da mal von hinten machen, Mama? Weil doch heute Muttertag ist.
1: Wie meinst du das, mein Sohn? Von hinten machen? Solche schlimmen Worte kenne ich doch sonst gar nicht von dir.
0: Na, genau wie sonst auch, Mama. Eben nur von hinten. Bitte, Mama.
1: Na, ich weiß nicht, mein Kleiner.
0: Flocki macht das auch immer.
1: Wer ist Flocki?
0: Mein Freund, der Flocki. Ja, der macht's auch immer von hinten. Mit seiner Mami.
1: Aber mein Liebling, wir müssen doch nicht alles nachmachen, was dein Freund Flocki macht.
0: Alles nicht, Mami. Das stimmt. Nur das von hinten machen, das will ich auch. Bitte, Mami. Ich hol ihn schon mal raus.
2: Liebe Hörer des Frühstücksradios, hier spricht Ihre zuständige Rundfunküberwachungsstelle. Wir sahen uns aus gegebenem Anlass gezwungen, den eben gehörten Beitrag an dieser Stelle zu unterbrechen. Obwohl uns zwar vom Autor versichert wurde, es handele sich bei dem Dargestellten lediglich um ein Gespräch zwischen Mutter und Sohn, bei dem es um eine Variante des beliebten Kartenspiels »Einer geht noch rein« gehe, so sahen wir uns dennoch zu dieser Unterbrechung genötigt, um alle Missverständnisse bei Ihnen, liebe Hörer, die womöglich noch minderjährig und nach dem Gesetz deshalb besonders schutzbedürftig sind, auszuräumen. Vielen Dank, weiter geht's im Programm.

0: wie ging es denn dann mit Ihnen weiter, Herr Brunks? Also ich meine, wie kamen Sie zu Ihrem ersten Engagement als Radiomoderator?
1: Ja, also das ging über so einen kleinen Umweg. Zunächst schlug ich mich ja als Synchronsprecher für taiwanesische Dokumentationsfilme durch. Ich war vor allem dann dran, wenn Österreicher so gebraucht wurden, nicht?
0: Österreicher in taiwanesischen Filmen?
1: Ja, ey, nicht so oft, nicht? Aber wenn, dann ich und nur also, ich, nicht?
0: Ah, ja.
1: Also warten Sie mal, ich mach dir mal den Österreicher.
0: Ah, ja,
1: ich glaube,
0: gerne.
1: Ich kann das noch, warte mal. Hallo, ich bin Avirna. Grüezi, ich bin der Werner.
0: Großartig, Herr Brunks, ja.
1: Ja, nicht ganz so wie früher, aber
0: nein.
1: Doch gut.
0: Toll, ja. Nun, vielleicht...
1: Bevor du jetzt ganz in Stottern kommst, ich erzähle dir mal, wie es bei mir weiterging.
2: Hallo, hier spricht Hans-Werner Brunks. Mit dieser Kassette möchte ich mich um die Stelle als Quizmaster in Ihrem Hause, dem Mittelost-Norddeutschen Privatfunk, bewerben. Ich finde, das ist eine recht originelle Art und Weise, sich zu bewerben. Oder nicht? Naja, Sie finden das sicher originell. Da bin ich mir wirklich ganz sicher. Jetzt aber zu mir. Ich, Hans-Werner Udo Brunks, wurde am 23.12.1932 in einem kleinen Dorf nahe der Stadt Hamm in Westfalen geboren. Westfalen sage ich deshalb, weil vielleicht gibt es ja woanders auf der Welt noch ein anderes Hamm. Zum Beispiel das Hamm in Neuguinea. Oder auch das Hamm in Zentralindien oder auch in Belgien könnte es ja ein Hamm geben. Deshalb sage ich lieber gleich Hamm in Westfalen. So, das wäre dann ja auch geklärt. Meine Eltern waren Marga Johanna Brunks, Hausfrau und der Eisenbieger Hans Otto Brunks, der im Übrigen aus dem ostpreußischen Hamm stammt und während des Krieges in das westfälische Hamm geflüchtet ist. Das bot sich ja an. Von meiner Mutter habe ich zwei Dinge geerbt. Einmal das nette, offene Erscheinungsbild und zweitens, dass Kloppe mit dem Teppichklopfer nichts bringt. Gar nichts. Ja, mein Vater hat mir auch einige wichtige Dinge mitgegeben. Das Wichtigste, die Entscheidungsfreudigkeit. Und schon als ganz kleines Kind hat er immer gesagt, Hans-Werner, mein Junge, lass dir nie von einem einreden, dass du keinen Gott vertragen kannst, Hans-Werner. Du bist schließlich echter Westfale und darum beneiden dich alle. Ja, dann ist der kotzen gegangen und hinterher hat er das ganze Haus zusammengeschnallt, aber Mama hat das ertragen wie eine echte Bronx. Und wenn es gar nicht mehr auszuhalten war, hat sie ihm einen Eimer ins Gesicht geschmissen mit Wasser. Ja, da war immer ein großes Hallo, wenn Papa betrunken war. Ja. Und dann hat er immer...
3: Laberst du schon wieder Scheiß, Junge?
1: Papa,
3: ich... Du hast mit dem neuen Mann geredet?
1: Nein, Papa.
3: Sag mal, da bist du das letzte Mal beigegangen, mein Lieber.
1: Ich war doch ganz vorsichtig.
3: Weißt du, wie das wehtut? Soll ich dir das mal sagen?
1: Nein, aua, Papa.
3: Wehtut das?
1: Aua, so. Papa, ich will doch Journalist werden.
3: Hau dein Maul und am Portemonnaie von Mama bist du...

0: Talkshow-Zeit. Wenn die Vögel, die Sonne und die gute Laune zurückkommen, ist es hohe Zeit, den heimischen Fernseher aufzusuchen. Denn gerade jetzt ist das Thema Sexualität ganz vorne auf der Agenda. Und wenn auch Sie ganz vorne dabei sein möchten und als Teilnehmer dieser Shows Ihr Hartz-IV-Entgelt durch 50 Euro Honorar plus Fahrtgeld aufbessern wollen, dann gilt es, einiges zu beachten. Zunächst der äußere Auftritt. Tätowierungen, Piercings und vom Vitaminmangel zerstörte Frisuren sind Pflicht. Übergewicht und alkoholbedingte frühe Alterserscheinungen können zusätzlich helfen und die dramaturgische Fallhöhe zwischen sexueller Hybris und offensichtlicher physischer Unzulänglichkeit erhöhen. Nicht vergessen, Sie sind hier im Entertainment-Business. Alles, was es unterstützt, Sie als noch größeres menschliches Wrack als den Zuschauer dastehen zu lassen, kommt dem Unterhaltungsfaktor und somit der Einschaltquote zugute. Nun aber zum eigentlichen Auftritt. Bei der Begrüßung sagen Sie bitte nicht:
1: Guten Tag, mein Name ist Robert von Lobenstein. Ich bin hier, weil ich Probleme habe, meiner Lebensgefährtin meine sexuellen Präferenzen mitzuteilen und...
0: Sagen Sie bitte:
2: Dach, ich bin der Robby und meine Alte will mich kein mehr blasen, die alte Schlampe, die...
0: Und als Antwort geben Sie bitte nicht:
3: Mir war nicht bewusst, dass diese Diskussion, zumal in diesem öffentlichen Forum, in diese doch sehr privat, ich möchte sagen, schon intime Richtung geht. Sie werden von meinem Anwalt hören.
0: Ihre Replik sollte stattdessen ungefähr lauten:
3: Ja, wo du dich nie wäschst, du Drecksau, du!
0: Sollten noch andere Protagonisten in diese Diskussion eingebunden werden, was in diesem Genre durchaus üblich ist, um durch das interaktive Element mangelnde Inhalte durch mehr Aktion auszugleichen, dann sagen Sie als solcher Teilnehmer bitte nicht:
4: Ich muss der Dame recht geben. Ich bin auch der Meinung, dass solche Problemstellungen nicht Inhalt dieses quasi coram publico Forums sein kann.
0: Sagen Sie:
5: Ja, dann sollen Sie das doch bei mich machen. Ich habe hier sogar zu Ostern die Eier rasiert.
0: Und antworten Sie darauf nicht mit:
1: Bitte? Wir wurden uns, glaube ich, noch nicht vorgestellt, nicht?
0: Sondern agieren Sie besser gleich.
2: Was willst du? Komm her, du Nachgeburt. Ich schau dir gleich hier und jetzt aber richtig.
6: Ja! Ja!
2: Ich bin weiß.
5: Du nicht!
2: Komm, komm, komm. Hier zeige ich's gleich noch.
7: Still!
0: Am besten, Sie üben den Diskurs Aktion und Reaktion im privaten Bereich ausgiebig. Dann sollte einem schönen Nebenverdienst in diesem Talkshow-Frühjahr nichts mehr entgegenstehen. Wir wünschen gute Unterhaltung.

0: niedrigen Portokosten.
1: Schicksale rund um das Wirtschaftsimperium des Fritz F. Niedmeier.
0: Werfen wir zu Beginn einen kurzen Blick in unser wunderschönes Nachbarland, die Schweiz. Hier verkehrt unweit von Luzern und dem malerischen Vierwaldstätter See an einem imposanten Bergmassiv die Rigi-Bergbahn, die steilste Zahnradbahn der Welt.
2: Obacht! Die Tür schließen, es geht abwärts, oder?
0: Aber leider ist die Rigi-Bahn nicht die einzige, die zur Talfahrt ansetzt. Auch mit der Firma des Fritz F. Niedmeier geht es

0: Aua, Chef! Warum denn immer gleich mit der schweren Limousine?
1: Ja, warum nimmt Niedmeier diesmal die schwere Firmenlimousine und nicht wie sonst, wenn er Schrage über den Mund fährt, den Kleinwagen seiner Frau Suzette? Liegt es nur daran, dass Suzette diesen Kleinwagen mitgenommen hat, als sie Niedmeier verlassen hat? Wohl kaum.
2: Nein, natürlich nicht. Schrage hat ja recht. Ich hab alles verbockt. Herr J. nochmal, ich könnte mir vor Ärger in den Bauch beißen.
1: Aber so sehr er es auch probiert, nicht einmal das will ihm gelingen.
0: Tja, Chef, ist gar nicht so einfach, was?
2: Nein.
0: Aber vielleicht hilft Norbert Ihnen ein bisschen dabei.
1: Darum lässt Norbert sich nicht zweimal bitten. Liebt er doch nicht so sehr wie einen saftigen Schweinebauch.
2: Au! Norbert, aus! Au, lässt du los? Schade! Hör doch auf, so blöde zu grinsen! Nehmen Sie mir Norbert vom Bauch oder Sie sind entlassen!
1: Aber Schrage kann nicht aufhören zu grinsen. Es ist nämlich gar nicht die Schadenfreude, sondern vielmehr immer noch der Eindruck, den die Reifen der Limousine hinterlassen haben, die sein Gesicht zu dieser Grimasse verziehen. Aber Schrages Gesicht ist nicht das einzige, das vom Schmerz verzerrt ist. Nein, unweit der Firma leidet auch noch jemand, der uns ebenfalls gut bekannt ist, starke Schmerzen. Wollen Sie wissen, wer? Ja? Dann verpassen Sie auf keinen Fall die nächste Folge von Die Firma.

0: Frieda und Anneliese.
1: Was ist das heute ein schäbigen Tag?
2: Man hat so nix Lust.
1: Allein draußen.
2: Das sag auch man.
1: Ich bin mit Gummistiefeln ins Bett gegangen gestern Abend. So leid war ich das alles.
2: Und ich komm schon seit Tagen aus der Unterbuchse nicht raus. Das Gummi sitzt so stramm. Hat Reinhard Weihnachten verstellt.
1: Den Meisen habe ich vor ein paar Tagen auch schon ein paar Gläser Schnaps rausgestellt, dass die mal langsam anfangen zu singen.
2: Und die Ziege von Sickendix hat die ganzen Krokusse abgefressen. Hat man gar nichts, wo man sich mehr drüber freuen kann.
1: Hier hinten bei Klötencampers, ne? In deine Verwandtschaft. Da liegt schon seit 2 Wochen totes Pferd vor der Tür. Postbote ist reinweg vergrellt, dass er da immer mit seinem Moped drum zujuckeln muss.
2: Ach, hat sich der Ackergaul auch das Leben genommen?
1: Nehme ich an. Liegt doch auch bei euch in der Familie.
2: Und? Kommt der Abdecker?
1: Der? Der? Der hat doch seine Frau umgebracht. Der hat jetzt auch keine Zeit.
2: Ja, nein, der Februar, der setzt alle zu. Da bleibt man besser mit Gummistiefeln im Bett liegen.
1: Ist Anita eigentlich wieder aufgetaucht?
2: Du, weiß ich auch nicht. Ich war lange nicht mehr am Kanal.
1: Ja, eilt ja auch nicht.
2: Hast du gehört? Zizi-Jolkas haben sich ein Lama gekauft.
1: Lächerlich. Albernheit.
2: Ja, im Februar, da geht alles verkehrt. Auch wo ich gerade sage, verkehrt rum. Was macht denn euren Dieter? Ist das verheilt?
1: Er muss noch 2 Wochen auf dem Bauch liegen, sagt der Arzt. Und Reinhard, wo ist der eigentlich? Habe ich wochenlang nicht gesehen.
2: Auf dem Finanzamt sind Betriebsferien. 5 Wochen. Und Reinhard ist den Freitag davor in seiner Amtsstube so unglücklich eingenickt. Und nun kommt da bis Mitte März keiner an den Schlüssel ran.
1: Hat der's gut?
2: Ja, ich schmeiß den Jungen jeden zweiten Tag eine Torte durchs Fenster, dass er nicht friert.
1: Ja, aber ansonsten einen todtraurigen Monat, diesen Februar.

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1: Und immer wieder ist es das Zweibein um uns herum, das uns mehr nervt als Zecke, Wespe oder Hitzestau. Zum Beispiel in Gestalt des Monsters mit den PET-Flaschen am Mehrweg-Rückgabeautomat. Es zieht einen Big Pack mit hunderten leergesoffenen Plastikflaschen hinter sich her und schlurft grinsend vor uns rum. Warum kauft er seine zuckrige Brause nicht in Kästen? Da könnte man ja immerhin 12 Pullen auf einmal in das Gerät wuchten. Warum er das nicht tut? Weil er sich an wütenden Gesichtern der hinter ihm Stehenden weidet. Ich wette, er schlägt zu Hause seinen Hund oder guckt Waschbärenpornos im Darknet. Weiter geht's mit dem Linkstanker. Noch ist es in Deutschland möglich, auf der Seite in Fahrtrichtung rechts eine Tankstelle zu finden. Warum wollen aber einige Arschgeigen unbedingt auf der falschen Seite tanken und den Verkehr beim Abbiegen hinter sich zum Halten zwingen? Ich finde, diese rücksichtslosen Drecksäcke müssen einen Warnhinweis am Heck tragen. Achtung, ich bin Linkstanker. Bitte überholen, solange es noch geht. Und als dritten nochmal ein Autofahrer. Es ist der Tankstellenfrühstücker. Ich vermute, der wahre Grund für den mäßigen Erfolg der Elektromobilität ist ihre Immobilität. Mit so einer Karre muss man sich noch länger an Tankstellen aufhalten. Schon jetzt erscheinen einem die 5 Minuten vom Rüssel reinhalten bis zum Bezahlen wie eine halbe Ewigkeit. Immer wenn ich zur Kasse schreite, steht vor mir jemand, der die einzige Bedienkraft dazu nötigt, ihm einen Kaffee zu kredenzen, ein Croissant aufzutauen und eine Stinkewurst-Pizzazunge anzuwärmen. Ach ja, und eine Schachtel Marlboro. Nee, die große. Ich zahle bar. Moment, ich hab's passend. Früher haben diese im Wegsteher auch noch Lotto gespielt in der Tanke. Heute holen sie dort ihre Hermes-Pakete ab. Warum kann man an einer Tankstelle nicht einfach bloß tanken? Ist das so schwer? Aber es gibt eine Lösung. Mit dem Smartphone direkt an der Säule zahlen. Nein, das ist doch keine Lösung. Denn dann blockieren die Staulurche nicht die Kasse, sondern die Säule, weil sie ihre eBay-Transaktionen, Netflix-Hitlisten und sonstigen digitalen Mist alles komplett an der Zapfsäule verzapfen, an der ich einfach nur tanken will. Einfach nur tanken, verdammt nochmal, du mieser Mitmensch! Wird fortgesetzt.

0: was ist jetzt? Kommst du oder nicht?
1: Mann, was soll denn diese blöde Hast? Mir ist nicht so gut, ja?
0: Du siehst doch irgendwie ein bisschen komisch aus.
1: Sag ich doch. Ich leg mich hier noch mal ein bisschen hin, ja?
0: Also schön, dann gehe ich eben vor. Wie lange willst du denn hier noch rumliegen?
1: Ach Mann, geh mir nicht auf die Nüsse. Wie lange? Ein paar Minuten halt.
2: Das war aus der Reihe Große Momente der Weltgeschichte. Der mittlerweile berühmte Ötzi verschätzt sich um mehrere tausend Jahre. Österreich, wahrscheinlich während der Bronzezeit, jedenfalls vor Erfindung des Kaiserschmarrns.

0: Und hier ist Willi Deutschmann.
1: Was war das schön? Damals in unserer Bundesrepublik, ne? Die Schimpansen lebten drüben in ihrem Sozialismus und unser eins konnte sich hier das Brötchen mit zwei Scheiben Wurst übereinander vollpacken, ne? Sogar die Haltung einer Ehefrau war finanziell problemlos möglich, ne? Hätte ich gewusst, dass sich unsere Regierung die äußere Mongolei an den Hals lädt, ich hätte noch nie im Leben den Brocken geheiratet. Was der an Würste frisst, der kann doch ganz Thüringen, kann er nicht gegen an die Fettblocken auf den Darm abzielen, am Tun wurde. Früher war alles schön hier bei uns, ne? Die ganze Bundesrepublik war ein einziger Bierkuhnweg. Ab und zu bin ich mit dem fetten Klumpen an der Zonengrenze in den Harz gejuckelt, ne? Da haben wir uns die Schimpansen angeguckt, wie sie mit ihren Püstern den Stacheldraht zugange waren am Tun. Und zu Weihnachten haben wir immer ein Paket mit Hundefutter nach Rostlauber in Sachsen geschickt und fertig, ne? Damals hatten wir auch noch richtige Panzerverbände in Deutschland. Wenn nachts die 1. Division zum Manöver ausrückte und mit ihren Kettenfahrzeugen durch den Bierkuhnweg rasselte, da kamen mal die Tränen vor Rührung, ne? Alles weg. Der ganze schöne kalte Krieg. Letzte Woche habe ich nach dem Brocken mal eine halbe Stunde die Straße marschieren lassen, dass die Fenster wieder so schön bebten wie damals beim Leo 2. Der kalte Krieg und warme Würste, das war das Glück, ne? Hinter dem Draht lauerte der Ivan mit seinen schwatten Füßen und wir saßen schön an der Heizung und gruselten uns. Die Zonengrenze war wie eine Gore-Tex-Membran. Wir konnten durch, aber die Schweinerei blieb draußen. Wir hatten jedoch alle in unsere schöne Bierkundrepublik, ne? Pickfeinde VW Jettas, Dosenwürstchen, sogar eigene Kommunisten zum Vermöbeln oder Verfolgen. Was laden wir uns da die Schimpansen aus der Zone an den Hals? Man versteht das nicht. Bloß weil Dietrich Genscher, dieser Außenschimpanse damals aus der Regierung, weil der Verwandte drüben im Gehege hatte, ne? Deshalb ist die ganze Wiedervereinigung zustande gekommen, auf Deutsch gesagt. Sogar in die kaputten Pappkartonautos von denen haben sie den Motor von Netter eingebaut, hat alles nichts genutzt. Und eine von den Eingebauten, der wollte sogar zum Bundespräsidenten gewählt werden, die Dagmar Schimpanski, ne? Das hätte gerade noch gefehlt, meine Meinung. So weit sind sie. Aber jetzt haben sie eine von drüben an der Backe, ne? Angela Schimpanski oder wie die heißt. So weit ist es schon, dass wir uns die hier reinladen müssen, ne? Meine Meinung auf Deutsch gesagt, ne? Ist doch alles am Ende hier.

0: reiten für Freiheit und Gerechtigkeit. Die drei Musketiere. Heute
1: die falsche Anwendung.
2: Ah, guten Morgen, Porthos.
3: Guten Morgen.
2: Mir geht es immer noch sehr schlecht, ja.
3: Wieso denn? Hast du das Zäpfchen gestern Abend nicht genommen?
2: Doch, ich habe das Zäpfchen geschluckt.
3: Du Blödmann, du solltest das Zäpfchen ja auch nicht schlucken.
2: Wieso? Soll ich mir das Ding etwa in den Hintern stecken? Bin ich etwa anal fixiert?
3: Jawohl, wenn ihr einer Koprophil ist, dann bist du es.
2: Ich bin nicht anal fixiert,
3: und
2: Porthos.
3: Auch du es bist.
2: Ich
3: überlege
2: nicht.
3: Mal.
2: Ich bin
3: du
2: nicht
3: bist
2: anal fixiert, Porthos. Ich nicht.
1: Das war eine Folge der Pseudogrupp Stahlbaulehrlinge aus Wilhelmshaven.

0: Der kleine Tierfreund.
1: Jahrzehntelang war sie ein vielgehasster Bewohner der Uferregionen heimischer Bachläufe. Gemeinden setzten ein Schwanzgeld auf jedes erlegte Stück aus und nicht einmal der Hesse mochte sie auf seinem Speisezettel dulden, die Bietamratte. Doch nun hat sich eine neue Verwendung für die gritzige Nutria gefunden. Möbel aus Bisamrattan. Dazu werden hauptsächlich tragende Muttertiere mit dem Spaten erschlagen, zu einem hellbeigen Brei verkocht und die knorpelige Masse zu langen Snüsen gewalzt. Aus diesen Snüsen lassen sich hernach von emsiger Leichtlohngruppenhand gewalzt.

0: die Rattenschnur, während Mutter mit dem fertigen Material das Mobiliar zusammenbiegt. Viele der Bisamrattanflechter sind kleine Familienbetriebe, die unter hoher Konkurrenz eilig das Zeug zusammenschustern. So kann es schon mal vorkommen, dass noch ein kleines Schnäuzchen aus der Lehne lugt, weil nicht sorgsam genug gewalkt wurde. Manchmal stehen auch nicht genug Bisamratten zur Verfügung. Dann schlägt die Oma auch schon mal mit dem Spaten nach allem, was da kreucht und fleucht. Der ein oder andere Stuhl besteht dann gar nicht aus dem annoncierten Werkstoff, sondern lediglich aus Wanderrattan oder manchmal auch aus Perserkattan. Bis zum nächsten Mal, Ihr kleiner Tierfreund.
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1: Heute die geheimnisvollen Kleinlinge.

0: Sternzeit 1110 abends. Eintrag in dieses Logbuch, Teil Praktikant Hans-Jürgen. Wir sind mal wieder voll in Gefahr. Vor uns liegt ein riesiges, rot leuchtendes Raumschiff. Sieht irgendwie aus wie so ein Lampion. Laut Computer sind die Wesen da drüben ganz schön klein. Und alles, was wir hören, sind so unheimliche, spirituelle Sprechgesänge. Also voll exorzistenmäßig. Auf der Brücke sind wir alle ganz schön am Abgruseln, ey.
1: Ich halte das nicht mehr aus, Jörg. Was im Himmel?

0: Wen wollen die von uns?
1: Ach Gott, ist doch egal. Was kann es so eine Handvoll Zwerge denn schon anhaben, hm?
0: Meinst du, davon wegen? Kennst du denn nicht die alten Geschichten über die bösen Kleinlinge? Hat dir deine Mutter denn nie von ihnen erzählt? Einmal im Jahr schwärmen sie durch die Galaxis und gehen auf einen unbarmherzigen, grausamen Beutezug. Man sagt, sie verstauen ihre Beute in geheimnisvollen Plastiksäcken und kein Raumschiff soll von ihnen sicher sein.
1: Ach, Papalapap, das ist doch alles nur altes Astronauten.
0: Ach, ja, das haben ihre Opfer bestimmt auch immer gedacht.
1: Und? Dann werden wir das Licht ausmachen und so tun, als wären wir nicht zu Hause? Hm?
0: Ach, zu spät, da, sie beamen sich schon rüber. Oh mein Gott, das sind ja Dutzende.
1: Ja, tatsächlich. Und da, sieh, die Plastiktüten, sie stricken sie schon aus.
0: Oh Gott, das ist das Ende.
1: Verdammt, was haben die vor? Spock, fragen Sie die Kleinen doch mal.
2: Wenn ihr mir eure Absichten mitteilt und das, was euch motiviert, wäre es absolut möglich, dass wir uns gegenseitig verständigen.
1: Ja genau, los, raus damit. Was wollt ihr von uns?
3: Nein!
1: Aufhören! Das ist ja auch unmenschlich!
4: Dann bringen wir uns doch lieber gleich um!
2: Faszinierend.

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0: Schwägerin, der Kurti bohrt sich schon wieder in der Nase. Das finde ich eklig.
1: Och, Kurti, zieh den Finger raus. Und bei der Gelegenheit kannst du auch gleich mal die nächste Seite vorlesen. Laut und deutlich.
0: Der hat sich den Finger aber noch gar nicht abgewischt. Jetzt schmiert er mit dem Buch rum. Widerlich.
1: Adolf, du hältst jetzt sofort die Klappe und liest gefälligst den Text still mit.
0: Und ich kann mich aber nicht konzentrieren, wenn Evi weiterhin links neben mir sitzt. Das gehört sich nicht für ein Mädchen. Die Frau hat gefälligst rechts vom Manne zu sitzen.
1: Ja, dann tauscht eben die Plätze und gebt endlich Ruhe.
0: Finden Sie das eigentlich richtig, dass Gertrud die Ellenbogen auf dem Tisch hat und Paul schon wieder weiße Säckchen zur schwarzen Hose trägt?
1: So, Adolf, es reicht. Du stellst dich jetzt sofort in die Ecke und rührst dich keinen Zentimeter mehr bis zur großen Pause. Himmel nochmal, was für ein nerviges Kind.
2: Das war aus der Reihe Große Momente der Weltgeschichte. Der kleine Adolf Knigge wird wegen schlechten Benehmens ständig getadelt und beschließt es allen zu zeigen, wenn er groß ist. Grundschule Hannover, 1758, zweite Stunde Deutschunterricht.

0: In unserer Reihe große Pommesbuden dieser Welt stellen wir heute einmal den Imbiss zum feuchten Menschenfresseck mitten in Zentralafrika vor. Ich bin einmal vom Frühstücksradio aus hier heruntergefahren und neben mir steht Buga. Buga, das ist der freundliche Imbissbudenbesitzer vom feuchten Menschenfresseck und er nimmt gerade eine Bestellung auf.
1: Euro, Idi, Euro, Idi.
0: Ja, er sagt gerade, dass Europäer-Eintopf schon aus ist.
1: Mega, Gouda, Gouda.
0: Ja, der Cheese, genau. Er könne heute besonders den Big Menschenfresser empfehlen und natürlich auch den Menschenfresser Cheese. Buga macht ja eigentlich alles noch selbst. Den Bayern am Spieß, den Japaner Spezial. Ein Rezept übrigens, das er bereits von seinem Großvater übernommen hat und das er mir nur unter dem Gelübde der absoluten Schweigepflicht verraten hat. Ich kann es Ihnen ja jetzt einmal sagen, Japaner Spezial, das sind eingelegte Ostasiaten in einer Marinade, die fast zu 100% aus Fotoentwickler besteht, ja. Es gibt sie farbig oder schwarz-weiß garniert und in einigen Imbissbuden der Umgebung wird ein ähnliches Gericht übrigens auch als Kodak Spezial angeboten, aber das darf Buga jetzt nicht. Ja, Buga, alles klar. Ja, Buga, der kleine, dicke Koch mit dem listigen Lächeln, er kommt jetzt auf mich zu mit seinem Lächeln auf seinen breiten, wulzigen Lippen. Er bereitet jetzt gerade wieder ein paar Hamburger vor und er ist stolz darauf, dass er sie direkt aus Hamburg importiert und dass für sein Fleisch noch kein einziger Baum des Regenwaldes abgeholzt werden musste. Ah ja, wenn ich ihn jetzt richtig verstehe, dann verweist er jetzt auf sein kaltgepresstes Öl, das er eigentlich für alle seine Speisen in großer Menge verwendet. Ja, vielleicht ist es auch doch nicht das Öl. Auf jeden Fall, das verwendet er häufig für seine Gerichte. Meinst du mich? Ja, jetzt holt er auf jeden Fall seine Presse einmal hervor. Das ist ein Riesending, bestimmt so 2,50 Meter breit, wie hoch. Und es sieht ein bisschen wie eine Mangel aus.
1: Bodo.
0: Ja, er zeigt die ganze Zeit auf mich und jetzt tut er so, als wäre er sehr grimmig. Ja. Er lässt jetzt einfach seine Kunden warten, nur um uns hier einmal seine Ölpresse zu demonstrieren. Buga, Moment, lass mich, ich muss, sehr schön, Buga. Ich glaube, er möchte, dass ich etwas näher an die Presse herangehe. Es geht doch nicht, ja. So lang ist mein Mikrofonkabel leider nicht. Ich glaube, wir sollten an dieser Stelle eine kleine Pause machen und melden uns dann wieder, wenn es hier etwas Spannendes zu berichten gibt. Das war auf jeden Fall Bodo Müller.
1: Bodo.
0: Nein, lass mich los. Hör auf. Nein, ich will nicht in das Ding. Aufhören.

0: Jede Stadt hat ihre Weihnachtsmärkte, aber warum in der Nähe bleiben, wenn die Ferne liegt so da? Ab ins Flugzeug nach Nürnberg, kann man ja hier von NFD im Mittagsquiz gewinnen und hin zum Christkindlesmarkt. Dort sprach ich mit der Symbolfigur des weihnachtlichen Nürnbergs und meine erste Frage ging auch schon voll daneben.
1: Nein, ich bin ein Christkind und kein Osterhase.
0: Typisch Brochterbeck, dachte ich. Oh, hast dich mal wieder überhaupt nicht vorbereitet. Nun, ich wollte diese Schad aber wieder auswetzen und fragte dieses Christkind also, du bist also das legendäre Christkind, von Geburt an natürlich.
1: Nein, man muss sich also bewerben auf den Artikel in der Zeitung und ja, dann nimmt das Schicksal seinen Lauf oder auch nicht. Man wird also dann von einer Jury werden anhand der Bewerbungsbogen werden 12 Mädchen ausgesucht. Die kommen dann alle zum Fototermin, dann kommen die Fotos in die Zeitung, dann können die Nürnberger Bevölkerung und die Zeitungsleser können dann 2 Wochen lang wählen, welches Mädchen sie gerne als Wunschchristkind hätten. Und die 6 Mädchen mit den meisten Stimmen werden dann zum Vorsprechen eingeladen vor eine Jury, wo dann das Christkind selber ausgewählt wird.
0: Ja, das hatte ich mir schon gedacht. Die Demokratie macht eben vor nichts Halt. Das Christkind ist ein Beruf wie jeder andere geworden, voller Stress und Termine.
1: Also vor Weihnachten wird es noch etwas enger als jetzt. Das schaut dann so aus, dass ich in der Früh von 8 bis 1 in der Schule bin. Wenn ich Glück habe, ein bisschen früher bin ich fertig mit der Schule, ja, und dann geht's heim. Zack, zack, umziehen und dann wieder los zu den verschiedenen Terminen.
0: Und was wird einem dann da für eine Uniform gestellt bei diesen ganzen Auftritten?
1: Ja, dann habe ich ganz blonde Schillerlocken, ganz klein gedreht, eine Krone auf dem Kopf, viel Make-up im Gesicht und ein ganz schweres Kleid an. Das ist teilweise Brokat und Plissé und ganz hinten ein ganzer Mantel, nur Falten, also Ärmel, Flügel.
0: Wie, Flügel auch? Guck mal an. Ich habe das Christkind dann allerdings nicht gebeten, ein paar Proberunden über Nürnberg zu drehen. Es erzählte mir dann auch, dass das von der Bevölkerung gar nicht gerne gesehen würde. Die Leute seien ja so empfindlich geworden, was Tiefflieger betrifft. Deshalb sei das Christkind auch eigentlich ein ganz normaler Mensch geblieben. Auch hinsichtlich der eigenen Weihnachtswünsche ist alles beim Alten geblieben.
1: Barbie-Puppen und Kinderparkhäuser. Es geht dann auch hin bis zu Computerspielen, wenn dann die Kinder schon etwas älter sind. Aber es hat sich eigentlich wenig geändert.
0: Ja, das freut einen ja zu hören. Für mich hat dieses Gespräch wieder einmal gezeigt, wie wenig man doch eigentlich vom Alltag der himmlischen Prominenz weiß und wie sehr er doch unserem eigenen ähnelt.
1: Weihnachten, das ist ja eigentlich für mich nur Stress. Und ich komme eigentlich gar nicht zum Nachdenken über Weihnachten. Am 24. mittags, wenn ich dann fertig bin, dann setze ich mich erstmal heim und hänge das Kleid schön über den Bügel und lege meine Füße auf den Tisch.

0: sah am Sonntag auf eine Hundeausstellung.
1: Hast du da deine Pudelfrisur ausgestellt?
0: Du gemeiner Kalle, du!
2: Los, Gesi, hallo. Gib Pfötchen, gib Onkel Jaro kleines Pfötchen,
0: Gesi. Ihr Blöden!
3: Gesi, mach hübsch, Gesi, mach fein hübsch. Ach Mist, geht ja gar nicht.
0: Du bist auch ein Dovi, Holgi.
1: Musstest du da auch nackig vor dem Kampfrichter stehen und dich überall begrapschen lassen?
2: Hey, in Polen, ja, Hunde haben 4 Beine.
0: Meinst du in Deutschland, ne? Du witziger Du?
3: Darfst du dich denn jetzt auch decken lassen, nachdem du auf der Ausstellung warst?
0: Ihr seid so gemein, alle. Wollt ihr denn gar nicht wissen, was ich auf der Hundeausstellung gemacht habe?
1: Na, sag schon, wenn's sein muss.
0: Es war dann mit meinem neuen Freund.
3: Auch ein Pudel oder einer mit Schwanz?
0: Nee! Kopiert, ihr doofen Schweine!

0: ferma.
1: Liebe, Intrigen, Portokosten.
2: Schicksale rund um das Wirtschaftsimperium des Fritz F. Niedmeier.
3: Schare! Schare!
4: Ach, Frau Hörmann, haben Sie Schare gesehen?
5: Nein, leider nicht, Herr Niedmeier.
4: Wo steckt der da bloß? Übrigens, Frau Hörmann, ja. Machen Sie doch schon mal Schares Papier fertig. Ich schmeiße den Kerl nämlich raus!
6: Das darf doch wohl nicht wahr sein. Herr Niedmeier, Sie entlassen Chefkonstrukteur Schrage, aber warum denn?
4: Schare hat sich heimlich der Genforschung verschrieben und ist bereits imstande, künstliches Leben zu erzeugen.
6: Ah ja, verstehe. Und da Sie solche verbotenen Genmanipulationen zutiefst verabscheuen, sehen Sie sich moralisch verpflichtet, Schrage zu kündigen.
4: Pappelapapp. Das einzige Verabscheuungswürdige ist, dass er seine Versuche hinter meinem Rücken durchführt. Ein eklatanter Vertrauensbruch. Deshalb fliegt er.
6: Aber ist die Genforschung nicht auch grundsätzlich abzulehnen? Ich meine, wegen der Moral.
4: Wieso? Was hat dann die Moral damit zu tun? Wer ist das überhaupt, diese Moral? Das ist doch wohl nicht wieder eine von Charles' Frauengeschichten.
1: Verzichten wir darauf, dieses Thema zu vertiefen. Hören wir lieber, wie weit Schrages Experimente gediehen sind. Zur Erinnerung, vergangenen Freitag war es ihm gelungen, einen künstlichen Louis Trenker zu erzeugen.
3: Ja, Sie, Herr Schrage, was wir erschaffen haben, dann müssen Sie aber auch darum kümmern, dass Sie am Berg zum Kraxeln habt. Mit wachsen nämlich schon kräftig in den Haxen und ich werde narrisch von Ihnen Beul, was zum Kraxeln habe.
7: Tja, mein lieber Herr Trenker, das einzig nennenswerte Gebirge, das ich in Niedersachsen anbieten könnte, wäre, Moment, der Harz.
3: Oh, der Harz, hören, Schmarrn, es ist doch kein Berg für ein Mannsbild, wie ich eins bin, ich brauche was Pundiges zum Kraxeln, Zugspitzen oder Motorhorn.
7: Moment, da fällt nein, es gäbe dann noch einen Berg.
3: Ja, mei, warum sagst du das nicht gleich? Ich bin sehr weit bis dort.
7: Nein. Sie gehen einfach über den Firmenhof da vorne, ja? Bis Sie an ein Schild kommen, wo Mülldeponie draufsteht.
3: Was? Und, Mülldeponie? Hast du der Berg?
7: Ja, richtig, Mülldeponie. Genau das Richtige für Sie.
8: Der Bergruhr
3: Schwara! Oh, haben Sie das gehört? Da hat was gerufen, hat er.
7: Ja. Na, das wird doch wohl der Berg gewesen sein.
3: Oh, mein, natürlich, der Berg ruft mir, aber ich doch gleich mal los, wie zu helfen. Servus, Willmann, Servus.
4: Hier stecken Sie also, Schrare.
7: Was gibt's denn, Chef?
4: Ach, eigentlich wollte ich Sie ja bloß fragen, ob Sie feuerversichert sind.
7: Feuerversichert? Wüsste nicht, Chef.
4: Na, so ein Pech, aber auch, Schrare. Sie sind nämlich gefeuert!

0: bei Frieda und Anneliese.
1: Ah, was haben wir viele Vögel dieses Jahr?
2: Sei still, Dieter brütet im Garten.
1: Auf Ricardo oder was?
2: Ach, der hat ein Amselgelege gefunden und beide Elternteile sind verstorben. Die sind gegens Fenster geflogen.
1: Wie, und da sitzt jetzt euren Dieter mit seiner dicken Mäse auf Eier und brütet die aus?
2: Ach, was du immer denkst. Der hält den ganzen Tag das Bügeleisen da drüber, damit die Kleinen es schön warm haben.
1: Warum legt er da nicht mal eine Decke drauf?
2: Och, Frieda, das ist ja mal eine Idee. Dieter! Dieter! Ach, meldet sich nicht.
1: Was haben wir viele Vögel dies Jahr im Garten? Ein Wellensittichbärchen sitzt jeden Tag bei mir auf der Bleiche und der Zwergpinguin erfreut mich mit seinem Gesang.
2: Sag mal, Frieda, gehst du wieder morgens bei den Melissengeist bei?
1: Und der Tukan.
2: Was ist das denn, der Tukan? Du meinst wohl einen Truthahn?
1: Nein, ich meine unseren Tukan. Tukane sind mittelgroße bis große, kurzflügelige und relativ langschwänzige Vögel mit 35 bis 65 cm Körperlänge.
2: Hier sag ich doch Truthahn.
1: Nein, es ist ein Tukan.
2: Und du bist neuen Pipan.
1: Von die laufen wir uns auch welche rum. Die zeigen sich morgens immer hinterm Zaun.
2: Was? Jetzt weiß ich, jo, das sind die beiden Arbeiter vom Bauhof, die nach dem Frühstück immer bei dir durch den Zaun miegen.
1: Och, und ich dachte noch, was können die weit spucken?
2: Wir haben ein Kleiberpärchen.
1: Wir nehmen lieber Uhu, da reicht auch eine Tube.
2: Und ein Rotkehlchen.
1: Ach nee, den Sekt aus der Ostzone, den mögen wir nicht.
2: Und Heinz sieht immer lauter Blaumeisen.
1: Ich dachte, Heinz trinkt nicht mehr.
2: Tut er ja auch nicht, sonst sähe er ja blaue Mäuse.
1: Ja, so ist das. Die blaue Meise fängt die Mäuse.
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0: Heute der geheimnisvolle Virus oder Grippe an Bord.
1: Entschuldigung, ey. Eintrag ins Logbuch, Praktikant Hans-Jürgen. Sterntag kannst du ja sonst wo entstecken. Ich habe jetzt ganz andere Sorgen, ey. Wir haben ja voll die Herbstgrippe an Bord, ey. Alle total am Abschneuzen. Und das Schlimmste, Bille ist gerade auf so einem Fortbildungskurs. Und der einzige Mediziner hier ist dieser Seelenklempner Dr. Müller-Fallus, der Bordpsychiater. Ey, der macht jetzt hier den Obermacker im Lazarett, ey. Atme, wenn Taschentuch, ey.
2: Na, Mr. Spock, wie geht's uns denn heute,
3: Ich fühle mich schwach, aber es ist nicht bedenklich.
2: Boah, das lassen Sie mal mich entscheiden, ja? Nehmen wir erstmal das Thermometer aus dem Ohr. 12 Grad, gar nicht mal so schlecht. Aber eins ist Ihnen hoffentlich klar, mein Lieber. Krankheiten sind immer nur Symptome für Probleme, die viel tiefer liegen. Meist tief unter der Gürtellinie. Seien Sie doch mal ganz offen. War es denn nicht so, dass Ihre Mutter Sie als Kind immer gezwungen hat, die alten Kleider Ihrer Schwester aufzutragen? Und hat Sie Ihr Vater nicht damals im Kinderzimmer erwischt, als Sie das erste Mal an Ihren Ohren herumspielten, also Ohrnanierten?
3: Ich kann Ihnen auf keine Ihrer Fragen eine Antwort geben.
2: Sehen Sie? Und genau deswegen sind Sie krank. Denken Sie mal darüber nach. Oder lesen Sie dazu mein Buch Monogamie, der große Irrtum. Perversion als Therapie. Hier.
4: Faszinierend.
5: Herr Doktor.
2: Ja, Kadett, was gibt es denn?
5: Herr Doktor, ich habe immer noch diese entsetzlichen Halsschmerzen.
2: Aber das habe ich Ihnen doch schon erklärt. Das liegt alles an Ihren unausgelebten Oralverkehr-Fantasien.
5: Ja, weiß aber, an sowas habe ich doch noch nie gedacht.
2: Tja, sehen Sie, daran liegt es, keine Frage.
5: Ach, scheiße.
2: Was war das? Hä? Sie wissen doch ganz genau, dass ich keine schmutzigen Worte in meinem Lazarett dulde. Sie gehen jetzt sofort und waschen sich den Mund aus.
5: Ja, aber...
2: Mit Seife!
5: Ja, ja.
2: Drecksau.
4: Fasziniert.

0: aus uns.
1: Wie spät ist es eigentlich?
0: 20 vor 4 und der Tag nimmt kein Ende. Wir versuchen doch schon seit Stunden, dieses verdammte Dorf da vorne zu stürmen. Guck mal, das ist doch Jim da! War Jim, verdammter Krieg.
1: Was sagtest du, wie spät es ist?
0: Erst 19 vor.
1: Mist, ein verdammt langer Tag.
0: Ist ja auch ein verdammter Krieg.
1: Entschuldigung, wie spät war es nochmal?
0: Meine Fresse, 19 vor!
1: Mir ist, als wäre die Zeit stehen geblieben.
0: Das macht der verdammte Krieg. Deckung!
1: Wie spät?
0: 18 vor!
1: Verdammt, was für ein langer Tag.
0: Verdammt langer Tag.
1: Wie spät?
2: Das war aus der Reihe Große Momente der Weltgeschichte ein verdammt geistreicher, leider später geschnittener Dialog aus dem Kriegsfilm Der längste Tag. Gedreht in den Dünen der Normandie, Kalifornien, 1963.
1: Wie spät sagtest du?

0: Hallo, hallo, hallo, hallo. Hier ist Dirk Plasberg, direkt vom Flughafen Langenhagen. Der Airbus 320 mit den beiden Entführern ist soeben wieder gestartet und befindet sich laut Auskunft des Flughafen-Pressesprechers Robert Zeus-Honka auf einem Flug Richtung Südamerika. Die beiden Hitchhiker wollen laut Auskunft des Pressesprechers der Passagiere ein ominöses Land der Leguane erreichen. Wie ein Pressesprecher des Zoo Hannover bekannt gegeben hat, handelt es sich bei einem Leguan um ein südamerikanisches Reptil mit schillernder grüner Außenhaut. Umgangssprachlich versteht man unter einem Leguan aber auch ein Delirium tremens, so ein Pressesprecher der linguistischen Abteilung der Polizei Langenhagen. Auf jeden Fall dürfte es für die Entführer...
1: Welcher Entführer?
2: Wir, Captain Kohl, wir sind die Entführer.
1: Ach so, und wer ist diese Granate da im Radio?
2: Das ist Dirk Plasberg, der Enthüller.
1: Wie, der Enthüller? Reißt er sich den Schlimmer runter und hält die Gurke ins Radio?
2: Nein, meines Wissens nicht. Er ist der gefürchtetste Kriminaljournalist Norddeutschlands, ja?
1: Ach was?
2: Und er ist uns auf der Spur, Captain Kohl. Ich glaube demnach nicht, dass wir die Mühle sicher ins Land der Leguane rubbeln, um das mal im Jargon von uns Männern vom fliegenden Personal zu formulieren.
1: Wieso? Ist doch ganz einfach. Wir schalten den Autopiloten ein und bedrohen ihn mit der Bleispritze. Ich sag's mal im Jargon von uns Männern vom entführenden Personal formulieren darf. Was?
2: Ja, ja. Und dann? Und dann?
1: Ja, dann zwingen wir ihn in Legoland zu landen, ne? Und wenn nicht, wird er umgeboostert. Na klar.
2: Schöner Plan, Captain Kurt.
1: Ja.
2: Hat aber auch seine Tücken.
1: So. Ne?
2: Was machen wir zum Beispiel mit den Passagieren da hinten?
1: Das ist unsere Sicherheitsreserve, ne? Wenn die Landung aus irgendwelchen Gründen nicht klappen sollte, ne, werfen wir die als Ballast ab.
2: Ja. Schön.
1: Ja, sicher.
2: Aber wozu?
1: Damit wir wieder hochsteigen, du Laie.
2: Ach, richtig, ja. Hatte ich vergessen, Captain.
1: Ja.
2: Bleibt allerdings Problem Nummer 2.
1: Ja.
2: Der Enthüller. Was machen wir mit ihm?
1: Das Bürschchen knöpfen wir uns in Leguanland vor, ne? Jetzt fliegen wir erstmal in Ruhe los, ne? Und Arschloch, machen wir Musik.
2: Ja, meinen Sie nicht, Captain, wir sollten den Funkverkehr im Auge behalten?
1: Wozu das denn? Kann hier wer Englisch?
2: Zumindest nicht offiziell.
1: Also, Mucke an, blöde Sau. Und sag den Kaffeetanten da hinten, sie sollten mal eben mit dem Lappen über die Instrumente gehen, ne?
2: Aber die sind doch völlig sauber. Ja, alles klar, Captain. Wird gemacht, Captain. Ah, ja.

0: Dag. Ja, wisst ihr, Tannenbäume verkloppen? Ist ja noch eine Menge, die da stehen hast, ne? An Bäumen meine ich. Also jedenfalls für Heiligabend. Wie möge das sein? 300? Alles Fichte, wa? Ja. Laufen nicht, die Scheißdinger. Hätte ich ja vorher sagen können. Ja, der moderne Mensch will die Nordmann-Tanne. So sieht's nämlich aus, ne? Edel geht die Welt zugrunde. Sag ich immer. Muss alle wieder aufladen. Die Scheißfichten nachher, ne? Wirst du nicht mehr los. Elende Maloche. Hast du alles voll Nadeln. Ganze Klamotten voll. Das geht bis in die Unterhose rein. Ja, ja. Oder ist das hier von einem alten Fahrensmann gesagt sein? Da brauchst du heute Abend bei deine Alte brauchst du nicht mehr bei, ne? Wegen die Nadeln überall. Ja, also selbst geduscht lässt sie dich nicht mehr ran. Wegen den Harz überall an den Finger. Das kriegst du bloß mit Atta weg. Das Harz, ne? Aber vielleicht hast du sowieso keine Lust, ne? Vielleicht. Also Ebbe im Portemonnaie, Ebbe in Libido, sag ich immer. Sag mal, was haben die denn bei dir gekostet überhaupt? Also die schäbigen Fichten da. Nee, da meinst du nicht ernst. 25 ist für eine Scheißfichte? Krumm ist er auch noch. Eine Seite sieht aus wie unsere Oma nach dem Mittagsschlaf. Nee, mein Lieber. Keine 10 tät ich dafür aus. Ja, kann dir ja aber auch egal sein. Kauft ja sowieso keiner mehr um diese Zeit, ne? Ja, naja. Ja, so sieht's aus. Ist auch eine tote Ecke hier. Erst über die vierspurige, dann der Schlamm, ne? Ja, warum hast du eigentlich keine Paletten hingelegt, also wenigstens so? Und gleich. Gleich musst du alles wieder aufladen, ne? 300 Bäume. Mit schätzungsweise 8 Milliarden Tannen Nadeln da drin, ne? Und davon die Hälfte nachher in deine Unterhose. Möchte ich nicht drinstecken in deiner Haut. Ich meine sowieso nicht. Davon mal ab. Was bist du für einer? Kosovo, Russe oder von noch weiter weg? Ne? Dachte, da packe ich mir 300 scheiß Fichten aus dem Pripyat-Sümpfe auf meinen Autotrailer und verbimmel die an die doofen Germanskis, ne? Hast du dir gedacht, ne? Und von dem Geld kaufe ich mir ein deutsches Auto, ne? Denkste, mein Freund, ne? So doof ist er nicht, der Deutsche, ne? Und wenn ihr den Krieg dreimal gewonnen habt, kaufen wir euch noch lange nicht eure Krüppelfichten ab, Freundchen, ne? Das kannst du ruhig weitererzählen! Den anderen da in deine kalte Heimat von deinem Stamm, ne? Der Deutsche ist nicht total verblödet! Das kannst du ihm ruhig weitererzählen! So, und nun gib mir eine von deinen krummen Bäumen. Ich entsorg die für dich, ne? Ist ja Weihnachten, da wollen wir nicht so sein. Musst du nur noch 299 aufladen, ne? Gib her das dann.
1: Hey, du Arschloch! Du gib Popmaninski, gib Uhr und mach weg, sonst du kaputt.

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1: Die Firma.
0: Liebe, Intrigen, Portokosten.
1: Schicksale rund um das Wirtschaftsimperium des Fritz F. Niedmeier.
0: Während ich mich immer noch mit Selbstvorwürfen peinige, dass ich Niedmeier nicht gesagt habe, dass sein Bruder Clemens Maria in schiitischer Geiselhaft schmort, bahnen sich im Umkreis der Firma interessante Wendungen an. Frau Graumann ist tief betrübt, weil ihr geliebter Rauhaartäckel Norbert sich in eine andere verliebt hat. In eine Langhaar-Dackeldame, die zu unserer Verwunderung in einem geheimen Gebäude des dänischen Geheimdienstes ein- und ausgeht. Hören wir einmal, was sie dort zu tun hat.
2: Also, Agentin Larsen, berichten Sie mal, wie Sie in dem Projekt Smørrebrød vorankommen. Und dann ziehen Sie mal bitte dieses alberne Dackelkostüm aus.
3: Jawohl, Agentin Rollgroll.
0: Tatsächlich öffnet sie geschickt einen verborgenen Reißverschluss am Bauch und wenig später schlüpft eine wunderschöne, strohblonde, nackte Geheimagentin aus dem Dackelkostüm.
3: Einen Augenblick, ich ziehe mir nur kurz etwas über.
2: Ach, lassen Sie nur. Oder haben Sie etwa Geheimnisse vor mir?
0: Nein, hat sie natürlich nicht. Und so erzählt sie, dass es ihr auftragsgemäß gelungen ist, einen Mitarbeiter der Firma in sich verliebt zu machen.
3: Ich glaube, er ist mir verfallen.
2: Tja, das geht's, Nil.
3: Er ist schon völlig willenlos. Ich denke, noch 2 Treffen, dann wird er mir das Rezept für das bruchfeste Knäckebrot verraten.
2: Oh, ich könnte Ihnen das auch besorgen, Kollegin Larsen.
3: Das Rezept? Wieso setzen Sie mich dann überhaupt auf diese Dackel an?
2: Das Rezept? Ach ja, das Rezept. Nein, das brauchen wir unbedingt. Wenn wir das in die Finger kriegen, ist unsere heimische Knäckebrötindustrie gerettet. Wenn nicht, dann wird diese Firma Niedmeier Sie auf dem Frühstückstisch zerbröseln.
0: Aha. Daher weht also der Wind. Unser Norbert ist zum Spielball einer ungemein geschickten Spionageaffäre geworden. Aber er ahnt nichts davon. Mit verklärtem Blick sitzt er am Firmentor und fiebert seinem nächsten Rendezvous mit seiner neuen Geliebten entgegen. Frau Graumann, die von hinten auf ihn zukommt und ihn zur Rede stellen wollte, hört dieses Winseln. Das ist zu viel für sie.
4: Norbert, mein Norbert, aber das kann ich dir doch auch alles bieten. Ich lasse mir mein Haar länger wachsen. Ich gucke dich mit Dackelaugen an und ich wedle mit meinem Nein, das ist es also.
0: Frau Graumann zieht sich, betrübt über ihre körperliche Unzulänglichkeit, in ihr Büro zurück. Gerade noch rechtzeitig, um nicht mit der Langhaar-Dackeldame zusammenzustoßen, die eingehüllt in eine Wolke schweren dänischen Parfüms, hüftwiegend und schwanzwedelnd auf Norbert zukommt. Norbert stürmt auf sie zu und will sie sofort belecken.
3: Nicht doch, mein Süßer. Erst einmal muss ich

0: Frieda und Anneliese.
1: Was hast du dir denn vorgenommen fürs neue Jahr, Frieda?
2: Ach, was soll ich mir noch groß vornehmen? Wer weiß, ob's nicht mein letztes ist.
1: Ja, umso mehr musst du dir vornehmen. Deine ganzen Sachen regeln und so weiter.
2: Die alten Treckerreifen hinten im Garten, die will ich noch verbrennen, dass Reinhard da nicht drauf sitzen bleibt, wenn ich da mal nicht mehr bin.
1: Wir haben zu Hause alles picobello in Ordnung für nächstes Jahr. Alle Urlaube sind durchgebucht, Jungenhennen sind auch schon bestellt und bei Friseur habe ich mich schon 4-mal Termin geben lassen.
2: 4-mal im Jahr zum Friseur?
1: Zwischendurch schneidet Dieter mir den Prull ein bisschen zurück.
2: Ja, sowas, das können solche.
1: Was soll das denn heißen? Neue Hüfte habe ich auch schon bestellt bei AOK.
2: Tut's die alte nicht mehr?
1: Doch, aber ich lass mir lieber eine frische reinmachen, ehe es keine mehr gibt auf Krankenschein.
2: Ist auch wahr, wie gut, dass ich mir schon vor Jahren 2 Gebisse zurückgelegt hab.
1: Du, Heinz, hab ich auch gesagt, lass dir lieber jetzt eine Batterie einsetzen. Bei deiner Sauferei geht das Herz früher oder später in eine Mäse.
2: Wird alles teurer. Grundsteuer steigt auch schon wieder. Reinhard hat unseren ganzen Komplex neu vermessen lassen.
1: Wozu das denn?
2: Ach, er kennt einen vom Katasteramt. Mit dem war er zur Kur in Brasilien. Der misst ihm das Grundstück immer passend zur Steuer.
1: Ja, wenn man sich da nicht wehrt, dann machen sie doch mit allen, was sie wollen, diese Brüder. Dieter sagt schon, man sollte mit allem Mann nach Griechenland auswandern, mit einem dicken Ballig in der Sonne liegen und die EU immer mein Jö, Zahlemann und Söhne.
2: Kann sein, dass man nächstes Jahr um diese Zeit froh ist, dass man da nicht mehr ist, Anneliese.

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1: Sonne, Sand und heiße Ohren. Oder flotte Teenies in engen Bikinis.

0: Türmchen-Spot. Gut gemacht.
1: Ja,
0: sehr gut.
1: Ja, ist ein echt tolles Türmchen-Spot. Also jetzt hört doch mal auf mit eurer blöden Sandburg. Jetzt mal und packt mal Eimer und Schippe weg, ey. Wir sind nämlich nur deshalb an den Strand gekommen.
2: Guck dir mal die dotte Schnuckelschnecke an. Da ankommt du.
3: Boah. Das ist doch nicht möglich. Habe ich plötzlich Halluzinationen?
2: Nee, du, an der ist alles echt, ey. Oh, los, Kork, schnell. Baggern, ey. Baggern.
4: Hallo, Fräulein. Hey, hallo, Sie.
5: Ja, was ist denn? Kennen wir uns denn?
4: Nein, in diesem Universum sind wir uns noch nie begegnet.
1: Sag mal, wie heißt du denn, ey?
5: Ich bin die Gabi.
1: Ach.
5: Aber ihr könnt auch einfach Gabriele zu mir sagen.
1: Oh ja.
5: Und wer seid ihr?
4: Naja, das ist schwer zu verstehen. Ich bin Captain James T. Kirk vom Raumschiff Enterprise und diese Männer gehören zu meiner Mannschaft.
1: Ja,
4: wir sind nicht wirklich hier, wir kommen aus der Zukunft.
5: Ja, die Masche kenne ich. Aber bist du wirklich ein Captain? Hast du vielleicht eine eigene Yacht oder sowas?
1: Nee, nur ein Raumschiff.
4: Mein Privateigentum ist es nicht, aber ich bin der Captain.
5: Ach so, das gehört ja nicht mal. Naja, und was macht ihr da so den ganzen Tag?
4: Wir haben etwa 1000 Planeten besiedelt.
5: Ja, ich war letzten Sommer auch mit Interrail weg und... Oh, wer bist du mit den verschärften Ohren, hä?
1: Das ist unser Mr. Spock, Wissenschaftsoffizier.
4: Spock ist mein bester Offizier und mein Freund.
5: Aha, so welche seid ihr also. Ich sag's ja immer, es gibt keine richtigen Männer mehr hier am Strand.
6: So, Jungs, dann bin ich wieder. Hier Spock, dein Jägermeister. Kirk, deine Bildzeitung.
5: Oh, hallo, wer bist du denn?
6: Ach, hallöchen. Du, ich bin der Bottropenno, Hausmeister aus Berufung.
5: Hausmeister?
6: Ja.
5: Oh, das hört sich ja spannend an.
6: Worauf du aber auch einen lassen kannst, Baby. Du, ich sag nur eins, wenn du Lust hast, ja, dann zeig dir mal meine Werkzeugsammlung bei mir im Hotelzimmer.
5: Oh, das fände ich ja aufregend.
6: Ja, dann folge mal dem Meister, Schätzchen.
5: Oh, ja.
6: Bis morgen dann, Jungs. Ja. Oder auch übermorgen.
4: Ja.
1: Ja, die Hausmeister kriegen halt jede rum, ey.
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0: an, Mutti, die hat schon wieder bloß ein Vierer in Mathe.
1: Oh nee, Michi, wie konnte das denn schon wieder passieren?
2: Ja, sicherlich kann man mit dem Endergebnis nicht zufrieden sein. Da sind zum Teil auch Abstimmungsfehler gemacht worden, die in der Form sicherlich nicht wieder vorkommen dürfen, aber... Ich denke mal, da sind wir uns ja alle bewusst, dass da noch viel zu optimieren ist und dann werden wir sicherlich am Ende auch wieder bessere Resultate aufweisen können, ne?
0: Hä?
3: Das war aus der Reihe Große Momente der Weltgeschichte, Kerpen, 12. September 1975. Der Schüler Michael Schumi-Schumacher gibt seinen Eltern ein typisches Interview.

0: Wenn's ein Junge wird, kurz bei mir, dann soll er Bretti heißen. Wusstest du das schon?
1: Nochmal.
0: Gut.
1: Sag mal, mit Suppe.
0: Ja?
1: Wieso hast du Versager dich gar nicht von den Gurkenträger aufpumpen lassen, ne? Wie kann man bloß so Granaten bescheuert sein, Ferkelwämser?
0: Ach gut, weißt du, ich war damals abends in eine Disco reingegangen, um ein paar nette Leute kennenzulernen, ne?
1: Nette Leute in der Disco? So scheißen dämlich wie du Zangenburen ist auch kein Schwein, ne?
0: Ja.
1: In der Disco gibt's doch bloß billige Schnitten, die Schere machen, ne? Und schwule Friseure, die rumkrabbeln, ne? Nette Leute ist doch bloß Abschaum. Einer wie der andere, ne? Wackeln mit Arsch ohne Ende und krabbeln über die Tierchen rüber.
0: Mit Verlaub, Kurt, wieso sollten schwule Friseure über Tierchen rüberkrabbeln?
1: Weiß ich doch nicht, ne? Vielleicht sind die schwulen Körperrasierer andersrum, ne? Ja.
0: Andersrum?
1: Pervers, ne? Ein andersrummer Schwuler ist doch richtig rum, also pervers.
0: Richtig rum ist pervers, Kurt.
1: Perverser geht's auch kaum noch. Sex über die Geschlechtergrenze hinaus, ne? Kann man ja gleich im Ferkel wemsen, ne?
0: Zum Beispiel.
1: Was?
0: Ach, nix.
1: Ich meine, das ist ja geradezu widerlich, ne? Ekelerregend, ne? Wenn Krampen und Krampinnen, ne? Versager und Quotenzicker, ne? Wenn die aneinander rummachen, ne? Ekelerregend!
0: Wie cool?
1: Ja.
0: Könnte ich sein, Kurt?
1: Dummes Arschloch.
0: Ja, aber könnte es nicht trotzdem sein, Kurt, dass du ein bisschen neidisch bist auf diese Friseure, die über die Tierchen rüberkrabbeln?
1: Quatsch, Gallenblase! Ich lehne das Schnittenschmieren aus hygienischen Gründen ab. So sieht das aus.
0: Aus hygienischen Gründen. Kurt, du, wenn man dich gefriert trocknet, ne, pulverisiert, ne, und Pulver in Tzatziki gerührt, ne, dann könnte man damit ganz Europa mit Grind und Kränze infizieren. Das Frühlingspräparat. Ja. Und dieses Mutterschiff. Lehnt das Schnittenschmier. Ja. Aus hygienischen Gründen.
1: Gar nicht drauf hören, ne? Auf die dämliche Qualle, ne? Die Schwangere sind unberechenbar, ne? Abhakbar, ne? Unzurechnungsfähig. Vergiss es, ne? Vergiss sie einfach, ey. Vergiss sie, die fertigen, dummen Schweine, ey. So dämlich. Alles, ne?

0: reiten für Freiheit und Gerechtigkeit. Die drei Musketiere. Heute
1: an Loch 18.
2: Potztausend, nichts klappt. Man kann überhaupt nicht putten hier.
3: Athos, ja, was hat D'Artagnan nur? Warum ist er so wütend?
4: Tja, Porthos, 5 über Paar. Das ist bitter.
3: Ach so, ja. Aber irgendwann bekommt eben jeder seine Golfkrise.
4: Wohl wahr. Wohl wahr.
1: Ja. Sie hörten eine Folge der drei Musketiere von den Iraq Open. Die drei Musketiere grüßen... Ach, scheiße. Ja,
3: uns geht's gut. Wir haben gut zu essen.
4: Meine Alte
3: Danke.
4: Braucht er nicht grüßen. Verstehen Sie?

0: Der kleine Tierfreund.
1: Ein sonniger Vormittag ergießt sich zwischen die Schenkel des Zifferblattes meiner alten Wanduhr. Ich sitze am Küchentisch und starre in die Welt hinaus. Zwei schwarzbunte Kühe fliegen am Küchenfenster vorbei und grüßen mir freundlich zu. Leutselig winke ich zurück. Auf der schmächtigen Fichte im Garten hockt eine alte Frau und zupft mit ihrem scharfen Schnabel Fleischreste aus einem überfahrenen Zwerchbudel. Unter ihr steht ein Iltis, strullend am Stamm. Da fliegen auch schon die beiden Kühe erneut vorbei, streichen aber ab zur Leuchtpfahlschonung hinten am Weiher. Von dort höre ich auch schon das morgendliche Schlagen der Rohrdommel, gepaart mit dem zärtlichen Plätschern eines Schweinekadavers, der gegen die Pfähle schwappt. Wo nur Meister Bergepanz bleibt, der Rottweiler. Stattdessen springen zwei kleine Wichtel zwischen den Wegerichblättern hervor. Es sind Rolf und Willi, die beiden Bilche. Hurtig stopfen sie dem Maulwurf einen Möbelprospekt in den Bau und sind auch schon wieder im dunklen Farn verschwunden. Eine der beiden Kühe horstet jetzt an der Bushaltestelle auf und starrt unverwandt in mein Küchenfenster. Prall gefüllt liegt das schwere Euter auf dem gewellten Eternit der Wartehalle. Milch tropft heraus und bildet einen kleinen See am Boden. Schon sind ein paar braun gebronnte Mistkäfer zur Stelle und treiben Kiel oben auf der fetten Labsal. Meister Bergepanz betritt die Szenerie. Frisch aufgebrochenes Katzenluder schmückt seinen feisten Nacken. Mit erhobenem Haupt tänzelt er zur Haltestelle, fegt majestätisch die blanke Schwarte am verzinkten Profil, während sich lautlos eine faustgroße Zecke aus dem Gebälk der Blutbuche auf seinen Rücken fallen lässt. Aufgescheucht vom schnaubenden Rottweiler flattert die Kuh davon. Noch minutenlang hört man das Klatschen des Euters im Wind. Zufrieden kehrt mein Blick zurück auf die Resopalplatte des Küchentischs. So, das müsste reichen. Mit einem Ruck reiße ich das Fieberthermometer aus dem Hinterleib, schüttle es wieder auf 41 Grad runter und lege mich für den Rest des Tages zurück ins Bett.

0: Frankenstädter Heimatchronik.
1: Moin, Apostoa.
2: War das schön gewesen?
3: Wir sind alle erkältet.
2: Und wie ist bei euch?
1: Und du den Mul.
3: Soll wieder schlechter werden morgen.
2: Das sag auch, Mann.
4: Wer denn da glaubt, die Menschen in Bunkenstedt kämen niemals raus aus der dörflichen Enge, der irrt gewaltig. Die idyllische Gemeinde im Herzen des Radegaus ist die Heimat eines der größten Busunternehmer Deutschlands, der NB Traumreisen GmbH. Wobei NB sowohl für Nickisch und Bietendübel steht, als auch für modernes Busreisen. Immer wieder macht das Traditionsunternehmen durch ungewöhnliche Angebote von sich reden.
5: Die Tagesfahrt nach Meran bei NB für nur 19 Mark und 80. Im Fahrpreis enthalten sind ein Sitzplatz für jeweils eine Person, 1 Ohr Kassettenmusik sowie 5 Meter Bielefelder Schlüpfergummi.
4: Ganze Bunkenstädter Familien haben ihren Jahrhundert.

0: 100 Bedarf an wertvollem Schlüpfergummi aus ostwestfälischer Markenproduktion über dieses Angebot von Nickisch und Bietendüvel gedeckt, wobei sie notgedrungen die Fahrt nach Meran in Kauf nehmen. Wie rechnet sich so etwas eigentlich für einen Busunternehmer? Dazu Hinrich Bietendüvel, NB Seniorchef.
1: Ganz einfach! Wir fahren gar nicht nach Meran! Und der Meteor Bielefelder Unterhosen-Lycée kostet im Einkauf 20 Pfennig.
0: Aber die Leute merken doch, wenn sie nicht nach Meran in Südtirol verfrachtet werden, sondern meinetwegen bloß bis Leckermühle an der B65.
1: Wir fahren gar nicht los.
0: Jetzt verstehe ich nichts mehr.
1: Wir stellen den Lauf hin den Bus auf den Firmenparkplatz mit einem Plakat drin. Tagesfahrt nach Meran, 19,80 Mark. Dann kommen die Leute an und weil denen das viel zu lästig ist, die ganze Strecke an einem Tag, fragen sie den Fahrer, ob sie auch einfach den Schlüpfergummi nehmen können und nicht mitfahren müssen. So hat jeder was davon. Wir müssen nicht noch einen Italiener hinjuckeln und die Kunden sind zufrieden, denn sie haben 5 Meter neuen Gummi für die Unterbüchs und zusätzlich einen Tag frei.
0: Auf diese Weise ist NB Traumreisen zu einem der ganz Großen in der Branche geworden. TÜV-zugelassene Busse haben sie schon längst nicht mehr und die Bielefelder Schlüpfergummiwerke in Sennestadt sind seit einem Jahr ein Tochterunternehmen von Nickisch und Bietendüvel.

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0: Du steckst doch nicht dauernd deine Nase in meine Pötte. Nun steh hier nicht so dösig rum. Pass mal lieber auf das Wasser auf. Die ganze Küche ist schon beschlagen.
1: Ja, aber schau doch nur, mein Herz. Der Deckel hier geht hoch.
0: Der Deckel geht hoch. Alter Schotte, mir kommt's gleich hoch. Wenn du weiter deine schuppigen Haare über mein Kartoffelwasser hältst, geh lieber deine Arbeit bei und bastle wieder irgendeinen so Dreck.
1: Ach, du verstehst dich, Schatz. Guck doch mal hier, der Deckel geht hoch.
0: Maul jetzt.
2: Das war aus der Reihe Große Momente der Weltgeschichte. James Watt hat die entscheidende Idee zu seiner Dampfmaschine und kann sich in den nächsten Wochen vor seiner keifenden Frau in den Hobbykeller retten. Schottland, April 1769, kurz vor dem Mittagessen. Wie immer, Kartoffeln.

0: Jetzt ist es raus. Ein großes deutsches Nachrichtenmagazin hat es in dieser Woche aufgedeckt. Immer mehr Frauen bekennen sich auch in diesem Land dazu und sagen trotz Strafandrohung öffentlich, jawohl, ich habe abgeschrieben. Viele, auch gerade prominente Vertreterinnen des gesellschaftlichen Lebens, setzen sich für eine Liberalisierung des Abschreibungsparagraphen 10e ein. Im Studio begrüße ich dazu eine Vertreterin der Organisation Mein Kopf gehört mir, Frauen gemeinsam für eine Legalisierung der Abschreibung. Was sind Ihre konkreten Forderungen, Marianne Dösentier?
1: Rösentier.
0: Entschuldigung.
1: Die Zustände in Deutschland sind doch in dieser Hinsicht katastrophal.
0: Ja.
1: Frauen werden immer noch von Männern eingeschüchtert, wenn sie abschreiben wollen.
0: Mhm.
1: Wir halten das für einen massiven Eingriff in die Persönlichkeitsrechte der Frau. Und das lassen wir uns nicht länger bieten.
0: Mhm.
1: Mit der Veröffentlichung im Spiegel wollen wir erst einmal ein Bewusstsein in der Bevölkerung schaffen.
0: Sicher.
1: Und dann mit weiteren Aktionen darauf
2: aufmerksam. Bei dieser Angelegenheit da handelt es sich doch ganz eindeutig um ein menschenverachtendes Verlangen der Frauen, wenn ich das an dieser Stelle hier einmal sagen darf.
0: Ja,
2: das ist doch ganz eindeutig
0: zur Erklärung, mit dabei in unserer kleinen Gesprächsrunde ein Vertreter der christlich-asozialen Union, dem wohl schärfsten Widersacher gegen eine Liberalisierung der Abschreibung, das ist Edmund Schmanzhuber.
2: Schmanzhuber, bitte.
0: Ja,
2: Schmanzhuber. Die Frauen, die wollen doch hier eindeutig nur einmal Gott spielen, ja? Einmal den Schöpfer aller Werte darstellen.
0: Wofür treten Sie denn dann ein, Herr Schmanzhuber?
2: Schmanzhuber. Wir von der christlich-asozialen Union sind der Meinung, Frauen, die abgeschrieben haben, müssen mit der vollen Härte des Gesetzes bestraft werden, denn sie haben sich eindeutig eines Vergehens schuldig gemacht, das sowohl gegen christliche wie auch moralische, ethische und vor allem finanzielle Prinzipien verstößt.
0: So.
2: Wir sind der Meinung, wo eine soziale Härte besteht, da darf in Ausnahmefällen einmal eine Frau abschreiben.
0: Ja.
2: Aber nur, wenn sie sich vorher in die schützende Obhut eines männlichen Arztes begeben hat, der sie über alle Risiken dieses Eingriffs aufgeklärt hat.
1: Das ist doch schlimmstes Mittelalter, Sie und Ihre Partei. Sie müssen sich doch nicht wundern, wenn Ihnen immer mehr Wähler davonlaufen, Sie penisfixierter Macho.
0: Frau Dosenbier, wie sehen Sie
1: Rösengier.
0: Entschuldigung, ja, Rösengier, richtig. Wie sehen Sie die Chancen für eine Veränderung des Abschreibungsparagrafen?
1: Männer entscheiden über Frauen. Das muss anders werden. Und das wird anders werden.
0: Mhm.
1: Auch wenn Leute wie Herr Schwanzeber das nicht gerne hören.
2: Schwanzeber, bitte. Ja. Ich meine Schwanzeber, Frau Mösensier. Unsere Partei, die hat jedenfalls immer...
0: Frau Rösengier, lassen Sie jetzt bitte einmal den Herrn Schwanzgeber ausreden.
2: Schwanzhuber.
0: Das war wieder einmal unser Streitgespräch hier. Aus dem Frühstücksradio verabschiedet sich Ihr Moderator. Nächste Woche ist unser Thema dann im Streitgespräch. Namen sind Schall und Rauch. Eine Diskussion über das Namensrecht. Ich bedanke mich herzlich bei Ihnen fürs Zuhören und bei meinen beiden Gästen im Studio. Das sind Frau Gösentier und Herr Stanzhoden. Vielen Dank.
2: Entschuldigung. Schanzhuber.